0: U73 und auch die U5. Die A3 Köln Richtung Oberhausen ist zwischen Duisburg-Wedau und Kreuz-Kaiserberg nach einem Unfall gesperrt. Die A5 Frankfurt Richtung Karlsruhe ist zwischen Heppenheim und Hemsbach wegen einer Baustelle bis 6 Uhr gesperrt. Umleitung hier ist eingerichtet. Auf der A40 Duisburg Richtung Essen ist zwischen Essen Zentrum und Huttrop der Ruhrschnellwegtunnel wegen Wartungsarbeiten von bis voraussichtlich 5 Uhr gesperrt. A71 Erfurt Richtung Sangerhausen zwischen Kreuz Erfurt und Erfurt Bindersleben gab es einen Unfall. Gefahr besteht durch auslaufendes Öl. Der linke Fahrstreifen konnte aber inzwischen wieder freigegeben werden. Dann auf der Autobahn 71 Suhl Richtung Sangerhausen, hier ist zwischen Stadelilm und Arnstadt Süd der Tunnel Behringen wegen Wartungsarbeiten bis 6 Uhr gesperrt. Und die A280 noch Richtung Groningen, hier ist zwischen Bunde West und Grenzübergang Bunde wegen einer Nachtbaustelle bis 6 Uhr früh gesperrt. Gute und muntere Fahrt wünsche ich.
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0: Für alle Munteren oder für alle die, die munter werden wollen, ist hier die richtige Sendung im Radio mit Hanno Bauer in Erfurt. Ich grüße schön.

0: Tja, und was, wenn Leib und Seele nicht so gut zusammengehen? Claudia schreibt ein Moin aus Ostfriesland. Ich möchte gern alle vor dem Radio grüßen, die unfreiwillig nicht schlafen können. Sei es aufgrund einer Krankheit oder dadurch, dass das Gedankenkarussell von einem Schicksalsschlag, zum Beispiel Trauer, angetrieben wird. Ihr seid nicht allein und ihr seid gut, so wie ihr seid. Macht es toll, egal was die anderen sagen. Claudia, das ist die Botschaft, die die geplagten Radiohörerinnen und Hörer am Empfangsgerät wahrscheinlich sehr dankbar aufnehmen werden. Danke, sag ich auch.
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Ganz kurze Unterbrechung bei Tina Turner, denn es gibt eine aktuelle Verkehrsmeldung von der Autobahn 38 Halle Richtung Leipzig. Zwischen Leipzig Neuer Hart und Leipzig Süd. Achtung bitte, hier ist Gefahr durch und für Fahrradfahrer auf der Autobahn.

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Ja, es sind wieder mal Fahrradfahrer auf der Fahrbahn. Achtung, bitte weiterhin auf der Autobahn 38 Halle Richtung Leipzig zwischen Leipzig-Neuhardt und Leipzig-Süd. Gefahr durch und für Fahrradfahrer auf der Fahrbahn. Fragt man sich, was da für Gedanken eine Rolle spielen, einfach auf die Autobahn zu fahren. Aber um Fahrrad zu fahren, braucht man ja auch keinen Führerschein. 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

30 zwischen Kirchheim Süd und Rheinau. Kommt ein Falschfahrer entgegen, bitte Rechtsfahrer nicht überholen. Achtung bitte, ein Falschfahrer wurde gemeldet auf der Bundesstraße 36 zwischen Kirchheim Süd und Rheinau.

0: 2.30 Uhr ist es und das ist die exakte Zeit für den Verkehrsservice der ARD Hitnacht. Achtung bitte, weiter Falschfahrer auf der Bundesstraße 36 zwischen Kirchheim Süd und Rheinau ist ein Falschfahrer auf der Straße. Bitte hier Vorsicht in beiden Richtungen. Dann der Blick auf die Autobahn 3, Würzburg Richtung Frankfurt. Hier ist zwischen Seligenstädter Dreieck und Seligenstadt nach einem Unfall gesperrt. Die Umleitung führt über die U73 und U5. Die A5 Frankfurt Richtung Karlsruhe ist zwischen Heppenheim und Hemsbach wegen einer Baustelle bis 6 Uhr gesperrt. Umleitung hier ist eingerichtet. Auf der Autobahn 71 Suhl Richtung Sangerhausen ist zwischen Stadtilm und Arnstadt Süd der Tunnel Behringen wegen Wartungsarbeiten bis 6 Uhr gesperrt. Und A280 Richtung Groningen, hier ist zwischen Bunde West und dem Grenzübergang Bunde wegen einer Nachtbaustelle bis 6 Uhr früh ebenfalls gesperrt. Gute Fahrt!
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0: Für alle, die munter sind oder munter bleiben wollen, ist hier die ARD Hitnacht mit Hanno Bauer in Erfurt. Ich grüße schön.

Ach, es ist immer so schön, wenn man mal frohe Nachrichten reinbekommt, ja, dass es den Menschen gut geht und dass es den Tieren gut geht. Das höre ich doch am allerliebsten. Und bei Evi in München, da scheint es genau so zu sein. Sie hat nämlich geschrieben, während in ganz Deutschland die Geburtenrate sinkt, wurden in meiner Küche über Nacht 73.000 Fruchtfliegen geboren. Mutter und Kinder sind gesund und wohlauf. Na, da freuen wir uns doch alle. Wunderbar. Evi, ganz liebe Grüße zurück nach München und eine schöne Nacht mit der ARD-Hitnacht. Jetzt mit Musik von Whitney Houston. 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

in der Harmonie der Stimmen schwelgen. Erst vor 11 Tagen erschienen das neue Rolling Stone Album mit dem Titel Foreign Thongs und wir haben daraus gehört Some of Us. Das 25. Studioalbum der Stones war das immerhin. Und Bob Dylan passt doch sehr schön danach.

Hier ist die ARD Hitnacht und es gibt die Entwarnung von der Bundesstraße 36 zwischen B535 Kirchheim Süd und Rheinau. In beiden Richtungen die Gefahr durch ein entgegenkommendes Fahrzeug besteht nicht mehr. Der Falschfahrer hat die Straße verlassen oder ist umgekehrt.

0: Na, eine weitere Tasse Kaffee, wie das hier empfohlen wird von Mike and the Mechanics, another cup of Kaffee. Das wird wahrscheinlich Annette auch nicht so richtig helfen. Denn sie hat sich an mich gewandt per E-Mail und hat geschrieben aus Leipzig, ich kann einfach nicht einschlafen. Hast du mal einen Einschlaftipp für mich? Viele Grüße an alle anderen ARD-Hitnachteure. Ich fühle mich dazugehörig und habe mich von Claudias Mail vorhin sehr angesprochen gefühlt. Liebe Grüße, Annette. Annette. Ja, von mir Einschlaftipps, ausgerechnet von mir, ja, der ja eigentlich dafür hier ist, alle wach zu halten oder nicht zum Einschlafen zu bringen. Na gut, also meine persönliche Empfehlung, ich zähle ja zum Einschlafen immer bis 3. Manchmal reicht das, manchmal auch nicht. Dann zähle ich weiter bis 7:30.
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Sweet About Me, da wird schon das Süße angerichtet mitten in der Nacht. Ich weiß auch nicht so richtig, ob Peter in Bremen in seiner Backstube noch bei Brot- und Körnerbrötchen ist oder schon am süßen Backwerk oder vielleicht sogar beides gleichzeitig, wie es nun mal bei Profis ist. Peter hatte nämlich Urlaub und er schreibt: Hallo Anno, heute wieder erster Arbeitstag, geht alles noch etwas schwerfällig. Ich wünsche allen eine geruhsame Arbeitsnacht. Und ich sage zurück, Peter von der Bäckerei Büßer in Bremen, ja komm, zieh durch. Die Kundschaft braucht die Resultate deines Fleißes. Und dabei bitte weiter die ARD-Hitnacht hören. Zum Wachwerden oder Wachbleiben. Und hier, da ganz gemütlich den Teig dabei kneten. Bei diesem Rhythmus von den Hooters 500 Miles. 3 Minuten vorm 3 ist es.

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1: Um 3 Uhr mit Ronald Lessig. Bundeskanzler Merz hat mit dem neuen britischen Premierminister Burnham telefoniert. Das teilte am Abend die Bundesregierung mit, wenige Stunden nachdem Burnham ernannt wurde. Aus der Nachrichtenredaktion Markus Weber.
2: Beide hätten den Wunsch geäußert, die enge Zusammenarbeit zwischen Berlin und London fortzusetzen. Merz und Burnham waren sich demnach auch einig, die Ukraine weiter umfassend zu unterstützen und den Druck auf Russland zu erhöhen. Der neue britische Premier telefonierte auch mit US-Präsident Trump und dem ukrainischen Präsidenten Zelensky. Burnham war gestern Mittag von König Charles zum neuen Premier ernannt worden und berief anschließend sein Kabinett. Der Labour-Chef versprach schnelle Reformen. Erwartet wird, dass er vor allem etwas gegen die steigenden Lebenshaltungskosten unternimmt.
1: In der Straße von Hormuz ist wieder ein Tanker angegriffen worden. Er sei vor der Küste des Omans von einem unbekannten Geschoss getroffen worden, meldete in der Nacht die britische Behörde zur Sicherheit der Schifffahrt. Gleichzeitig hat das US-Militär erneut Ziele im Iran attackiert. Das teilte das für die Region zuständige US-Kommando CENTCOM mit. Mit den Angriffen sollten die militärischen Mittel des Irans geschwächt werden, Handelsschiffe in der Straße von Hormuz angreifen zu können. Bei der Gedenkstunde der Bundesregierung zum 82. Jahrestag des Hitler-Attentats ist es zu einem Zwischenfall gekommen. Ein Nachfahre des NS-Widerstandskämpfers Dietrich Bonhoeffer versuchte, einen Kranz der AfD von der Gedenkstätte zu entfernen. Aus Berlin, Isabel Karas.
3: Sicherheitskräfte gingen dazwischen, dabei wurde der Kranz beschädigt. Der Mann begründete sein Vorgehen gegenüber der deutschen Presseagentur damit, viele Nachkommen der Widerstandskämpferinnen und Kämpfer empfänden große Wut darüber, dass die AfD an diesem Ort Kränze niederlege. Götz Frömming, parlamentarischer Geschäftsführer der AfD-Fraktion, spricht gegenüber dem ARD-Hauptstadtstudio von einer unwürdigen Störung des Gedenkens und erklärte, die Partei lade den Herrn zu einem Gespräch über Programm und Ziele der AfD ein.
1: In Madrid feiern Hunderttausende die frisch gekürten spanischen Fußballweltmeister. Die Zahl der feiernden Fans wird auf bis zu 2 Millionen geschätzt. Sie jubelten der Mannschaft bei einer Parade im offenen Bus durch das Zentrum von Madrid zu. Nach ihrer Rückkehr aus den USA waren die Mitglieder der Nationalelf zunächst von König Felipe empfangen worden, anschließend von Ministerpräsident Sanchez. Das waren die Nachrichten. Das Wetter in Deutschland. Tagsüber freundlich, im Osten und in der Mitte einige Schauer bei 19 bis 26 Grad. Am Mittwoch von Nordwesten Schauer und Gewitter, im Südwesten länger freundlich, die Höchstwerte 18 bis 28 Grad. Am Donnerstag Schauer, im Nord- und Südwesten meist trocken, die Höchsttemperaturen dann liegen zwischen 17 und 27 Grad. Es ist 3.03 Uhr.
4: Dankeschön für den Blick auf die aktuelle Weltlage und was so in Deutschland los ist. Von mir jetzt der Blick auf die Straßen. Hier ist der Verkehrsservice der ARD-Hitmacht. Die Autobahn 3 Würzburg Richtung Frankfurt ist zwischen Seligenstädter Dreieck und Seligenstadt nach einem Unfall gesperrt. Die Umleitungen sind U73 und U5. Die A5 Frankfurt Richtung Karlsruhe ist zwischen Heppenheim und Hemsbach wegen einer Baustelle bis 6 Uhr gesperrt. Umleitung hier ist eingerichtet. Auf der Autobahn 71 Suhl Richtung Sangerhausen ist zwischen Stadt-Ilm und Arnstadt Süd der Tunnel Behringen wegen Wartungsarbeiten bis 6 Uhr gesperrt. Und dann noch die Autobahn 280 Richtung Groningen. Hier ist zwischen Bunde West und dem Grenzübergang Bunde wegen einer Nachtbaustelle bis 6 Uhr früh gesperrt. Ihnen unterwegs eine gute Fahrt. Bitte munter bleiben mit der richtigen Sendung im Radio.
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4: Und dann geht's jetzt gemeinsam nach Allentown. Es erwarten Sie dort Billy Joel und hier im Nachtstudio in Erfurt Hanno Bauer. Ich wünsche einen schönen Dienstag.

Na, offensichtlich gibt's ja in Allentown einen Bahnhof, wenn dann hier so der Zug durchschnauft. Und wir bleiben jetzt mal noch beim Thema Zug. Jetzt auch mit Rod Stewart und seinem herrlichen Downtown Train. Hier ist die ARD-Hitnacht.

0: Na, wenn schon Grüße, dann werden sie auch überall gehört. Und auch gleich erwidert, wie zum Beispiel der Gruß, der gerade eben ging an Peter in Bremen, ja, in die Bäckerei. Und von der Kaffeekonditorei Helge Weigel in Boppard kam gleich ein Gruß zurück und geht jetzt quer durch Deutschland und pum, schlägt direkt in Bremen ein. Er hat geschrieben, hallo Hanno, mal Grüße an den Kollegen, der seinen Urlaub beendet hat. Meiner steht mir bevor, Samstag ist mein letzter Arbeitstag, dann geht's ein paar Tage an die Ahr. An dieser Stelle suche ich einen kompetenten Nachfolger für meine Bäckerei-Konditorei, klein, aber fein, nach meinem Herzinfarkt. Vor 4 Monaten musste ich etwas kürzer treten und meine Frau und ich haben uns entschlossen, das Geschäft nun aufzugeben. Vielleicht ist da draußen jemand, der Mut und Fleiß hat. Liebe Grüße aus Boppard von Helge. Helge, ich wünsche erstmal gute Besserung und einen schönen Urlaub und ich hoffe auch, dass es klappt mit der Nachfolge. Falls sich hier jemand melden sollte, dann gebe ich das garantiert weiter.
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Na, da fühlte sich doch gleich jemand angesprochen von dem Gruß oder den Grüßen. Schade, dass hier kein Name steht, von wem der Gruß ins Land gegangen ist. Auf jeden Fall steht hier, hallo Hanno, auch ganz viele Grüße aus der Bäckerei Grünstein in Meiningen an alle Kollegen. Habt eine erfolgreiche Nacht. Ist hiermit ausgerichtet und ich schließe mich den Wünschen an.

Hier ist die ARD Hitnacht, mitten in der Nacht. Und Jenny aus Magdeburg liegt auch noch wach und hat geschrieben: Liebes ARD Hitnacht-Team, willkommen im Club. Auch ich kann leider mal wieder nicht schlafen und habe mich von Claudias Wünschen und Grüßen vorhin nett und sehr menschlich angesprochen gefühlt. Schön, wenn Menschen aneinander denken. Übrigens war ich vor vielen Jahren ebenfalls Studentin und habe es oft prima hinbekommen, bis vor einen Abend vor der jeweiligen Prüfung kaum etwas zu tun. Dann konnte ich aber auch panisch eine ganze Nacht durchmachen. Ist immer alles gut gegangen.

0: Schon wieder 3.30 Uhr und damit Zeit für den Verkehrsservice der ARD Hitnacht. Die Autobahn 3 Würzburg Richtung Frankfurt ist zwischen Seligenstädter Dreieck und Seligenstadt nach einem Unfall gesperrt. Umleitung ist die U73 und die U5. Die Autobahn 5 Frankfurt Richtung Karlsruhe ist zwischen Heppenheim und Hemsbach wegen einer Baustelle bis 6 Uhr gesperrt. Umleitung hier ist eingerichtet. Auf der Autobahn 71 Suhl Richtung Sangerhausen ist zwischen Stadt-Ilm und Arnstadt Süd der Tunnel Behringen wegen Wartungsarbeiten bis 6 Uhr gesperrt. Und dann noch die A280 Richtung Groningen. Hier ist zwischen Bunde West und dem Grenzübergang Bunde wegen einer Nachtbaustelle bis 6 Uhr früh gesperrt. Ihnen unterwegs eine muntere Fahrt wünsche ich und bleiben Sie glücklich gestimmt mit der richtigen Musik im Radio.
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0: Jetzt kommt der richtige Beat für alle, um wach zu bleiben. Mit Michael Jackson nämlich und seinem Beat It. Hanno Bauer ist hier in Magdeburg, in Erfurt. Ich grüße alle, die schon oder nachwach sind.

Mark Ronson und Miley Cyrus, Nothing Breaks Like a Heart. Und ich hoffe, da bricht nichts bei unseren Designstudenten, ja, in ihrem Modellbau-Modus. Industriedesign-Studierende haben sich ja vorhin gemeldet bei uns und Moritz hat sich gemeldet und hat gesagt, da sind wir nochmal im Chaos der Werkstatt. Die Modelle sind noch am Entstehen, vor 6 Uhr sollten wir aber dann endlich fertig sein. Dann kommen nochmal Bilder. Tja, Design oder nicht Design. Davon darf sich dann jeder später ein Bild machen. Dankeschön fürs Foto und ganz lieben Gruß zurück. Ihr guckt da alle so schön in die Kamera und ihr seid ja wirklich da am Sitzen.

Hier ist der ARD-Hitnacht. 3.50 Uhr wird es gleich und eine aktuelle Verkehrsmeldung kommt gerade rein von der Autobahn 81 Singen Richtung Stuttgart zwischen Empfingen und Horb am Neckar. Achtung bitte, hier gab es einen Unfall und die Unfallstelle ist noch ungesichert.

0: Klaus Lage. Zum Festhalten und durch die Nacht kommen. 3.53 Uhr ist es. Hier ist die ARD-Hitnacht. Ja, und Micha aus Norwegen hat uns geschrieben, aus Egersund nämlich. Er ist auch Bäcker und steht gerade in seiner Backstube, hat das vorhin gehört von den Bäckergrüßen, ja, von den Schusterjungs und den anderen Backwerken, die da gerade entstehen, und hat geschrieben: Morgen, wenn gerade so viele Bäcker grüßen, dann schließe ich mich gerne an und grüße alle, die nachts ihre Brötchen verdienen müssen und wollen, und ich grüße das ARD-Hitnacht-Team. Mein Urlaub fällt dieses Jahr leider aus, aber wer keinen Urlaub hat, hat auch keinen ersten Tag nach dem Urlaub. Mit freundlichen Grüßen, Micha. Micha, ich bin ja fast ein bisschen den Tränen nah, aber ich wünsche natürlich, dass es trotzdem Erholung gibt nach dem Aufenthalt in der Backstube. Und dann wünsche ich auf jeden Fall für heute dann ein schönes Ausschlafen, wenn das Nachtwerk vollbracht ist.
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0: Ganz liebe Grüße nach Norwegen. So ist das halt, wenn man dort backt, wo andere Urlaub machen. 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
1: Um 4 Uhr mit Ronald Lessig. Bundeskanzler Merz hat mit dem neuen britischen Premierminister Burnham telefoniert. Das teilte am Abend die Bundesregierung mit, wenige Stunden nachdem Burnham ernannt wurde. Aus der Nachrichtenredaktion Markus Weber.
2: Beide hätten den Wunsch geäußert, die enge Zusammenarbeit zwischen Berlin und London fortzusetzen. Merz und Burnham waren sich demnach auch einig, die Ukraine weiter umfassend zu unterstützen und den Druck auf Russland zu erhöhen. Der neue britische Premier telefonierte auch mit US-Präsident Trump und dem ukrainischen Präsidenten Zelensky. Burnham war gestern Mittag von König Charles zum neuen Premier ernannt worden und berief anschließend sein Kabinett. Der Labour-Chef versprach schnelle Reformen. Erwartet wird, dass er vor allem etwas gegen die steigenden Lebenshaltungskosten unternimmt.
1: US-Präsident Trump hat neue Zusatzzölle von 50% auf viele Produkte aus dem Nachbarland Kanada angekündigt. Betroffen ist laut Weißem Haus eine breite Palette von Gütern wie zum Beispiel Zement, Wein und Hockeyschläger. Grund für die Maßnahmen sei eine diskriminierende Behandlung verschiedener Produkte aus den USA durch Kanada. Mit den neuen Zöllen spitzt sich der Handelsstreit zwischen beiden Ländern weiter zu. Trump will unter anderem bessere Bedingungen für den Export amerikanischer Autos durchsetzen. In Ungarn hat der neue Premier Magyar einen Dämpfer erhalten. Seine Wunschkandidatin für die Präsidentschaft, die ungarische Schachgroßmeisterin Judit Polgar, will das Amt nicht übernehmen. Aus Wien, Oliver Schosch.
3: Die 49-Jährige gilt als die beste Schachspielerin aller Zeiten. Sie hatte 25 Jahre lang die Frauenweltrangliste angeführt. Magyar sprach auf seiner Facebook-Seite von einer überparteilichen Kandidatin, die vor allem durch Fleiß, Ausdauer und Persönlichkeit überzeuge. Doch am frühen Montagabend kam die Absage. Judit Polgar schreibt auf ihrer Facebook-Seite: "Ich bin extrem dankbar für die Nominierung für die Präsidentschaft und schätze die Geste des Premierministers, eine unabhängige Kandidatin zu nominieren. Trotzdem fühle ich mich nicht stark genug, um diese historische Verantwortung zu übernehmen."
1: In der spanischen Hauptstadt Madrid haben hunderttausende Menschen ihre Nationalmannschaft nach einem Sieg bei der Fußball-WM gefeiert. Die Fußballer fuhren am Abend im offenen Doppeldecker durch die Straßen, wo ihnen die Fans zujubelten. Das Weltmeisterteam war zuvor von König Felipe und Ministerpräsident Sanchez empfangen worden. Nach Angaben der lokalen Behörden waren bei den bis tief in die Nacht dauernden Siegesfeiern rund 2 Millionen Menschen auf den Straßen unterwegs. Das waren die Nachrichten. Das Wetter in Deutschland. Tagsüber freundlich, im Osten und in der Mitte einige Schauer, bei 19 bis 26 Grad. Am Mittwoch von Nordwesten Schauer und Gewitter, im Südwesten freundlich, 18 bis 28 Grad. Und am Donnerstag Schauer, im Nord- und Südwesten trocken, bis 27 Grad. Es ist 4.03 Uhr.
4: Dankeschön fürs 3-Minuten Nachrichten-Update. Von mir jetzt noch der Blick auf die Straßen. Hier ist der Verkehrsservice der ARD-Hitnacht. Die Autobahn 3 Würzburg Richtung Franken ist zwischen Seligenstädter Dreieck und Seligenstadt immer noch nach dem Unfall gesperrt. Umleitungen sind die U73 und die U5. Dann die U5 Frankfurt Richtung Karlsruhe. Hier ist zwischen Heppenheim und Hemsbach wegen einer Baustelle bis 6 Uhr gesperrt. Umleitung ist eingerichtet. Auf der Autobahn 71 Suhl Richtung Sangerhausen ist zwischen Stadtilm und Arnstadt Süd der Tunnel Behringen wegen Wartungsarbeiten bis 6 Uhr gesperrt. Blick auf die Autobahn 81 Singen Richtung Stuttgart zwischen Empfingen und Horb am Neckar gibt es Behinderungen nach einem Unfall. Und die Autobahn 280 Richtung Groningen ist zwischen Bunde West und Grenzübergang Bunde wegen einer Nachtbaustelle bis 6 Uhr noch gesperrt. Ihnen unterwegs eine muntere Fahrt.
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4: Mit Hanno Bauer in Erfurt. Ich grüße schön.

0: Johnny und Mary sind hier im Radio und Mirko und Pamela sind jetzt im Radio. Ja, Mirko hat sich ja vorhin gemeldet, unser Landwirt, der gesagt hat, viele werden gegrüßt, nur die Landwirte eben zu selten. Und ich hatte ja gesagt, wir haben ja auch eine Landwirtin, Pamela, die sich hier regelmäßig meldet, zum Beispiel in der ARD-Hitnacht. Und sie hat jetzt geschrieben, hallo Hanno, ich als Kollegin grüße mal den Mirko recht herzlich. Ich habe zwar nur, in Anführungsstrichen, ja, einen Grünlandbetrieb und muss auch manchmal spät nachts Ballen fahren. Aktuell habe ich aber Pause, bis ich das Stroh pressen kann, das noch liegt. Ich wünsche dem Mirko gutes Gelingen. Ganz liebe Grüße von Pamela. Pamela, Mirko, ihr seid die Helden der Nachtarbeit. Ohne euch gibt's nichts zu essen. Ich bewundere eure Arbeit.
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0: Sagt der Bauer. Hanno Bauer am Mikrofon. Und Ode to My Family kommt jetzt gleich danach von den Cranberries.

Die Steve Miller Band, The Joker, hier bei uns in der ARD Hitnacht. 4.20 Uhr wird es gleich. Und das Schöne an dieser Nachtsendung ist, dass sie so verbindet, ja, dass sie also uns alle zusammenbringt. Und Erich hat das auch so geschrieben. Guten Morgen, Hanno. Herzliche morgendliche Grüße aus Köhlstöckchen Rhön, Wasserkuppe von Erich. Erfurt ist ja eine coole Stadt. Unsere Söhne haben dort Architektur studiert. Wir waren oft damals in Erfurt. Und mein Sohn wohnt nun in Köln. Ja, also alle dabei in einer E-Mail. Köhlstöckchen in der Rhön, genauso wie Köln und Erfurt. Alle wieder in einer E-Mail untergebracht. Dankeschön, lieber Erich, und von mir ganz liebe Grüße zurück. Die Sendung verbindet ja sowieso alle, ob jetzt von Ost nach West oder von Süd nach Nord. Es ist sowieso ein ganz besonderes Gefühl, wenn überall dieselbe Musik dann im Radio läuft. So wie jetzt die Lieder, die auch im Radio laufen. Lieder hören wir jetzt von Adel Tawil in der ARD-Hitnacht.

Dusty Springfield und mal so ganz in private unter uns, ja. Keiner mag Montage. Deswegen ist es schön, dass wir heute schon im Dienstag sind und nur die Boomtown Rats uns noch ihren Kummer ins Radio bringen mit ihren I Don't Like Mondays. 4:27 Uhr ist es am Dienstag, dem 21. Juli.

0: Mit letztem Schlussakkord war es 4.31 Uhr und damit höchste Zeit für den Verkehrsservice in der ARD-Hitnacht. Ist aber auch nicht viel passiert weiter. Die Autobahn 3 Würzburg Richtung Frankfurt ist zwischen Seligenstädter Dreieck und Seligenstadt nach einem Unfall weiter gesperrt. Umleitung ist die U73, danach noch die U5. Die A5 Frankfurt Richtung Karlsruhe ist zwischen Heppenheim und Hemsbach wegen einer Baustelle bis 6 Uhr noch gesperrt. Umleitung hier ist eingerichtet. Auf der Autobahn 71 Suhl Richtung Sangerhausen ist zwischen Stadtilm und Arnstadt Süd der Tunnel Behringen wegen Wartungsarbeiten bis 6 Uhr gesperrt. Und dann ist noch die Autobahn 280 Richtung Groningen gesperrt zwischen Bunde West und Grenzübergang Bunde. Gute Fahrt Ihnen. Bleiben oder werden Sie munter?
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0: Mit Hanno Bauer in Erfurt. Schönen Dienstag.

0: Gipfeltreffen der Rocker hier in der ARD Hitnacht. Erst Bryan Adams und dann noch Status Quo hier hinten dran mit In the Army Now. Und Stefan freut sich sehr über die Musik, hat geschrieben: Aus Cuxhaven, liebe Grüße. Moin Hanno, Grüße an die Frühaufsteher, so wie ich. Ich könnte ja ausschlafen, aber, und dann drei Punkte. Grüße aus Cuxhaven. Ja, also Stefan mal wieder schon wach. War ja vorher Feuerwehrmann, ist jetzt gerade in den Ruhestand gegangen. Und so wie das nun mal ist, man kommt dann doch nicht so schnell aus dem gewohnten Rhythmus wieder raus. 4.40 Uhr ist es jetzt. Die Zeit für die ganz Frühaufsteher oder die, die es einfach gewohnt sind, früh aufzustehen. In der ARD-Hitnacht.
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Die Shakespeare Sisters und Hello Hello. Das Radio ist natürlich mal wieder angeturnt, zum Beispiel auch bei Franziska unterwegs im Auto. Sie hat geschrieben, hallo liebes ARD-Team, nicht nur Frühaufsteher sind am Start, sondern auch die langen Nachtdurchfahrer. Urlaub aus Frankreich ist jetzt beendet, also in Frankreich ist beendet, jetzt geht es zurück in die Heimat. Liebe Grüße von der Autobahn nach 1200 Kilometern Fahrt. Na dann, gutes Ankommen nach dem Urlaub und ich hoffe, dass die Erholung des Urlaubs dann ein bisschen noch vorhanden ist nach so einer langen Fahrt.

Lala. Es wird ein schöner Tag. Glauben Sie es mir. 10:05 ist es schon durch. 4:51 Uhr. Die ARD-Hitnacht endet gleich für einige Ausgeschlafene. Punkt 5 Uhr beginnen dann die Frühprogramme. Andere kommen weiter noch ein bisschen in Genuss der Nachtmusik. Noch eine Stunde länger. Ich bin Hanno Bauer. Wünsche auf jeden Fall jetzt schon mal allen einen schönen Dienstag.

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0: Magen.
1: Am 20. Juli.
2: Man hört dich nicht. Man hört dich nicht. Das Mikro ist noch aus. Keine Top-Themen heute. So, wir brauchen kurz Hilfe aus der Technik. Warum hören wir ihn nicht? Ich kann leider keine Nachrichten so kompetent wie Veit präsentieren, aber vielleicht kriegen wir es gleich hin. Nein? So, wir kriegen jetzt Hilfe aus der Technik. Haben wir irgendwas falsch eingestellt?
1: Nee. Kabine.
2: Ah, Moment, jetzt war was. Nein, nee, das war aber nichts. Ja, dann, Wetter kann ich. Wir warten noch mal ganz kurz. Vielleicht haben wir noch eine kleine Chance, dass wir es hinkriegen. Ja, man muss ja immer nur das richtige Knöpfchen treffen. Hey, aber ist auch mal was Neues, oder? Es wird noch wild gedrückt. Aber gut, was machen wir? Ich mach mal Wetter, oder? Mach mal Wetter.
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2: Das sieht doch heute zum Start in diesen Dienstag ganz gut aus. Ein Mix aus Sonne und Wolken, der uns da erwartet. Aber später werden die Wolken mehr von Norden, also so Richtung Franken und Bayerischer Wald, kann es dann auch mal einen kleinen Schauer geben, aber viel wird es nicht. Temperaturen liegen schon so Richtung Sommer auf jeden Fall, kann man schon als Sommertag verbuchen. Maximal 25 Grad sind drin.
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2: Und da schauen wir auf die Straßen um gleich 2:02. Da haben wir die A3 Würzburg Richtung Frankfurt. Die ist zwischen dem Seligenstädter Dreieck und Seligenstadt nach einem Unfall gesperrt. Die Umleitung führt da über die U73 und die U5. Gute Fahrt, kommt gut an. So.
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4: Und hier sind die Frühaufdreher Jacqueline Bell und Jerick Stöttner.
2: Ja, Mensch, guten Morgen. Heute ist was los. Und Chucky fehlt auch. Die kümmert sich noch um ihre Stimme. Vielleicht habt ihr es gestern auch schon gehört. Die hat da dran zu arbeiten. Aber Musik ist da. Es geht

0: Das ist Harry Styles in Bayern Zit Radio Nummer 1 und American Girls um 8 Minuten nach 5. Na dann sperren wir ihn doch auf, unseren Lieblingsclub.
1: 5 Uhr früh, der 5 Uhr Club.
0: Stimmt gar nicht, er ist ja schon offen seit 8 Minuten. Ja, alle, die jetzt wach sind und das hier hören, sind automatisch Mitglied bei uns im 5 Uhr Frühclub, im Frühaufsteher-Club. Da trinken wir den ersten Kaffee zusammen. Und Frühaufstehen hat ja immer zwei Seiten. Morgens ein bisschen mehr gähnen, dafür nachmittags die Sonne genießen. Und so sieht's auch der Martin aus der Nähe von Ansbach.
2: Ich bin auf dem Weg zur Arbeit, Stapler fahren in einer Pinselfabrik, so mit Malerbedarf. Ich bin seit 5 Uhr wach, dafür habe ich um 15.30 Uhr schon Feierabend.
0: Na dann, oder? Geht's doch direkt rein in den freien Nachmittag. Und ihr, warum seid ihr wach? Schickt uns gerne eine Nachricht durch hier. Die Nummer ins Studio gibt's auf bayern3.de, landet ihr direkt hier und seid Mitglied bei uns im 5 Uhr Frühclub in Bayern 3. Katte und John jetzt, turn the lights off.
3: Hasse!

Hit Radio Nummer 1. Viertel nach fünf haben wir es an diesem Dienstagmorgen. Der Weltmeister ist zu Hause gelandet. Spanien hat seinen Weltmeister, ihre Helden quasi gefeiert in Madrid. Und es gab ein sehr lustiges Bild nach dem WM-Finale. Man sieht nämlich den spanischen Spieler Marco Correa, wie er durch die Mixzone läuft mit einer Plastiktüte. Und da drin ist der WM-Pokal. Jedenfalls was sehr ähnlich aussieht wie der WM-Pokal. Es ist auch der WM-Pokal, nur halt nicht der echte. Wenn man genau hinschaut, sieht man, es ist der Lego-WM-Pokal, den es ja auch gibt. Ich habe es auch gleich erkannt, weil wir haben den nämlich auch, unser Sohn hat sich den zur Kommunion gewünscht und wir haben 3 Wochen gebraucht, um den zusammenzubauen. Also wissen wir ja jetzt, was Marco Correa im Nationalmannschaftslager so gemacht hat in den spielfreien Tagen.

Katy Perry in Bayern 3, Hot and Cold. Ja, heute Morgen eher cold beim Radeln. Heute früh war das irgendwie kurz vor Handschuhe. Also nehmt euch nochmal was mit, wenn es gleich rausgeht. Jetzt gleich zwei Acts, gerade noch am Start beim WM-Finale. Chris Martin von Coldplay zusammen mit BTS. Hier ist My Universe. Bye.

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1: Die Top-Themen am Dienstagmorgen.
2: Spanien feiert seine Weltmeister mit Riesenparty in Madrid und das Eis in der Antarktis schmilzt wieder schneller.
1: 5:30 Uhr ist es damit jetzt und hier ist Veit Schmelter.
2: Spanien hat am Abend seine Weltmeister mit einer großen Party in der Hauptstadt Madrid empfangen. Zuvor traf das Team König Felipe und Ministerpräsident Sanchez. Danach gab es eine große Parade für den neuen Fußballweltmeister. Rund 2 Millionen Menschen waren gekommen, um mitzufeiern. Nicolas Buschlüter berichtet.
3: Der oben offene Doppeldeckerbus mit den spanischen Spielern und der Aufschrift Könige der Welt kämpfte sich mehrere Stunden lang durch die Innenstadt vor. Links und rechts ein rotes Fahnenmeer, Jubel auch von den Balkonen. Das Bad in der Menge dürfte den spanischen Spielern und Fans noch lange im Gedächtnis bleiben. Oder zumindest bis zum nächsten WM-Triumph.
2: US-Präsident Trump hat neue Zölle in Höhe von 50% auf eine Reihe von Waren aus Kanada angekündigt. Er unterschrieb eine entsprechende Anordnung. Für welche Produkte das gilt und wie Trump das begründet, erklärt aus unserem Studio in New York Martin Ganselmeier.
4: Trumps zusätzliche Zölle sollen in 30 Tagen in Kraft treten. Sie gelten für eine breite Palette von Produkten aus Kanada, darunter auch solche, die eigentlich unter das nordamerikanische Freihandelsabkommen fallen. Als Beispiele nannte das Weiße Haus Hockeyschläger, Wein und Zement. Der US-Präsident reagiere damit auf Kanadas, so wörtlich, diskriminierende Behandlung amerikanischer Produkte. Vor allem will Trump erreichen, dass Kanada mehr amerikanische Autos und Milchprodukte kauft.
2: Das Handwerk fordert weitergehende Entlastungen von der Politik angesichts der schlechten wirtschaftlichen Lage. Der Präsident des Zentralverbands Dietrich spricht sich für eine Kommission aus, ähnlich wie es sie bei der Rentenreform gegeben hatte. Diese solle dann Vorschläge erarbeiten, wie Beschäftigte und Betriebe bei den Sozialabgaben entlastet werden könnten. Laut Dietrich brauche es mehr Leistungsgerechtigkeit. Eine reine Umverteilung mache Deutschland nicht wettbewerbsfähiger. Die Arktis ist die Region auf der Erde, die sich am schnellsten erwärmt. In den vergangenen beiden Wintern ist das Meereis wieder deutlich zurückgegangen, nach einer Pause Anfang der 2020er Jahre, so britische Forscher. Geht das Meereis in der Arktis zurück, kann das in Europa zu mehr Extremwetter führen, wie starken Schnee- und Regenfällen. Nach Schwaben. Wie können sich junge Menschen mehr an Politik beteiligen und sie mitgestalten? Die Demokratiekonferenz heute Nachmittag an der Realschule in Friedberg will darauf Antworten finden. Das Programm ist bundesweit angelegt mit dem Ziel, verschiedene Generationen zusammenzubringen und ein demokratisches Miteinander zu fördern. Die Teilnahme ist kostenlos. Mehr Nachrichten aus den Regionen jederzeit auch auf bayern3.de.
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1: Da starten wir heute mit einem Mix aus Sonne und Wolken in den Tag, aber später werden die Wolken mehr und so Richtung Franken und Bayerischer Wald kann auch mal ein bisschen Regen rauskommen, aber viel wird's nicht. Die Temperaturen heute maximal 19 bis 25 Grad, ab und zu ist auch ein bisschen frischer Wind mit dabei.
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1: Um 5:58 guten Morgen auf die Straßen. Da haben wir die A3 Würzburg Richtung Frankfurt. Die ist zwischen Seligenstädter Dreieck und Seligenstadt nach einem LKW-Brand gesperrt. Die Umleitung führt ab dem Seligenstädter Dreieck über die U45 und die B43A zur Anschlussstelle Hanau. Ansonsten alles ruhig, normaler Verkehr. Gute Fahrt, kommt gut an.
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1: Jawohl, einen schönen Start in diesen Dienstag rein.
0: Let's go!

0: Rihanna und Rude Boy. Bayerns Hit Radio Nummer 1 um 20 vor 6. Zeit für einen Comedy Newcomer aus Bayern.
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0: voller Länge. Und heute haben wir hier unseren Comedy-Newcomer Yalcin Norton. Der hat persische Wurzeln, kommt aus München. Und Yalcin setzt sich sehr viel auseinander mit seiner Männlichkeit.
1: Ich bin ein etwas femininerer Typ. Und um das ein bisschen auszugleichen, habe ich vor ein paar Monaten mit Kampfsport angefangen. Ich mache jetzt Brazilian Jiu-Jitsu, das ist Bodenkampf. Dann habe ich aber herausgefunden, es ist nicht besonders maskulin. Weil wir sind 50 Männer, die so eine Stunde gemeinsam schwitzen und rangeln. Oder ich finde mich oft in so einer Position wieder, wo so ein 120 Kilogramm schwerer Brocken von Mann meinen Rücken hat und ich spüre seinen nassen Atem an meinem Ohr. Und er sagt so Sachen wie, gib auf! Und ich sag, nein, gib du doch auf! Es ist nicht besonders männlich. Ich habe das eigentlich angefangen, um zu lernen, wie man sich selber verteidigt. Und ich habe einfach 300 verschiedene Wege gelernt, wie andere Männer mich misshandeln können. Also.
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Da sind die Hits, mit denen wir euch wach machen. Barnes Radio Nummer 1, Miley Cyrus und End of the World. 6:12 haben wir es. Gibt's bald mehr Kinder in Deutschland vielleicht? Zumindest die Störche, die sie bringen, sind schon da. In Deutschland brüten gerade so viele Weißstörche wie noch nie. 15.000 Brutpaare sollen es sein in dieser Saison. Ist ja Wahnsinn, oder? Die bauen doch ihre Nester immer auf den Kaminen. Gibt's überhaupt so viele Kamine? Ich sehe schon Storchfamilien mit PowerPoint-Präsentationen für eine Kaminwohnung. Und wo ist eigentlich die Kaminpreisbremse?

Olivia Rodrigo und Drop Dead in Bayern Zentralt Nummer 1. Wir schauen kurz auf die Straßen, ein Verkehrsupdate. Vorsicht auf der A94 München Richtung Passau zwischen Dagelfing und am Moosfeld liegt ein voller Müllsack.

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1: Und gleich hier mit dabei die Sugar Babes, Alex Warren am Start und Kamrads. Hug Yourself hört ihr gleich, alle Hits von heute und die besten immer noch geile Hits. Und jetzt alles, was wichtig ist.
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1: Die Top-Themen am 21. Juli.
3: Der ADAC fordert mehr Barrierefreiheit im ÖPNV und fränkische Unternehmen sind mit dem Bayerischen Gründerpreis geehrt worden.

0: 6 Uhr ist es damit jetzt und hier ist Falschmelter.
1: Der ADAC hat bundesweit Haltestellen von Bussen und Bahnen untersucht, ob sie für alte Menschen und für Menschen mit Behinderung gut zu erreichen sind und der Einstieg in die Verkehrsmittel gut klappt. Das Ergebnis: Haltestellen bleiben für viele Betroffene eine große Hürde, wie Silvia Ort berichtet.
2: Seit 4 Jahren gibt es die gesetzliche Vorgabe, dass der ÖPNV grundsätzlich barrierefrei sein muss. Zum Beispiel der Abstand zwischen Bordsteinkante und Fahrzeug beim Ein- und Ausstieg nur 5 Zentimeter entfernt oder hoch sein sollte. Laut ADAC war das aber nur bei jedem 5. Halt von Straßenbahnen der Fall. Busse hielten sogar nur in 3% aller Fälle passgenau. Der ADAC fordert neben einem weiteren Ausbau der Barrierefreiheit auch mehr Rücksicht zu nehmen auf ältere Menschen und diejenigen mit Beeinträchtigungen.
1: Wir bleiben beim ÖPNV. Die Bahn will ab Herbst Alkohol an Bahnhöfen verbieten. Dadurch soll die Sicherheit und die Sauberkeit verbessern werden, so Bahnchefin Paller. Und es gehe um den besseren Schutz von Mitarbeitern und Reisenden. Das Alkoholverbot soll an Bahnsteigen und in Bahnhofshallen gelten. Der Ausschank in der Gastronomie auf Bahnhofsplätzen und in Bordbistros sowie das Mitführen verschlossener alkoholischer Getränke sollen erlaubt bleiben. CSU-Vize Manfred Weber vermisst das Gemeinschaftsgefühl in der Partei, so hat er es im Mai in seinem sogenannten Pfingstbrief geschrieben. Jetzt hat der Chef der EVP-Fraktion im Europaparlament Post aus Bayern bekommen. Darin kritisieren CSU-Minister Webers Arbeit. Mehr von Benny Riemer.
3: Es ist ein Schreiben von Landwirtschaftsministerin Michaela Kaniber und Europaminister Erik Beiswenger, das jetzt für Schlagzeilen sorgt. Darin geht es um die Land- und Forstwirtschaft in Bayern, die Weber nach deren Worten vernachlässigt. Die CSU-Minister verweisen auf den Bauern, den Waldbesitzerverband und die Familienbetriebe im Freistaat, die, Zitat, von Ansprechpartnern der EU-Ebene und auch von dir nicht richtig gehört, sondern vertröstet oder gar nicht erst wahrgenommen werden. Die Minister warnen außerdem, dass wegen der Kosten für Ausgleichsflächen, die von Brüssel vorgegeben sind, Bauland verloren gehen könnte.
1: 2 unterfränkische Unternehmen sind am Abend mit dem Bayerischen Gründerpreis ausgezeichnet worden. In der Kategorie Startup erhielt Tiger Shark Science aus Würzburg den Preis. Das Unternehmen entwickelt hochrealistische menschliche Hautmodelle für Forschung, Pharma und die Kosmetikindustrie. In der Kategorie Lebenswerk wurde Christoph Mix vom Lebensmittelunternehmen Kräutermix geehrt, unter anderem für seine unternehmerische Kontinuität und den internationalen Erfolg des Familienunternehmens. Eine Party in Rot-Gelb-Rot. Knapp 2 Millionen Menschen haben bis in die Nacht hinein in Madrid die spanischen Fußballer und den WM-Titel gefeiert. Mit einem Cabrio-Bus fuhr das Team von Trainer Luis de la Fuentes stundenlang durch die spanische Hauptstadt. Am zentralen Cibeles-Platz gab es dann noch einen großen Empfang und da wurde den Fans natürlich auch der goldene Pokal präsentiert.
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0: Das ist frisch heute Morgen. Temperaturen zwischen 5 und 14 Grad sind aktuell. Wir starten noch so mit einem Sonne-Wolken-Mix, aber dann im Laufe des Tages ziehen mehr Wolken auf und Richtung Norden oder Bayerischer Wald kann es auch mal einen Regenschauer geben. Temperaturen heute maximal 19 bis 25 Grad und ein bisschen Wind ist auch mit dabei.
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0: 4:06, guten Morgen auf die Straßen. Immer noch die Gefahrenmeldung von der A94 München Richtung Passau. Zwischen Dagelfing und am Moosfeld ein voller Müllsack dort. Außerdem immer noch die A3 Würzburg Richtung Frankfurt. Die ist zwischen Seligenstädter Dreieck und Seligenstadt nach dem LKW-Brand dort immer noch gesperrt. 2 Kilometer Stau momentan ab Aschaffenburg. Die Umleitung ist eingerichtet und zwar ab dem Seligenstädter Dreieck über die U45 und die B43A. Bis zur Anschlussstelle Hanau. Gute Fahrt, kommt gut an.
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6: 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Incredible. Unbelievable support. Speechless.
0: Das ist Bayern-Star Harry Kane nach seinem Spiel mit der englischen Nationalmannschaft. Könnte aber stimmlich auch Shaki sein heute. Vielleicht habt ihr sie gestern auch schon gehört. Die hat sich ähnlich angehört wie Harry Kane. Deswegen kümmert sie sich heute ein bisschen um die Stimme und Harry Kane gefällt das.

0: So geht's rein in diesen Sommermorgen mit den Sugar Babes, About You Now, ein immer noch geil Hit um 11 nach 6. Es ist aber nicht einfach nur Sommer, es ist Bayern 3 Events Sommer und die nächste Rutsche steht schon an.
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0: Ja. Gleich schon fast geht's los. Tagsüber fahren die Radler und abends feiern wir alle zusammen bei den Konzerten eurer Lieblingsstars. Die bringen wir zu euch in die Region und das for free und mit dabei dieses Jahr auch Kamrad. Ja, und der kommt auch nur zum Feiern, ja. Ihr müsst nicht radeln. Ihr könnt einfach nur hinkommen und mit uns Party machen. Vor allen Dingen aufs Rad wird Kamrad eh nicht steigen.
3: Ich bin leider überhaupt kein Fahrradfahrer. Ich bin das letzte Mal Fahrrad gefahren in Paris und da war ich, es war so eine Nahtoderfahrung. Alle, die schon mal in Paris Fahrrad gefahren sind, die wissen, das ist wirklich, also nicht nur Lebensmittel, sondern das ist, damit, da schließt man eigentlich schon mit dem Leben ab, sobald man auf dieses Fahrrad steigt. Weil du fährst halt auf so fünfspurigen Kreisverkehren irgendwie und versuchst da durchzukommen.
0: Ja, kann ich absolut nachvollziehen. Allein schon in Paris zu Fuß gehen ist schon schwierig, muss man sagen. Also Kamrad ohne Rad auf jeden Fall seht ihr live am 3. 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Und jetzt gibt's Kamrad in Bayern Z-Radio Nummer 1 mit Hug Yourself.

Offenbach und Norman Jean Martini. Overdrive um 6.18 Uhr an diesem Dienstagmorgen im Sommer. Wer Eis verkauft, kann sich eigentlich nicht beschweren, oder? Es läuft doch gut, das Geschäft. Wetter ist eigentlich immer gut. Das Schönste ist, wenn man in der Schlange steht und endlich drankommt. Bin ein großer Fan von Waffeleis, aber wenn man mit den Kindern Eis holt, dann wollen die halt manchmal auch eins aus der Truhe. Und da standen wir letztens vor dieser Gefriertruhe. Und dann habe ich dieses Bum-Bum-Eis wieder gesehen. Ich weiß, ihr wisst genau, was ich meine. Dieses rote, also dieses feuerrote, also dieses natürlich rote Eis mit dem Kaugummi im Stiel. Und ich dachte mir so, boah, ich habe das geliebt früher, aber ich würde es mir jetzt nicht mehr kaufen, weil ich habe Angst, wenn ich es essen würde, dann würde ich denken, wie schmeckt das denn? Also es ist nur so ein Gefühl und es hat man halt als Kind, war das halt das Größte, dieses Bum-Bum-Eis einmal, ja. Ich weiß nicht, ob ich mich rantraue, wenn wir das nächste Mal wieder vor so einer Gefriertruhe stehen. Ihr könnt mal sagen, habt ihr euch mal getraut, wieder ein Bum-Bum-Eis zu essen? Würdet ihr es wieder tun oder eher abraten? Sagt's mir gerne. Bye.

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1: Es ist Dienstag, der 21. und das sind die Top-Themen.
2: Deutsche Bahn führt Alkoholverbot an Bahnhöfen ein und Spanien feiert bis tief in die Nacht den Weltmeistertitel.
1: 6.30 Uhr ist es damit und hier ist Veit Schmelter.
2: Egal ob Bier, Sekt, Wein oder Schnaps, die Deutsche Bahn will den Konsum von Alkohol an Bahnhöfen verbieten. Außer in Gaststätten. Das hat Bahnchefin Paller jetzt angekündigt. Einzelheiten von Frank Eischmann.
3: Es reicht. Genug ist genug. Wir greifen jetzt härter durch, sagt Bahnchefin Paller der Bild. Sie verspricht sich mehr Ordnung und Sicherheit auf Bahnhöfen und in Zügen, mehr Schutz von Mitarbeitern und Reisenden. Bis Mitte Oktober soll das Verbot von Bier, Wein oder Schnaps auf Bahnsteigen und in Bahnhofshallen bundesweit eingeführt sein, bestätigte die Bahn der Deutschen Presseagentur. Durchgesetzt von Bundespolizei und eigenen Sicherheitskräften droht bei illegalem Alkoholkonsum künftig ein sofortiger Platzverweis und im Wiederholungsfall ein dauerhaftes Hausverbot.
2: In Deutschland sind die Hürden bei Reisen für Menschen mit körperlichen Einschränkungen oftmals noch zu hoch. Der Behindertenbeauftragte des Bundes, Dusel, kritisiert, dass vielerorts Aufzüge an Bahnsteigen nicht funktionierten. Bushaltestellen hätten Stufen und zu enge Flächen. Hintergrund ist eine Untersuchung des ADAC über die Barrierefreiheit im ÖPNV. Demnach halten Busse und Bahnen in den wenigsten Fällen nah genug am Bahnsteig, um gut ein- und aussteigen zu können. Die Briten haben einen neuen Premierminister. Andy Burnham führt jetzt die Regierung an. Er gehört dem konservativen Flügel der Labour-Partei an. Außenpolitisch ist er bislang wenig in Erscheinung getreten, aber gleich an seinem ersten Arbeitstag hat er mit Kanzler Merz telefoniert. Markus Weber berichtet.
4: Beide hätten den Wunsch geäußert, die enge Zusammenarbeit zwischen Berlin und London fortzusetzen. Merz und Burnham waren sich demnach auch einig, die Ukraine weiter umfassend zu unterstützen und den Druck auf Russland zu erhöhen. Der neue britische Premier telefonierte auch mit US-Präsident Trump und dem ukrainischen Präsidenten Zelensky. Burnham war gestern Mittag von König Charles zum neuen Premier ernannt worden und berief anschließend sein Kabinett.
2: Nach einem Bootsunglück vor der Küste von Guyana in Südamerika sind 27 Menschen tot aus dem Wasser geborgen worden. Über 80 werden noch vermisst. Fast 70 überlebten bisher das Unglück. Laut Regierung entsprach die Passagierliste nicht der tatsächlichen Zahl der Menschen an Bord. Die Fähre soll überladen gewesen sein. Der gerettete Kapitän und mindestens ein weiteres Besatzungsmitglied waren zudem positiv auf Marihuana getestet worden. Spanien hat die zweite Feiernacht hinter sich. Insbesondere die 2 Millionen Fans in Madrid dürften heute noch die Nachwehen spüren. Sie jubelten gestern stundenlang ihren Superhelden nach dem Triumph bei der Fußball-Weltmeisterschaft zu. In einem offenen Bus fuhr das Team durch die Straßen der spanischen Hauptstadt mit dem WM-Pokal in den Händen. Dazu gab es einen Besuch im Palast bei König Felipe und im Regierungssitz von Ministerpräsident Sanchez.
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1: Ein frischer Morgen ist es. Zwischen 5 und 14 Grad sind es aktuell. Am Vormittag aber noch so ein Mix aus Sonne und Wolken. Aber die Wolken werden ab mittags mehr und so Richtung Norden und Bayerischer Wald kann auch mal ein bisschen Regen rauskommen. Temperaturen heute 19 bis 25 Grad und ein bisschen Wind ist auch unterwegs.
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1: Guten Morgen auf die Straßen. Es gibt ein paar Gefahrenmeldungen gerade. Die A73 Nürnberg Richtung Bamberg zwischen Forchheim Süd und Forchheim Nord ist eine Gans auf der Fahrbahn. Außerdem Vorsicht auf der A94 Passau Richtung München zwischen Markt Schwaben und Parsdorf. Da liegt Dämmwolle verstreut. Und Vorsicht auf der B12 Buchlohe Richtung Kempten zwischen Kaufbeuren, Neugablonz und Altdorf. Mehrere Kartons. Und dann haben wir noch die A3 immer noch. Würzburg Richtung Frankfurt. Die ist zwischen Seligenstädter Dreieck und Seligenstadt nach einem LKW-Brand gesperrt. Da sind 2 Kilometer Stau gerade ab Aschaffenburg. Aber es gibt auch weiter die Umleitung ab dem Seligenstädter Dreieck über die U45 und die B43A zur Anschlussstelle Hanau. Gute Fahrt und kommt gut an.
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1: Hey, kommt gut rein in diesen Dienstagmorgen.
5: Ja.

Callum Scott mit Whitney Houston, I Wanna Dance With Somebody. 20 vor 7 ist es an diesem Dienstagmorgen. 2,8, 2,12, 2,16, das ist schon als Größe auf der Dating-Plattform schwierig, aber wenn es Euro sind an der Tankstelle, dann wird es noch ärgerlicher. Vielleicht seid ihr schon an einer vorbeigekommen heute früh, wir sind schon wieder kurz

0: vor Rekordpreisen für den Sprit. Und da kommt natürlich ganz schnell die Frage auf, gibt es vielleicht einen neuen Tankrabatt? Aus Berlin hört man da eher ein Nein, zu teuer für den Staat. Aber es gibt andere Überlegungen, das weiß Jasper Ruppert aus unserem Hauptstadtstudio. Manche schauen nämlich zum Beispiel nach Luxemburg. Wie machen es die denn?
1: In Luxemburg ist es so, dass das Wirtschaftsministerium regelmäßig einen Preisdeckel bestimmt, der dann landesweit gilt. Und die Tankstellen können den Sprit billiger machen als diese Grenze, aber eben nicht darüber hinausgehen. Es gibt aber auch die, die davor warnen und sagen, dass Luxemburg nicht mit Deutschland vergleichbar sei. Ein kleines Land, niedrige Steuern, viel Tanktourismus oder sogar, dass es dadurch Versorgungsengpässe geben könnte, weil die Konzerne wegen der Regel ihre Tankstellen dicht machen
0: also
1: könnten.
0: Also bei uns eher keine Option. Gut, wir können uns jetzt natürlich über die teuren Spritpreise wieder ärgern oder wir freuen uns noch mehr auf den Urlaub. Wenn es zum Beispiel Richtung Süden geht, dann freuen wir uns auf italienisches Essen, auf die Strände und auf die Tankstelle in Österreich davor.

Immer noch geil in Wahnsinn, Radio Nummer 1, Journey. Und Don't Stop Believing um gleich 10 vor 7. Wir schauen kurz auf die Straßen. Vorsicht auf der B12, Kempten Richtung Buchloe zwischen der Anschlussstelle Kempten und Wilpolsried. Da sind Fahrradfahrer unterwegs und Vorsicht auf der A3 Würzburg Richtung Nürnberg zwischen Schlüsselfeld und Höchstadt Nord. Da liegt ein Metallteil auf der Fahrbahn. Gato Macho ist das spanische Wort für Kater. Den haben wahrscheinlich auch viele spanische Fußballfans heute nach der Party gestern in Madrid. Der Weltmeister ist zu Hause, die WM-Stars auf großer Bühne in Madrid gefeiert worden. Stundenlang, eigentlich die ganze Nacht, muss man sagen. Die WM ist vorbei und viele von euch sind wahrscheinlich auch froh, dass dieser ganze Fußball-Overload ein Ende hat. Aber die Frage ist doch, bei wem geht's wie bei uns in die Verlängerung? Mit den Panini-Stickern, weil das Album nicht voll ist. Mann, wir haben noch über 100 Sticker, die uns fehlen. Die Lücken sind einfach zu groß. Und es gibt ja natürlich, kann man viel tauschen, logischerweise macht mein Sohn auch in der Schule. Und es gibt auch eine Tauschbörse, auf der wir seit gestern angemeldet sind und haben schon gesucht und geguckt und haben auch schon ein Tauschangebot angenommen und bekommen schon neue Sticker. Mein Sohn sagt ja, er hat gar nicht den Anspruch, dass das Album voll ist, er will nur noch gerne Messi haben. Also Messi muss noch rein ins Album. Das Problem ist, seit wir gestern auf dieser Tauschbörse angemeldet sind, habe ich den Anspruch, dass das Album voll wird.

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7: Gleich bisschen Summer Jam, Underdog Project und Bebe Rexha mit am Start. New Religion, die besten Hits von heute und alle immer noch geilen Hits. Gleich jetzt die Top-Themen des Tages.
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7: Das ist wichtig am 21. Juli.
9: Die Deutsche Bahn verhängt ein Alkoholverbot an Bahnhöfen und illegaler Campingplatz in Schwaben hat ein Nachspiel.
7: Ganz genau, 7 Uhr ist es jetzt damit und hier ist Veit Schmelter.
9: Kein Bier mehr am Bahnhof. Die Deutsche Bahn will den Alkoholkonsum am Bahnsteig und in Bahnhofshallen verbieten. So soll die Sicherheit für Mitarbeitende und Reisende erhöht werden und Bahnhöfe sauberer bleiben, erklärte Bahnchefin Paller in der Bild. Das Alkoholverbot soll ab Herbst gelten. Ausgenommen davon sind Gaststätten sowie Bordbistros. Das Mitführen geschlossener alkoholischer Getränke bleibt auch erlaubt. US-Präsident Trump hat neue Zölle in Höhe von 50% auf eine Reihe von Waren aus Kanada angekündigt. Er unterschrieb eine entsprechende Anordnung. Für welche Produkte das gilt und wie Trump das begründet, erklärt aus unserem Studio in New York Martin Ganselmeier.
10: Trumps zusätzliche Zölle sollen in 30 Tagen in Kraft treten. Sie gelten für eine breite Palette von Produkten aus Kanada, darunter auch solche, die eigentlich unter das nordamerikanische Freihandelsabkommen

0: Handelsabkommen fallen. Als Beispiele nannte das Weiße Haus Hockeyschläger, Wein und Zement. Der US-Präsident reagiere damit auf Kanadas, so wörtlich, diskriminierende Behandlung amerikanischer Produkte. Vor allem will Trump erreichen, dass Kanada mehr amerikanische Autos und Milchprodukte kauft.
1: Bundesinnenminister Dobrindt stellt zusammen mit BKA-Chef Münch und der Missbrauchsbeauftragten des Bundes Klaus heute einen Bericht zum Ausmaß von sexueller Gewalt an Kindern vor. Die neue Erhebung erfasst das vergangene Jahr. 2024 hatte die Polizei etwa 18.000 Opfer von Kindesmissbrauch gezählt. Etwa dreimal so viele Mädchen wie Jungen. In mehr als der Hälfte der Fälle bestand zwischen Opfer und Tatverdächtigen eine Vorbeziehung. Nach Schwaben. Dort hat ein illegales Campinglager ein Nachspiel für den Pächter der Wiese. Über eine Woche hatten sich rund 500 Menschen mit ihren gut 150 Wohnwagen unangemeldet auf einem Landschaftsschutzgebiet in Fischach im Landkreis Augsburg niedergelassen. Anwohner klagten über Lärm, Dreck und Belästigungen.
2: Die Gemeinde prüft ein Ordnungswidrigkeitsverfahren gegen den Pächter der betroffenen Flurstücke. Dieser habe den Campern die Nutzung der Fläche erlaubt, ohne die Gemeinde vorab zu informieren. Bereits am vergangenen Donnerstag hatte die Gemeinde in Begleitung der Polizei zwei Bußgeldbescheide gegen Verantwortliche des Camps ausgestellt. Bei der Gruppe soll es sich um Mitglieder einer französischen Freikirche handeln, die dort mutmaßlich ein jährliches Glaubenstreffen abhielten. Für das BR-Studio Augsburg, Karl Spannenberger, Bayern 3.
1: Die letzten spanischen Fußballfans dürften wohl gerade erst ins Bett gegangen sein. Bis tief in die Nacht feierte das Land seine Weltmeister. Mit einer großen Parade in der Hauptstadt Madrid. Rund 2 Millionen Menschen standen an den Straßen und Plätzen. Weniger euphorisch ging es in Buenos Aires zu. Im Regen wurden die argentinischen Kicker empfangen. Tausende Fans spendeten nach der Finalniederlage Trost und applaudierten ihrer Mannschaft zu. Superstar Lionel Messi war beim Fanempfang allerdings nicht dabei.
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4: Frische 5 bis 14 Grad sind es gerade aktuell, aber das wird noch besser heute. Es geht hoch bis auf 19 bis 25 Grad. Wind ist auch mit dabei und im Laufe des Tages werden die Wolken auch ein bisschen mehr, die uns dann so Richtung Norden oder Bayerischer Wald auch ein bisschen Regen bringen können.
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4: 7:03, guten Morgen auf die Straßen. Wir haben die B12 Kempten Richtung Buchloe zwischen der Anschlussstelle Kempten und Wilpolsried. Da sind Fahrradfahrer unterwegs. Außerdem A3 Würzburg Richtung Frankfurt zwischen Seligenstädter Dreieck und Seligenstadt. 4 Kilometer Stau wegen Reinigungsarbeiten auf der linken Spur. Viertelstunde dauert es da länger. A94 Passau Richtung München zwischen Paarstetten und Paarsdorf stockender Verkehr. Auch da Viertelstunde plus. Und dann noch die B304 Wasserburg am Inn Richtung München zwischen Zorneding Ost und Zorneding Süd. Ein Unfall, der Verkehr wird aber an der Unfallstelle vorbeigeführt. Gute Fahrt, kommt gut an.
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4: Ja, heute ohne Shaki, weil die klingt wie Harry Kane nach dem England-Spiel.
6: My voice is gone. We had to fight. Yeah, I've just been singing there. I can't really talk.
4: Ja, wenn ihr gestern hier dabei wart, dann wisst ihr, die Unterschiede sind fast nicht zu erkennen. Also alles Gute an Shaki nach Hause. Kurier dich aus.

0: Immer noch geil in Bayerns Hitradio Nummer 1, besonders im Sommer. Underdog Project und Summer Jam um 6:55. Guten Morgen. An was aus eurer Kindheit würdet ihr euch heute nicht mehr rantrauen? Ich spreche davon aus Gründen, weil ich letztens vor der Tiefkühltruhe mit Eis stand und das Bum-Bum-Eis entdeckt habe. Dieses rote Eis mit dem blauen Stiel mit dem Kaugummi drin. Und ich habe mich nicht mehr dran getraut. Ich habe mir gedacht, es geht nicht. Also ich glaube, ich habe schöne Erinnerungen an die Kindheit, an dieses Eis, aber ich glaube, aus heutiger Sicht wäre das keine gute Idee mehr. Und ihr habt euch gemeldet. Sepp aus Lautrach hat geschrieben, gestern Bum-Bum-Eis gegessen, schmeckt wie früher, ist nur kleiner. Oder Julia aus Augsburg hat sich gemeldet.
1: Bei mir gab es Bum-Bum-Eis immer im Zoo und der Geschmack ist noch der gleiche. Letzte Woche ausprobiert und schmeckt immer noch genauso gut.
0: Ja, also würde dafür sprechen. Allerdings hat sich dann Alexandra aus Obermenzing gemeldet.
2: Also ich habe mich getraut, ein Bum-Bum-Eis zu kaufen, weil auch ich war als Kind verrückt danach. Und was soll ich sagen, es war die größte Enttäuschung meines Lebens. Mein schöner Kindheitstraum ist dahin, weil es schmeckt wirklich einfach nur ekelhaft. Diese komische rote Schicht darüber, was rote Schokolade sein soll. Und dann diese widerliche Bazooka-Joe-Kaugummi im Kaugummi-Stil. Also ich würde dir empfehlen, kauf auf keinen Fall ein Bum-Bum-Eis.
0: Tja, also bei Bewertungen eher nur ein Stern von 5, oder? Also ich glaube, ich bleibe auch bei der Kindheitserinnerung. Übrigens sehr schön, auch der Daniel aus der Bayern 3 Community hat noch einen super Fun-Fact zum Bum-Bum-Eis und das wusste ich tatsächlich nicht, ihr vielleicht auch nicht. Warum heißt das Bum-Bum-Eis Bum-Bum-Eis? Weil Boris Becker Wimbledon gewonnen hat in den 80ern und danach gab es eben dieses Eis, das ja auch noch diese Tennisschläge Form hat. Also ohne Boris Becker hätte es ein Bum-Bum-Eis nie gegeben. Danke, Boris.

0: Calvin Harris und Ellie Goulding und Outside in Bayern Z Radio Nummer 1. Ihr hört die Frühaufdreher um 20 nach 7. Shaki und Cherry. Eigentlich wäre Jacqueline auch hier, aber irgendwie ist seit dem Wochenende die Stimme weg. Auch wenn es ihr gut geht, aber irgendwie, ja, stimmlich funktioniert es nicht so. Und ich habe sie gerade mit Bayern-Star Harry Kane nach dem englischen WM-Spiel verglichen.
1: My voice is gone. We had to fight. Yeah, I've just been singing there. I can't really talk.
0: Und dann kommt hier diese Sprachnachricht.
2: Sehr, sehr witzig, Cherry. Ich bin zwar nicht im Studio, aber ich kann dich hören. Also reiß dich zusammen. Dein Harry Kane.
0: Krass, sage ich doch. Fast kein Unterschied.
1: Well, just look at him here. Incredible.

0: Austin und Angel Eyes in Bayern Z Radio Nummer 1. Kurzes Verkehrsupdate. Vorsicht auf der B2 Weilheim-Mittenwald zwischen Mittenwald Süd und dem Grenzübergang Mittenwald-Scharnitz. Da sind Schafe auf der Fahrbahn.
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0: 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Juli.
2: ADAC kritisiert fehlende Barrierefreiheit im ÖPNV und das Eis in der Arktis schmilzt wieder schneller.
0: 7.30 Uhr ist es damit und hier ist Veit Schmelter.
2: Der ADAC hat bundesweit Haltestellen von Bussen und Bahnen untersucht, ob sie für alte Menschen und Menschen mit Behinderung gut zu erreichen sind und der Einstieg in die Verkehrsmittel gut klappt. Das Ergebnis: Haltestellen bleiben für viele Betroffene eine große Hürde, wie Silvia Ort berichtet.
3: Seit 4 Jahren gibt es die gesetzliche Vorgabe, dass der ÖPNV grundsätzlich barrierefrei sein muss. Zum Beispiel der Abstand zwischen Bordsteinkante und Fahrzeug beim Ein- und Ausstieg nur 5 Zentimeter entfernt oder hoch sein sollte. Laut ADAC war das aber nur bei jedem 5. Halt von Straßenbahnen der Fall. Busse hielten sogar nur in 3% aller Fälle passgenau. Der ADAC fordert neben einem weiteren Ausbau der Barrierefreiheit auch mehr Rücksicht zu nehmen auf ältere Menschen und diejenigen mit Beeinträchtigungen.
2: Wir bleiben beim ÖPNV. Die Bahn will Alkohol an Bahnhöfen verbieten. Dadurch soll die Sicherheit und die Sauberkeit verbessert werden, sagt Bahnchefin Paller. Und es gehe um den besseren Schutz von Mitarbeitenden und Reisenden. Das Alkoholverbot soll an Bahnsteigen und in Bahnhofshallen gelten. Der Ausschank in der Gastronomie, auf Bahnhofsplätzen und in Bordbistros sowie das Mitführen verschlossener alkoholischer Getränke sollen erlaubt bleiben. CSU-Landwirtschaftsministerin Kaniba und Europaminister Beiswenger fordern von EVP-Fraktionschef im Europaparlament Manfred Weber mehr Einsatz für die Land- und Forstwirtschaft in Bayern. Weber würde deren Sorgen nicht ernst nehmen, kritisieren sie. Konkret geht es um Verordnungen zur Entwaldung und Renaturierung. Dadurch werde die Land- und Forstwirtschaft im Freistaat benachteiligt, schreiben Kaniba und Beiswenger in einem Brief. Vor einigen Wochen hatte Weber selbst in einem Schreiben an die Partei eine Neuausrichtung gefordert. Die Krankenhausreform befindet sich derzeit in einer wichtigen Phase. Gesundheitsministerin Gerlach versprach jetzt im BR-Interview, darauf achten zu wollen, dass keine Versorgungslücken entstehen. Ihr Ministerium entscheidet nämlich über die Zukunft der Klinikstandorte in Bayern.
4: Im bayerischen Gesundheitsministerium liegen derzeit 3.400 Anträge von mehr als 250 Klinikstandorten. Die Krankenhäuser wollen bestimmte Leistungsgruppen zugewiesen bekommen. Von Geburtshilfe über Herzchirurgie bis hin zu komplizierten Wirbelsäuleneingriffen. Erst einmal prüft nun der Medizinische Dienst Bayern die Anträge der Kliniken zu den Leistungsgruppen im Auftrag des bayerischen Gesundheitsministeriums. Für Herbst hat Gesundheitsministerin Gerlach eine Entscheidung angekündigt. Nadine Bader, München.
2: Die Arktis ist die Region auf der Erde, die sich am schnellsten erwärmt. In den vergangenen beiden Wintern ist das Meereis wieder deutlich zurückgegangen, nach einer Pause Anfang der 2020er Jahre, so britische Forscher. Geht das Meereis in der Arktis zurück, kann das in Europa zu mehr Extremwetter führen, wie starken Schnee- und Regenfällen.
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0: So, wir starten noch relativ frisch in den Tag, aber das wird natürlich noch besser heute. 19 bis 25 Grad sind drin. So ein entspannter Sommertag, würde ich sagen. Erst nochmal viel Sonne, später dann mehr Wolken, die dann Richtung Norden und Bayerischer Wald auch ein paar Schauer mit dabei haben können. Aber viel kommt dann nicht runter. Wind ist auch ab und zu mit dabei.
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0: Gleich 7:55. Nochmal die Schafe auf der Fahrbahn. Hier eine Gefahrenmeldung, nämlich von der B2 Weilheim-Mittenwald zwischen Mittenwald Süd und dem Grenzübergang Mittenwald-Scharnitz. Da sind Schafe. Dann haben wir die A3 Passau Richtung Nürnberg zwischen Hengersberg und dem Kreuz Deggendorf. 6 Kilometer stockender Verkehr. Grund sind Bauarbeiten. 10 Minuten braucht ihr da länger. A9 Nürnberg Richtung München zwischen Denkendorf und Lenting. Stau nach einem LKW-Unfall. Die rechte Spur ist blockiert. 20 Minuten plus. A94 Passau Richtung München zwischen Paarstetten und Paarsdorf stockender Verkehr, hier eine Viertelstunde mehr. Und die B304 Wasserburg am Inn Richtung München zwischen Zorneding Ost und Zorneding Süd ein Unfall. Der Verkehr wird da an der Unfallstelle vorbeigeführt. Gute Fahrt, kommt gut an.
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0: Einen schönen Start in diesen Dienstag.
5: Let's go!

0: TNF und Let You Down ist bei uns mit Radio Nummer 1. Jetzt mit der großen Bühne.
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0: 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Heute Yalcin Norton, der kommt aus München, hat persische Wurzeln und Yalcin setzt sich auch sehr viel auseinander mit seiner Männlichkeit.
2: Ich bin ein etwas femininerer Typ und um das bisschen auszugleichen, habe ich vor ein paar Monaten mit Kampfsport angefangen. Ich mache jetzt Brazilian Jiu-Jitsu, das ist Bodenkampf. Dann habe ich aber herausgefunden, es ist nicht besonders maskulin, weil wir sind 50 Männer, die so eine Stunde gemeinsam schwitzen und rangeln. Oder ich finde mich oft in so einer Position wieder, wo so ein 120 Kilogramm schwerer Brocken von Mann meinen Rücken hat und ich spüre seinen nassen Atem an meinem Ohr. Und er sagt so Sachen wie, gib auf! Und ich sag, nein, gib du doch auf! Es ist nicht besonders männlich. Ich habe das eigentlich angefangen, um zu lernen, wie man sich selber verteidigt. Und ich habe einfach 300 verschiedene Wege gelernt, wie andere Männer mich misshandeln können. Also.
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Schauen wir uns kurz auf die Straßenvorsicht auf der A96 Linder Richtung München. Zwischen Landsberg am Lech Ost und Schöffelding ist die Fahrbahn wegen mehrerer Plastikteile blockiert und es läuft Kraftstoff aus. Shakira ist das in Bayerns Hitradio Nummer 1 mit ihrem WM-Hit Die Die. So wie wir Shakira halt kennen, mit ihrer markanten, einzigartigen Stimme. Und was macht Shakira hier?

0: ein kleines Privatkonzert, Solo-Session. Es ist gar nicht Shakira. Das, was ihr gerade gehört habt, ist der Mexikaner Juan Carlos. Und weil er klingt wie Shakira, geht er gerade viral. Er klingt wirklich 1:1 wie Shakira, oder? Ja, er wird gefeiert dafür, natürlich tausendfach geliked und geteilt. Also, wenn Shakira mal nicht kann für so ein Radiointerview, jederzeit. Auf der Bühne, sag ich mal, wird man es relativ schnell dann merken.
1: Bye.

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2: Michael Schulte gleich mit dabei, Ella Henderson und Ray mit ihrem Hit Where Is My Husband? Alle Hits von heute und die besten immer noch geile Hits gleich. Und jetzt erstmal die Top-Themen.
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2: Das ist wichtig am 21. Juli.
4: Kein Alkohol mehr, Bahn will Verbot an Bahnsteigen und keine Juwelen mehr. Louvre-Galerie öffnet wieder nach Raub.
2: 8 Uhr ist es damit jetzt und hier ist Veit Schmelter.
4: Egal ob Bier, Sekt, Wein oder Schnaps, die Deutsche Bahn will den Konsum von Alkohol an Bahnhöfen verbieten, außer in Gaststätten. Das hat Bahnchefin Paller jetzt angekündigt. Einzelheiten von Frank Eichmann.
5: Es reicht. Genug ist genug. Wir greifen jetzt härter durch, sagt Bahnchefin Paller der Bild. Sie verspricht sich mehr Ordnung und Sicherheit auf Bahnhöfen und in Zügen, mehr Schutz von Mitarbeitern und Reisenden. Bis Mitte Oktober soll das Verbot von Bier, Wein oder Schnaps auf Bahnsteigen und in Bahnhofshallen bundesweit eingeführt sein, bestätigte die Bahn der Deutschen Presseagentur. Durchgesetzt von Bundespolizei und eigenen Sicherheitskräften droht bei illegalem Alkoholkonsum künftig ein sofortiger Platzverweis und im Wiederholungsfall ein dauerhaftes Hausverbot.
4: Mit dem Kinderwagen, dem Rollator oder dem Rollstuhl im Nahverkehr unterwegs zu sein, ist für viele Betroffene oftmals eine Herausforderung. Noch immer sind nicht alle Bahnhöfe, Busse und Bahnen barrierefrei, obwohl das seit 4 Jahren gesetzlich vorgegeben ist. Nach einer Untersuchung des ADAC ist nur jede 5. barrierefreie

0: Ei. Bei den Bushaltestellen sind es nur 3%. Bemängelt wird auch, dass Aufzüge oft wochenlang kaputt sind. Gut findet der ADAC, dass es mittlerweile an fast allen Haltestellen Sitzgelegenheiten gibt. Nach Paris. 9 Monate nach dem spektakulären Juwelenraub im Louvre soll die betroffene Apollo-Galerie bald wieder eröffnet werden. Ohne ausgestellte Juwelen. Im letzten Oktober waren 4 Männer über einen Lastenaufzug in die Galerie gelangt und hatten französische Kronjuwelen im Wert von 88 Millionen Euro geraubt. Die mutmaßlichen Täter wurden festgenommen. Die Beute ist bis heute verschwunden. Am Abend ist in München der Bayerische Gründerpreis verliehen worden. In der Kategorie Startup bekam ihn das Unternehmen Tiger Shark Science aus Würzburg. Es entwickelt menschliche Hautmodelle für die Forschung, Pharma- und Kosmetikindustrie. In der Kategorie Aufsteiger ging der Preis an die Gründer der Bürger-App Heimatinfo.
1: Los ging's 2019 in einem Kinderzimmer. Dort gründete der damals 18-jährige Johannes Vollenhals in Geimersheim eine Firma, neben seiner Ausbildung zum Mechatroniker. In der Corona-Pandemie sah er, wie schwer verlässliche Infos aus Rathäusern zu bekommen waren, und es entstand die Bürger-App Heimatinfo. Außerdem ein Portfolio aus barrierefreien Websites, digitalen Infoterminals und verschiedenen KI-Lösungen, das inzwischen mehr als 1000 Kommunen nutzen. Annette Kugler, BR Oberbayern.
0: Eine Biene hat gestern einen Unfall in Alzenau im Landkreis Aschaffenburg ausgelöst. Ein Lkw-Fahrer wurde gestochen und war so irritiert, dass er mit seinem 40-Tonner von der Fahrbahn abkam und zur Seite kippte. Die Feuerwehr musste den unverletzten Mann befreien. In Unterdietfurt im Landkreis Rottal-Inn prallte ein 29-Jähriger mit seinem Auto frontal gegen einen Baum. Auch hier war ein Insekt schuld, das im Innenraum herumflog. Der Mann kam schwer verletzt ins Krankenhaus.
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3: Es kann tatsächlich noch teilweise einstellig sein, gerade mit den Temperaturen 7 bis 14 Grad aktuell. Aber es geht wieder hoch, so Richtung 19, 20 Grad, Richtung Frankenwald, 25 Grad Querenz im Regensburg oder im Landkreis Aschaffenburg. Der Wind ist auch ein Thema heute. Die Sonne schafft es natürlich auch immer wieder durch, aber so im Tagesverlauf werden die Wolken mehr und Richtung Norden oder Bayerischer Wald ist auch mal ein Schauer mit dabei.
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3: Wir schauen mal auf die Straßen um 7:58 und haben die A3 Passau Richtung Nürnberg zwischen Hengersberg und dem Kreuz Deggendorf. 6 Kilometer stockender Verkehr wegen Bauarbeiten. Viertelstunde braucht ihr da länger. Die A9 Nürnberg Richtung München zwischen Altmühltal und Lenting. 6 Kilometer Stau nach einem Lkw-Unfall. Hier gute 20 Minuten mehr. A9 Nürnberg Richtung München zwischen dem Kreuz München Nord und Schwabing. 7 Kilometer stockender Verkehr nach einem Unfall. A94 Passau Richtung München zwischen Paarstetten und Paarsdorf stockender Verkehr plus 10 Minuten. Außerdem die A96 Linda Richtung München, die ist zwischen Landsberg am Lech Ost und Schöffelding blockiert. Da liegen mehrere Plastikteile und es läuft Kraftstoff aus. A99 Westumfahrung München Richtung Nürnberg zwischen Germering Nord und dem Dreieckfeld Moching 9 Kilometer stockender Verkehr plus 20 Minuten. A99 Westumfahrung München Richtung Lindau zwischen Ludwigsfeld und Germering Nord stockender Verkehr Viertelstunde und dann noch die B4 Feucht Richtung Nürnberg zwischen Breslauer Straße und Ben-Gurion-Ring 3 Kilometer Stau, hier halbe Stunde mehr. Gute Fahrt und kommt gut an!
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3: Heute nochmal ohne Shaggy, die doktert noch ein bisschen an ihrer Stimme rum, aber wenn die zurück ist, ist auch sie wieder da. Wenn ihr auch gerade so ein bisschen kränkelt, dann gute Besserung. Irgendwann ist es wieder gut und dann hilft sowieso immer am besten die Sommertherapie Freibad Pommes, mindestens einmal täglich. Guten Morgen!

0: Ella Henderson und Ghost in Bayern 3 und wir schauen kurz auf die Straßenverkehrsupdate von der A9 Berlin Richtung Nürnberg zwischen dem Kreuz Nürnberg und Nürnberg-Fischbach. Da liegen mehrere Metallrohre. Und jetzt ist Spielezeit.
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0: Jawohl, mach mit auf bayern3.de und sagt uns im Radio, welche unserer beiden Geschichten stimmt. Wer richtig liegt, kriegt ein Digitalradio. Passt perfekt zum Sommer. Leonie erwischen wir gerade zwischen Kühlregal und Dosengemüse schon einkaufen, aber du bist noch nicht an der Kasse, oder?
3: Nein, ich warte jetzt.
0: Alles klar, wunderbar. Ich hätte hier das Woodland Mini von Pure, das könntest du dir jetzt erspielen. Wenn du mir einfach sagst, welche der beiden Geschichten die wirklich wahre ist, dann gehört's dir.
3: Ich bemühe mich.
0: Alles klar. Starten wir mit Forschern in den USA, die jetzt eine unsichtbare Drohne entwickelt haben. Es funktioniert so, die Drohne dreht sich 25 Mal pro Sekunde um sich selbst, also viel zu schnell für das menschliche Auge. Und deswegen entwickelt diese Drohne eine Object Blindness. Das kennt man vielleicht auch oder kennst du vielleicht auch von Ventilatoren oder Hubschrauberblättern, wenn die sich so schnell drehen. Ne? Und diese unsichtbare Drohne soll zum Beispiel bei der Arbeit mit Tieren eingesetzt werden.
3: Okay.
0: Oder glaubst du, die Geschichte Nummer zwei, auch eine sehr praktische Erfindung, ist Technikern aus China jetzt gelungen, mikroskopisch kleine Kopfhörer, die sind nicht mal so groß wie der Nagel vom kleinen Finger, haben aber einen super tollen Sound, können wirklich dauerhaft getragen werden. Ziel ist, dass die Kopfhörer irgendwann nicht nur Musik übertragen, sondern zum Beispiel auch als Hörgeräte fungieren.
3: Ja,
0: und jetzt die Frage, die unsichtbare Drohne oder die kleinen Kopfhörer, was ist die wirklich wahre Geschichte?
3: Also ich bin mir ziemlich sicher, dass es beides geben könnte und auch geben wird irgendwann. Mhm. Ich würde jetzt mal sagen, dass das erste schon entwickelt wurde und das zweite in der Zukunft vielleicht entwickelt wird. Also ich würde mit der ersten Geschichte gehen.
0: Okay. Ja, dann behalten wir die zweite Mal als wahre Geschichte für die Zukunft, weil du hast vollkommen recht, es ist tatsächlich die unsichtbare Drohne, ja.
3: Ja, super, freue ich mich.
0: Super, beim Einkaufen noch ein Radio gewonnen ist doch bestens.
3: Ja, klasse, herzlichen Dank.
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Lady Gaga und Pokerface bei uns mit Radio Nummer 1 hier um 8.22 Uhr. So, der ganze WM-Wahnsinn ist rum. Spanien hat den Weltmeister gefeiert gestern. Jetzt geht's in die Verlängerung. Vielleicht bei euch auch. Es ist die Panini-Album-Verlängerung. Es fehlen noch viele Bildchen im Album von meinem Sohn. Er sagt ja, er hätte gerne einfach noch Messi. Der soll drin sein. Der Phil hat geschrieben, hey, vielleicht Messi einfach aus dem Panini-Heft 2022 ausschneiden und ins 26er Heft kleben. Gut, das ist jetzt eine grobe Version, sage ich mal. Seit gestern sind wir ja angemeldet auf so einer Tauschbörse. Da kann man Bildchen tauschen. Seitdem will ich das komplette Album vollkriegen. Bin sehr angefixt, gerade was das angeht. Und Froni hat geschrieben, hey, ich habe gerade ein Video von einem Influencer gesehen. Der hat sein ganzes Auto mit 10.000 dieser Panini-Bildchen beklebt. Der muss ja alle zehnfach haben. Ja, da ist Messi doch mit Sicherheit auch mit dabei, oder? Es wird Zeit für einen neuen Fußballspruch. Influencer, ich will wissen, wo dein Auto steht.

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7: Mit den Top-Themen am Dienstagmorgen.
8: Die Bahn will Alkohol am Bahnhof verbieten und der Deutsche Ethikrat fordert eine offene Debatte über Leihmutterschaft.
7: Genau 8.30 Uhr ist es damit jetzt und hier ist Veit Schmelter.
8: Die Bahn will die Sicherheit an ihren 5.400 Bahnhöfen in Deutschland erhöhen und plant dafür, überall ein Alkoholverbot einzuführen. Nach Medienberichten soll der Konsum von Bier und anderen alkoholhaltigen Getränken nur noch in der Bahnhofsgastronomie erlaubt sein. Flächendeckend soll das Ganze bis Mitte Oktober umgesetzt sein, erklärte Bahnchefin Paller. Bislang gilt ein solches Verbot nur an großen Bahnhöfen wie Frankfurt, Hamburg oder Köln. In der Unionsfraktion läuft die Suche nach einem Nachfolger oder einer Nachfolgerin für den zurückgetretenen Fraktionschef Spahn. Über Namen wird viel spekuliert, konkretes aber noch nichts. Unsere Hauptstadtkorrespondentin Sarah Beham erklärt, wie da der aktuelle Stand ist.
9: In einer Woche müssen die Abgeordneten der Unionsfraktion die Sommerpause unterbrechen, wieder nach Berlin reisen, denn nächsten Mittwoch wird gewählt. CDU-Chef Merz und CSU-Chef Söder, die können zwar jemanden vorschlagen, aber gewählt werden muss der oder die Nachfolgerin von Spahn von der Fraktion. Insofern braucht es da auch den Rückhalt und deshalb laufen auch gerade wahnsinnig viele Gespräche, damit die Wahl auch wirklich klappt.
8: Grund für den Rücktritt von Jens Spahn war ja, dass er und sein Partner mit Hilfe einer Leihmutter in den USA ein Kind bekommen haben. Das ist in Deutschland nicht möglich. Der Vorsitzende des Deutschen Ethikrats, Frister, fordert im Deutschlandfunk eine offene gesellschaftliche Debatte über Leihmutterschaft. Ein unerfüllter Kinderwunsch sei für viele existenziell und könne das Lebensglück bedrohen. Gleichzeitig müssten Leihmütter und auch das Kindeswohl geschützt werden, so Frister weiter. Aktuell würden diese Probleme einfach ins Ausland verlagert. Die Krankenhausreform befindet sich derzeit in einer wichtigen Phase. Bayerns Gesundheitsministerin Gerlach versprach jetzt im BR-Interview darauf achten zu wollen, dass keine Versorgungslücken entstehen. Ihr Ministerium entscheidet nämlich über die Zukunft der Klinikstandorte in Bayern.
10: Im bayerischen Gesundheitsministerium liegen derzeit 3.400 Anträge von mehr als 250 Klinikstandorten. Die Krankenhäuser wollen bestimmte Leistungsgruppen zugewiesen bekommen. Am Wochenende haben CSU und Freie Wähler bei ihrer Fraktionsklausur in Irsee beschlossen, die, Zitat, Herausforderungen der Krankenhausreform gemeinsam zu bewältigen. Für Herbst hat Gesundheitsministerin Gerlach eine Entscheidung angekündigt.
8: Nach Schwaben, wie können sich junge Menschen mehr an Politik beteiligen und sie mitgestalten? Die Demokratiekonferenz heute Nachmittag an der Realschule in Friedberg will darauf Antworten finden. Das Programm ist bundesweit angelegt mit dem Ziel, verschiedene Generationen zusammenzubringen und ein demokratisches Miteinander zu fördern. Die Teilnahme ist kostenlos. 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
7: Teilweise noch recht frisch, einstellig sogar zwischen 7 und 14 Grad gerade, aber es geht hoch bis auf 19 Grad Richtung Frankenwald und 25 Grad so in Regensburg oder im Landkreis Aschaffenburg drin. Wind ist mit dabei und später kann Richtung Norden oder Bayerischer Wald auch mal ein Schauer mit dabei sein. Und schon mal der Blick auf morgen, da Copy-Paste von heute.
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7: Guten Morgen auf die Straßen. 8:53 haben wir es. Es gibt 2 Gefahrenmeldungen. Eine von der A7 Ulm Richtung Füssen zwischen Altenstadt und Dettingen. Da liegt ein Metallteil. Und Vorsicht im Kreis Rosenheim auf der Staatsstraße Rosenheim-Ammerang. Da laufen zwischen Prutting und Söchtenau 2 Pferde auf der Fahrbahn. Außerdem die A3 Passau Richtung Nürnberg zwischen Hengersberg und dem Kreuz Deggendorf. Stockender Verkehr. Da sind Bauarbeiten. 10 Minuten braucht ihr durch. A3 Würzburg Richtung Frankfurt zwischen Seligenstadt und dem Offenbacher Kreuz stockender Verkehr, Viertelstunde mehr. Die A9 München Richtung Nürnberg zwischen dem Dreikolleder und Langenbruck, Stau nach einem Unfall im Baustellenbereich, 10 Minuten plus. Und in Richtung München zwischen Altmühltal und Lenting, 7 Kilometer stockender Verkehr. Da gab es einen Unfall, aber die Unfallstelle ist inzwischen geräumt. 20 Minuten dauert es trotzdem noch länger. Die A96 Lindau Richtung München, die ist zwischen Landsberg am Lech Ost und Schöffelding blockiert. Es staut sich, da hat ein LKW einen Reifenplatzer gehabt. Es liegen Plastikteile auf der kompletten Fahrbahn, es läuft auch Kraftstoff aus. Da wird gerade aufgeräumt. A99 Westumfahrung München Richtung Nürnberg zwischen Germering Nord und dem Dreieck Feldmoching. 9 Kilometer stockender Verkehr, gute 20 Minuten plus. 20 Minuten mehr auch auf der A99 Westumfahrung München Richtung Lindau zwischen Ludwigsfeld und Germering Nord, stockender Verkehr. Dann die B2 Donauwörth Richtung Augsburg zwischen Langweid und Augsburg West, 5 Kilometer Stau, halbe Stunde mehr. Und die B4 Feucht Richtung Nürnberg zwischen Breslauer Straße und Ben-Gurion-Ring, 2 Kilometer Stau, auch da halbe Stunde mehr. Gute Fahrt und kommt gut an.
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7: Ja, einen schönen Dienstagmorgen. Kommt gut rein in den Tag. Let's go.

Immer noch geil in Bayern Hit Radio Nummer 1. Eiffel 65 und Blue um 8.42 Uhr. So, wer würde gerne mal ins All reisen? Einmal da oben die Schwerelosigkeit ausprobieren, einmal von oben auf den blauen Planeten schauen oder kurz mal beim Mond vorbei. Ja, momentan alles unerschwinglich, ne? Kann man sich natürlich nicht leisten, aber wird vielleicht auch bald günstiger. Übrigens, es kostet natürlich auch Geld, einfach Sachen ins All zu schicken, Dinge nach oben zu fliegen. Das wird in Kilo gemessen und vor 60 Jahren hat ungefähr ein Kilo, das ins All sollte, um die $90.000 gekostet. Mittlerweile sind wir ungefähr bei 5.000, aber Experten sagen, bald wird das Kilo unter 1000 Euro kosten. Das ist ja dann fast ein Schnäppchen, oder? 1000 Euro pro Kilo. Freunde, wer überlegt gerade, wie schwer die Schwiegermutter ist?

0: Billie Eilish und Birds of a Feather. Bayern-Hit Radio Nummer 1 um gleich 10 vor 9.
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0: Großes Thema heute, das Bum-Bum-Eis. Kennt ihr es auch noch von früher, oder? Ich habe es kürzlich mal wieder gesehen und dachte mir, soll ich es nochmal probieren oder mache ich da meine ganzen Kindheitserinnerungen kaputt? Schöner Fun-Fact übrigens kam von euch aus der Community, dieses Eis gibt es nur wegen Boris Becker. Der hat damals in den 80ern Wimbledon gewonnen, war der Tennisstar und deswegen ist dieses Eis Bum-Bum-Boris, dieses Bum-Bum Eis entstanden quasi, das ja auch so die Tennisschlägerform hat. Aber nochmal probieren. Also Alexandra hat sich gemeldet und sagt eher nicht.
3: Also ich habe mich getraut, ein Bum-Bum-Eis zu kaufen, weil auch ich war als Kind verrückt danach. Und was soll ich sagen, es war die größte Enttäuschung meines Lebens. Mein schöner Kindheitstraum ist dahin.
0: Die größte Enttäuschung meines Lebens. Gibt vielleicht Leute, die sagen das auch über Boris Becker.

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9: Britney Spears, die Killers sind gleich mit am Start und Tempest City. Alle Hits von heute und die besten immer noch geile Hits kriegt ihr auch gleich nach 9 dann bei Steffi Fischer. Schönen Dienstag, Terry ist raus und jetzt die Top-Themen des Tages.
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11: Um 9 mit Silvia Ort. Schönen guten Morgen. Innenminister Dobrindt stellt zusammen mit BKA-Chef Münch und der Missbrauchsbeauftragten des Bundes Klaus in einer Stunde eine neue Statistik zum Ausmaß von sexueller Gewalt an Kindern vor. Die Erhebung erfasst das vergangene Jahr. 2024 hatte die Polizei etwa 18.000 Opfer von Kindesmissbrauch gezählt, also Fälle, die zur Anzeige kamen. Wie die Sozialexpertin Bodelschwing im Morgenmagazin von ARD und ZDF erklärte, kennen sich Opfer und Täter in den meisten Fällen.
12: Viele betroffene Kinder und Jugendliche haben große Angst, was eigentlich passiert, wenn sie darüber sprechen, dass man ihnen nicht glaubt, dass Drohungen wahr werden, denen sie ausgesetzt sind. Was passiert dann mit den Tatpersonen, wenn das mein eigener Vater ist? Was passiert mit meiner Familie? All das spielt auf jeden Fall eine ganz große Rolle. Und dazu kommt, dass man es auch erstmal erkennen muss und verstehen, was einem da passiert.
11: Die Sozialexpertin fordert, mehr hinzuschauen und aufmerksamer zu sein, wenn sich Kinder und Jugendliche in ihrem Wesen verändern. Und sie sprach sich dafür aus, dass die Politik Beratungsstellen mehr finanziell fördert. Das Handwerk wünscht sich mehr Unterstützung von der Bundesregierung. Präsident Dittrich befürchtet angesichts der schlechten wirtschaftlichen Lage vieler Unternehmen weitere Insolvenzen. Sein Vorschlag, eine Kommission soll ähnlich wie bei der Rentenreform Maßnahmen erarbeiten, damit Handwerksbetriebe entlastet werden. Laut Dittrich müssten vor allem die Lohnnebenkosten runter, zum Beispiel die Arbeitgeberbeträge zur Sozialversicherung. Der Internationale Währungsfonds hat der Ukraine im Rahmen seines Hilfsprogramms Zugang zu weiteren umgerechnet gut 600 Millionen

0: Millionen Euro gegeben. Damit hat das Kriegsland seit Jahresbeginn knapp 2 Milliarden Euro ausgezahlt bekommen. Als Gegenleistung hatte der IWF Strukturreformen mit der Ukraine vereinbart. Diese liefen, wie es hieß, im Großen und Ganzen zufriedenstellend. Nach Schwaben, dort hat ein illegales Campinglager ein Nachspiel für den Pächter der Wiese. Über eine Woche lang hatten sich rund 500 Menschen mit ihren Wohnwegen unangemeldet auf einem Landschaftsschutzgebiet in Fischach im Landkreis Augsburg niedergelassen. Anwohner klagten über Lärm, Dreck und Belästigungen.
1: Die Gemeinde prüft ein Ordnungswidrigkeitsverfahren gegen den Pächter der betroffenen Flurstücke. Dieser habe den Campern die Nutzung der Fläche erlaubt, ohne die Gemeinde vorab zu informieren. Bereits am vergangenen Donnerstag hatte die Gemeinde in Begleitung der Polizei 2 Bußgeldbescheide gegen Verantwortliche des Camps ausgestellt. Bei der Gruppe soll es sich um Mitglieder einer französischen Freikirche handeln, die dort mutmaßlich ein jährliches Glaubenstreffen abhielten. Für das BR-Studio Augsburg, Karl Spannenberger, Bayern 3.
0: In Nürnberg erfassen heute und morgen wieder rund 200 Schüler das Verkehrsaufkommen auf den Straßen. Verteilt an 70 Standorten zählen sie von morgens bis abends die Autos, Radfahrer und Fußgänger. Kontrolliert wird auch die Auswirkung des Verkehrs auf die Luftmessstationen der Stadt. Die Daten dienen dann als Grundlage für künftige Planungen, etwa für Radwege. Mehr Nachrichten aus allen bayerischen Regionen auch immer auf bayern3.de.
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3: Da sind wir mittendrin in einer ruhigen Sommerwoche. Kein Gewitter in Sicht, keine große Hitze. Die Nächte, da kann man endlich mal wieder die Bettdecke hernehmen, gell, weil es ein bisschen frisch ist. Heute haben wir immer mal wieder Sonnenschein. Ab dem späten Vormittag werden die Wolken mehr, am Abend wieder weniger. Und es kann vor allem im Norden und im Bayerischen Wald ein paar kurze Schauer geben. Heute haben wir Wind, und zwar den ganzen Tag, bei 19 bis 25 Grad.
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3: Da haben wir die A6 Waidhaus in Richtung Nürnberg. Zwischen Waidhaus Autobahn und Pleistein 4 Kilometer stockender Verkehr. 10 Minuten dauert es länger, sagt der Bayern 3 Stauzeitrechner. A96 Lindau Richtung München. Zwischen Landsberg am Lech Ost und Schöffelding 5 Kilometer stockend wegen Reinigungsarbeiten. Da müssen Plastikteile weggeräumt werden und danach wird noch der Kraftstoff gebunden. 1/4 Stunde obendrauf. A99 Westumfahrung München Richtung Lindau. Zwischen Ludwigsfeld und Germering Nord, da stockt's, 1/4 Stunde dauert's länger. B2 Donauwörth in Richtung Augsburg, zwischen Langweid und Augsburg West, 5 Kilometer Stau, 20 Minuten obendrauf. B4 Feucht in Richtung Nürnberg, zwischen Breslauer Straße und Ben-Gurion-Ring, 2 Kilometer Stau, 1/2 Stunde solltet ihr mehr einplanen. Und 20 Minuten auf der B505 Bamberg in Richtung Höchstadt, zwischen Bamberg Süd und Pettstadt, 3 Kilometer Stau. Kommt uns gut und vor allem sicher an.

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1: Why don't you stay? Nico Santos in Bayerns Hitradio Nummer 1 hier im Bayern 3. Jetzt gibt's Udo Lindenberg und Apache mit Komet und sie haben es geschafft. Den Komet gibt's jetzt bald als Emoji. Ende 2026 soll es da neue geben, zum Beispiel ein Cracked Smiling Face, soll jetzt schon der Favorit sein, also so ein lächelnder Smiley, der langsam zerbricht, soll heißen, hehe, nach außen funktioniere ich noch, aber eigentlich breche ich gerade auseinander. Okay. Außerdem soll es einen Leuchtturm geben, einen Monarchfalter, wer hat sich den gewünscht, eine Essiggurke, okay, check ich, ist in, alles mit Essiggurken, ein Radiergummi und eben einen Komet. Und den gibt's jetzt hier für euch. An diesem Dienstagvormittag.

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5: Hitzefreie Pause haben wir gerade, definitiv, gell? Also es ist jetzt diese ganze Woche keine große Hitze in Sicht, aber auch keine schweren Gewitter, also generell gar keine Gewitter. Heute gibt es zwar immer mal wieder Sonnenschein, aber die Wolken, die werden mal mehr, mal weniger. Wenn ihr im Norden Bayerns oder im Bayerischen Wald unterwegs seid, dann kann es mal einen kurzen Schauer geben. Und wir haben ordentlich Wind heute den ganzen Tag immer mal wieder. Topwerte 19 bis 25 Grad. Morgen gehen wir auch noch hoch auf 26. Und morgen zieht es dann von Norden her immer öfter zu und im nördlichen Unter- und Oberfranken. Da kann es dann am Abend, und das können wir gut gebrauchen, ein bisschen Regen geben.
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5: A6 Waidhaus in Richtung Nürnberg zwischen Waidhaus Autobahn und Pleistein. 4 Kilometer stockend, hier dauert es gerade 10 Minuten länger, sagt der Bayern 3 Stauzeitrechner. A96 Lindau Richtung München zwischen Landsberg am Lech Nord und Schöffelding. 5 Kilometer stockend, 20 Minuten obendrauf. A99 Westumfahrung München Richtung Lindau zwischen Ludwigsfeld und Germering Nord, da stockt es eine Viertelstunde obendrauf. B2 Donauwörth in Richtung Augsburg zwischen Langweid und Augsburg West. 5 Kilometer Stau, auch hier 20 Minuten obendrauf. Bisschen mehr, eine halbe Stunde dauert es länger auf der B4 Feucht in Richtung Nürnberg zwischen Breslauer Straße und Ben-Gurion-Ring, 2 Kilometer Stau. Und die B505 Bamberg in Richtung Höchstadt zwischen Bamberg Süd und Pettstadt, 3 Kilometer Stau, 20 Minuten dauert es länger. Kommt uns gut und sicher an.
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sag mal, habt ihr einen Hometrainer? Wir haben gerade hier bei Bayern 3 in der Redaktion über Sachen gesprochen, die wir unbedingt mal haben wollten. Und jetzt stehen sie total unnütz daheim rum. Und bei mir ist es so ein Hometrainer. Das Laufband. Ich habe mich komplett influenzen lassen auf Instagram. Ich habe da so Mädels drin, die sagen, hey, guck mal, super easy, abends Serie schauen und dabei einfach ein bisschen bewegen. Ist so ein Laufband, das man zusammenklappen und unter das Sofa schieben kann, dann steht es auch nicht immer rum. Dachte ich mir, cool, Serie schaue ich, Bewegung gerne. Habe ich gebraucht und günstiger auf Kleinanzeigen geschossen. Zweimal benutzt und seitdem steht's rum. Weil irgendwie baut man es halt doch nicht auf, klappt's auf und zusammen. Ich weiß auch nicht. Aber wir haben doch alle so Sachen, die wir unbedingt mal haben wollten und dann nie hergenommen haben, oder? Weil es halt einfach doch unnütz ist, zumindest für einen selbst. Oder? Wir schauen mal, was da heute so alles im Bayern-3-Land rumliegt. Was ist es bei euch? Unnütze Dinge, die ihr unbedingt gebraucht habt oder es zumindest dachtet, schickt mal rum hier zu uns ins Studio.

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1: Martin Garrix und Ed Sheeran. Repeated.

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5: Gleich geht's weiter bei NZ Radio Nummer 1 mit Teddy Swims, Mr. Know-It-All. Wir haben für euch wie immer alle Hits von heute und alles, was aktuell so los ist in Bayern und der Welt.
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6: Um 10 mit Silvia Orth. Mehr als 18.000 Kinder und Jugendliche in Deutschland sind im vergangenen Jahr Opfer von sexuellem Missbrauch geworden. Das zeigt die Statistik, die Innenminister Dobrindt soeben mit BKA-Präsident Münch und der Missbrauchsbeauftragten Klaus in Berlin vorstellt. Dazu kommen noch die Fälle, die nicht aktenkundig werden. Nach den Erfahrungen der Nationalen Beratungsstelle kennen sich Opfer und Täter in den meisten Fällen, aber auch das Netz bleibt eine große Gefahr.
7: Deutlich gestiegen sind etwa sogenannte Fälle von sexuellem Missbrauch von Kindern ohne Körperkontakt. Es geht unter anderem um Cybergrooming. Andere Taten finden als Livestream im Netz statt. Nutzer zahlen dafür, sich die Missbrauchshandlungen in Echtzeit anzuschauen und diese teilweise beeinflussen zu können. Ein besonderes Problem stellt aus Sicht des Bundeskriminalamtes die zunehmende Verbreitung von Kinder- und jugendpornografischen Inhalten dar. Birte Sönnigsen, Berlin.
6: Treffpunkt Bahnhof für ein Feierabendbier. Das soll nach dem Wunsch der Deutschen Bahn spätestens ab Oktober nicht mehr gestattet sein. Denn sie will den Konsum von Alkohol an allen deutschen Bahnsteigen und in Bahnhofshallen verbieten.
8: Durchgesetzt von Bundespolizei und eigenen Sicherheitskräften droht bei illegalem Alkoholkonsum künftig ein sofortiger Platzverweis und im Wiederholungsfall ein dauerhaftes Hausverbot. In Bahnhofsrestaurants darf dagegen auch nach Oktober weitergetrunken werden. Ebenso erlaubt bleiben der Kauf und Transport verschlossener Flaschen. Bahnchefin Palla verspricht sich mehr Ordnung und Sicherheit auf Bahnhöfen und in Zügen, mehr Schutz von Mitarbeitern und Reisenden. Die Bahn hat bereits Erfahrung mit dem Alkoholverbot. Es gilt schon heute auf Bahnhöfen wie Hamburg, Bremen, Frankfurt am Main oder Köln. Frank Eichmann, Berlin.
6: Jens Spahns Entscheidung für eine Leihmutter wird weiter diskutiert. Familienministerin Prien glaubt nicht, dass ihre Partei, die CDU, ihre ablehnende Haltung dazu ändern wird. Prien zeigte sich gegenüber dem Portal Politico aber offen dafür, das Embryonenschutzgesetz und die Altersgrenze bei Adoptionen nochmal zu prüfen. Der Deutsche Ethikrat forderte eine offene gesellschaftliche Diskussion über die in Deutschland verbotene Leihmutterschaft. Ein unerfüllter Kinderwunsch könne das Lebensglück bedrohen, sagte der Vorsitzende Frister im Deutschlandfunk. In der CSU steht gerade Manfred Weber in der Kritik in seiner Funktion als Fraktionsvorsitzender der Europäischen Volkspartei in Brüssel. Um Pfingsten rum hatte Weber indirekt CSU-Chef Söder in einem Schreiben an die Partei angegriffen. Nun bekam Weber selbst Post von Landwirtschaftsministerin Kaniber und von Europaminister Beis.

0: Zwänger. Benny Riemer berichtet.
1: Die jetzige Kritik der Minister bezieht sich auf zwei EU-Verordnungen, die den Bauern und Waldbesitzern in Bayern schon lange ein Dorn im Auge sind. Die Naturwiederherstellungs- und die Entwaldungsverordnung. In dem Brief ist von massiven Eingriffen ins Eigentum und von realitätsfernen Bürokratievorgängen die Rede. Die Minister warnen außerdem, dass wegen der Kosten für Ausgleichsflächen, die von Brüssel vorgegeben sind, Bauland verloren gehen könnte.
0: In den USA ist eine Trainingsjacke von Basketballlegende Wilt Chamberlain für umgerechnet 78.000 Euro verkauft worden. Das Kuriose daran, vor kurzem lag die Jacke noch in einem Klamottencontainer eines Second-Hand-Ladens. Ein Jugendlicher legte dafür $3 auf den Tisch. Erst später fand er heraus, dass Chamberlain genau diese kurzärmelige Jacke in den Finalspielen 1972 getragen hatte. 1999 war der NBA-Rekordspieler gestorben.
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3: Ja, heute bräuchte man eher eine langärmelige Jacke. Das wäre schon sinnvoller, weil heute ganz schön viel Wind unterwegs ist im schönsten Bundesland der Welt. Also teilweise kommt die Sonne raus, dann wieder Wolken. Wir gehen hoch auf 19 Grad im Frankenwald und bis zu 25 werden es in Regensburg und im Landkreis Aschaffenburg. Ab dem späten Vormittag werden es immer mehr Wolken. Und es gibt auch einzelne Schauer, vor allem so im Norden Bayerns und im Bayerischen Wald. Morgen geht es ähnlich weiter bis zu 24 Grad nach einer echt frischen Nacht. Und auch morgen haben wir wieder Sonne, Wolken und im nördlichen Franken ein bisschen Regen.
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3: Vorsicht auf der A8 Salzburg Richtung München zwischen Anger und Neukirchen, da liegt eine Plane rum. A8 Salzburg in Richtung München, nochmal diesmal zwischen Übersee und Felden, 6 Kilometer stockender Verkehr wegen Bauarbeiten. Aktuell dauert es knapp eine Viertelstunde länger, sagt der Bayern 3 Stauzeitrechner. A93 Rosenheim Richtung Kiefersfelden, zwischen Brandenburg und Kiefersfelden, 6 Kilometer stockend, eine Viertelstunde obendrauf. A96 Lindau München, zwischen Landsberg am Lech Nord und Schöffelding, 5 Kilometer stockend, 20 Minuten obendrauf. Die 99 Westumfahrung München Richtung Lindau, zwischen Ludwigsfeld und Germering Nord, 10 Minuten obendrauf. B4 Feucht Richtung Nürnberg, zwischen Breslauer Straße und Ben-Gurion-Ring, 2 Kilometer Stau, 20 Minuten dauert es länger. Genauso wie auf der B505 Bamberg in Richtung Höchstadt, zwischen Bamberg Süd und Pettstadt, 3 Kilometer Stau. Und dann haben wir noch eine Meldung, Service München von der U-Bahn. Nach einer behobenen Stellwerkstörung kommt es auf allen U-Bahn-Linien aktuell noch zu großen Einschränkungen und Verspätungen, weil viele Menschen auf die Trambahnen und Busse ausweichen, fahren auch die Busse im Stadtgebiet mit immer größeren Verspätungen. Kommt uns gut und sicher an.

0: Forscher.
1: Und wir sprechen heute über wahnsinnig unnötige Dinge, die wir mal gekauft haben, weil wir dachten, wir brauchen es. Bei der Fanny aus Wolfsburg ist es
2: ein Eierkocher, weil er mit jeder Einstellung harte Eier oder rohe Eier macht. Dann bleibe ich doch lieber beim Topf.
1: Jetzt kommen gleich die ganzen Eierkocher-Verfechter hier. Was liegt denn bei euch so rum? Hey, vielleicht kriegen wir es ja los. Sprechen wir gleich drüber. Gerne eine Nachricht hierher zu Bayern 3.

0: unnütze Dinge, die wir uns mal gekauft haben, weil wir dachten, wir brauchen sie unbedingt. Darüber sprechen wir heute im Bayern 3. Und ihr schickt so viele Nachrichten. Also Leute, was haben wir denn alle im Keller und zu Hause rumliegen? Es sind echt sehr viele Sachen. Bei Alina aus Traunreuth ist es
1: ein elektrisches Milchaufschäumerkännchen. Aha. Da passt nicht viel rein. Das Ding geht immer über. Der Schaum ist unterirdisch. Lieber diesen guten alten Milchaufschäumerstab für 5 Euro, der bringt.
0: Oder hier, Silvia schreibt, Katzenspielzeug, wahnsinnig unnütz. Die Verpackung war 1000-mal interessanter. Nächstes Mal nur die Verpackung. Der Piet aus Fürstenfeldbruck, ja, bei dem, es ist der Klassiker. Was hat er gekauft? Unnütze Mitgliedschaften.
2: Bei uns daheim liegen 2 Verträge fürs Fitnessstudio. Mm. Die haben wir abgeschlossen letztes Jahr im Herbst. Ja, und die liegen jetzt einfach noch so darum.
0: Und das tut weh, gell? Weil eigentlich könnte man es ja theoretisch, also könnte man es schon gebrauchen, gell? Und die Andrea aus Burgtann, das ist so witzig, die wollte eine Sache ganz, ganz, ganz unbedingt haben.
3: Elektrische Lockenwickler. Ich habe die über 15 Jahre original verpackt im Keller. Fragt mich nicht, was ich jemals damit vorhatte. Ich habe mir auf jeden Fall nie Locken gemacht. Aber sie ziehen seit Jahrzehnten mit um. Wer weiß, wann wir sie noch brauchen.

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10: Da mischen wir uns heute so ein bisschen durch. Wir haben ständig einen Mischmasch aus Sonne und Wolken. Mal ist es mehr Sonne, mal sind es mehr Wolken. Was wir definitiv alle haben, ist so ein frischer Wind. Topwerte heute 19 bis 25 Grad. Und am Abend, da kann es auch mal so ein paar einzelne Schauer geben. Wobei auch schon am Nachmittag im Norden Bayerns und auch im Bayerischen Wald. Ansonsten ist es eher trocken. Morgen geht es dann ähnlich weiter. Nach einer frischen Nacht so 24 Grad. Und im nördlichen Franken kann es auch morgen ein bisschen regnen.
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10: Dafür ist zurzeit um die Uhrzeit einfach so richtig viel auf den Straßen los. Wir haben die A8 Salzburg in Richtung München zwischen Übersee und Felden, 6 Kilometer stockend. Eine Viertelstunde dauert es länger. Die A8 München Richtung Stuttgart zwischen Günzburg und Leipheim, Unfall. A93 Rosenheim Richtung Kiefersfelden zwischen Brandenburg und Kiefersfelden, 8 Kilometer stockend und Stau, halbe Stunde obendrauf. Die 96 Lindau in Richtung München zwischen Landsberg am Lech Nord und Schöffelding, da stockt es 10 Minuten obendrauf. B4 Feucht Richtung Nürnberg zwischen Walzner Weiherstraße und Ben-Gurion-Ring, Stau, 20 Minuten obendrauf. B16 Regensburg in Richtung Donauwörth zwischen Manching und der B13 bei Oberstimpf, 2 Kilometer Stau, 20 Minuten obendrauf. Genauso wie auf der B16 Kaufbeuren in Richtung Füssen zwischen Füssen und Füssen-Erlesholz, 2 Kilometer Stau. Und für beide Richtungen ist abwechselnd immer nur eine Spur frei. B318 Holzkirchen in Richtung Rottach-Egern zwischen Bad Wiessee und Rottach-Egern, 2 Kilometer Stau, auch da immer nur eine Spur frei, 20 Minuten obendrauf. Dann geht's weiter auf der B505 Bamberg in Richtung Höchstadt zwischen Bamberg Süd und Pettstadt, 3 Kilometer Stau, 20 Minuten obendrauf. Und dann haben wir noch eine Vermisstenmeldung aus München. Seit gestern wird der 75-jährige Reinhold Feigl aus München vermisst. Der hat am Abend gestern gegen 18.30 Uhr das Pflegeheim Perlach-Stift am Gerhard-Hauptmann-Ring 48 verlassen, in unbekannte Richtung und ist nicht mehr zurückgekommen. Herr Feigl ist dement und orientierungslos und auf Medikamente angewiesen und er könnte sich auch in einer hilflosen Lage befinden. Feigl ist 1,85 Meter groß und kräftig, hat graue Haare und eine Stirnglatze, trägt ein blaues Polohemd und eine dunkle Jeans. Und bei Hinweisen bitte sofort an jede Polizeidienststelle wenden.
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0: was liegt bei euch so rum, was kein Mensch gebrauchen kann? Darüber sprechen wir heute hier in Bayern 3. Unnütze Dinge, die man unbedingt mal haben wollte und jetzt denkt man sich so, nee, ich nutze das einfach überhaupt gar nie. Bei mir ist es ein Laufband, voll praktisch, kann man zusammenklappen. Habe ich zweimal genutzt und seitdem steht es leider zu Hause rum und nimmt verdammt viel Platz weg. Und ganz oft ist es so, wenn ihr hier was reinschickt und ich es vorlese oder wir senden, dann melden sich danach Menschen und sagen, was, ich nutze das ständig. Wie hier bei Simone aus Erfurt.
1: Waffeleisen und Sandwichmaker. Aber ich glaube, da geht es vielen Leuten so.
0: No way! Wie kann man denn einen Sandwichmaker nicht nutzen? Simone, mach das mal bei uns bestimmt zweimal die Woche. Das ist doch mega cool. Dann haben wir hier den Florian, der hat gesagt, ich habe einen Eierschalen-Sollbruchstellen-Verursacher. Wahnsinnig unnütz, aber irgendwie cool. Zum Rumstehen oder was? Ist schon diese Kugel, die man so auf ein gekochtes Ei fallen lässt und dann kann man das so perfekt aufschneiden. Ich finde das gut. Und Franziska aus Thüringen, die hat sich für die Terrasse so eine Box gekauft, wo man so Polster reinmacht.
2: Nur leider ist uns nicht aufgefallen, dass es welche gibt, die nicht wasserdicht sind. Wir haben also eine gekauft, wo man sich oben draufsetzen kann mit

0: einer schönen Bank, sehr hübsch, leider läuft direkt das Wasser bis durch und alles ist nass bei Regen.
1: Oh shit, rat mal, wer auch so eine hat. Dann haben wir noch die Sonja, die hat sich eine Gesichtssauna gekauft und schreibt, das kann man an diesen Rabatttagen Ende des Jahres. Man könnte aber auch einfach einen Topf mit heißem Wasser nehmen, das ist auch gut fürs Gesicht. Oder Stefan, das ist einer meiner Lieblinge, der hat geschrieben, das Unnützeste, was er sich jemals gekauft hat, war das Buch, das heißt Zeitmanagement. Habe keine Zeit zum Lesen.

0: Gleich geht's weiter bei Hit Radio Nummer 1 mit Joe mit End of Beginning und Malik Harris. So won't you Lie to Me haben wir für euch dabei. Bei uns gibt es wie immer alle Hits von heute. Und natürlich haben wir auch alles, was aktuell so los ist in Bayern und der Welt.
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2: Um 11 Uhr mit Thomas Frohwerk. Die Zahl der Kinder und Jugendlichen, die Opfer von sexuellem Missbrauch werden, ist weiterhin hoch. Mehr als 18.000 Fälle hat die Polizei im vergangenen Jahr erfasst.
3: Deutlich gestiegen sind etwa sogenannte Fälle von sexuellem Missbrauch von Kindern ohne Körperkontakt. Hierbei spielt das Internet eine zentrale Rolle. Es geht unter anderem um Cybergrooming. Täter geben sich hier in sozialen Netzwerken oft als ungefähr gleichaltrig aus, um so das Vertrauen ihrer Opfer zu gewinnen. In vielen Fällen bringen sie die Kinder dazu, ihnen freizügige Fotos zu schicken. Ein besonderes Problem stellt aus Sicht des Bundeskriminalamtes die zunehmende Verbreitung von Kinder- und Jugendpornografischen Inhalten dar. Birte Sönnigsen, Berlin.
2: Die Deutsche Bahn will bis Mitte Oktober ein Alkoholverbot auf allen Bahnhöfen im Land einführen. Bisher gilt es bereits an etwa 30 größeren Bahnhöfen, unter anderem in München und Nürnberg. Konkret soll das Verbot dann den Konsum auf Bahnsteigen und in der Halle betreffen. Essensstände und Restaurants dürfen aber weiterhin Alkohol ausschenken. Von der Gewerkschaft der Polizei hieß es auf Nachfrage von RTL und NTV dazu, das Vorhaben sei gerechtfertigt, aber ohne mehr Personal schwer durchzusetzen. Von der Geburtshilfe über die Herzchirurgie bis hin zu komplizierten Wirbelsäuleneingriffen. Welche bayerische Klinik darf künftig welche medizinische Leistung anbieten? Dass die Krankenhausreform nicht zu Versorgungslücken im Freistaat führt, hat sich Gesundheitsministerin Gerlach zur Aufgabe gemacht.
4: Im bayerischen Gesundheitsministerium liegen derzeit 3.400 Anträge von mehr als 250 Klinikstandorten. Die Krankenhäuser wollen bestimmte Leistungsgruppen zugewiesen bekommen. Am Wochenende haben CSU und Freie Wähler bei ihrer Fraktionsklausur in Irsee beschlossen, die, Zitat, Herausforderungen der Krankenhausreform gemeinsam zu bewältigen. Für Herbst hat Gesundheitsministerin Gerlach eine Entscheidung angekündigt.
2: Nadine Bader aus unserer Bayern-Redaktion berichtete. Der Internationale Währungsfonds hat der Ukraine im Rahmen seines Hilfsprogramms Zugang zu weiteren umgerechnet gut 600 Millionen Euro gegeben. Damit hat das Kriegsland seit Jahresbeginn knapp 2 Milliarden Euro ausgezahlt bekommen. Als Gegenleistung hat der IWF Strukturreformen mit der Ukraine vereinbart. Diese liefen, wie es hieß, im Großen und Ganzen zufriedenstellend. Im vergangenen Jahr ist im Amazonas so wenig Waldfläche wie noch nie seit Beginn der Aufzeichnungen in den 80ern abgebrannt. Ein Überwachungsnetzwerk teilte mit, dass insgesamt gut 3 Millionen Hektar Wald den Flammen zum Opfer fielen. Als Grund gilt unter anderem, dass weniger Flächen abgeholzt wurden. Im Jahr zuvor waren noch 16 Millionen Hektar Wald abgebrannt und das war ein neuer Höchstwert. Es ist 11 Uhr und gleich 3 Minuten.
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0: Zur Sonne kommen jetzt immer mehr Wolken dazu. Also heute Nachmittag kann es zwischendurch mal ganz schön bewölkt sein. Und es kann auch einzelne Schauer geben. Vor allem in Richtung Bayerischer Wald und generell im Norden Bayerns. Topwerte für heute 19 bis maximal 25 Grad. Die Nacht wird wieder frisch. Morgen temperaturmäßig eigentlich genauso. Dann Mix aus Sonne und Wolken. Und am Abend kann es ein paar Tropfen im nördlichen Franken geben.
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0: Vorsicht auf der A8.

München Richtung Salzburg zwischen Neukirchen und Grenzübergang Bad Reichenhall. Da liegt ein Reifen auf der Fahrbahn. A7 Ulm in Richtung Würzburg zwischen Gingen-Herbrechtingen und Aalen-Oberkochen. 4 Kilometer stockender Verkehr, 10 Minuten dauert's länger, sagt der Bayern-Dresch Stauzeitrechner. A8 Salzburg Richtung München zwischen Übersee und Felden. 7 Kilometer stocken, 20 Minuten obendrauf. A93 Rosenheim in Richtung Kiefersfelden zwischen Brandenburg und Kiefersfelden. 8 Kilometer stockend und Stau, 40 Minuten dauert's länger. B4 Feucht Richtung Nürnberg zwischen Walzner-Weiher Straße und Ben-Gurion-Ring. 20 Minuten obendrauf, da gibt's Stau. B16 Kaufbeuren Richtung Füssen zwischen Füssen und Füssen-Erlesholz. Stau, da ist für beide Richtungen jeweils immer nur eine Spur befahrbar. Eine Viertelstunde dauert's länger. Und die B505 Bamberg in Richtung Höchstadt zwischen Bamberg Süd und Pettstadt. 3 Kilometer Stau. Kommt uns gut und vor allem sicher an.

0: Daschner.
1: Es ist ein Eltern- oder Oma-Opa-Klassiker. Man holt ein gut gelauntes Kind aus dem Kindergarten ab, geht 5 Meter und auf einmal schmeißt es sich auf den Boden. Dramatische Szenen aus dem Nichts. Wutanfall. Wir checken gleich mal, was man da am besten tut, damit es nicht noch weiter eskaliert. Gleich hier in Bayern 3.

0: Kleinkinder und Wutanfälle. Das ist so eine wahnsinnig anstrengende Phase, oder? Also für alle Beteiligten. Woher kommt so ein Wutanfall und was tun? Fragen wir Claudia Schwarzmüller, Kinderpsychologin und im Netz als Kinderdolmetscherin unterwegs.
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0: Claudia, du gibst zu diesem Thema ganze Seminare. Sag mal, wie kann so ein Wutanfall überhaupt aus dem Nichts kommen?
2: Also, für Eltern kommt das ganz oft aus dem Nichts, für das Kind aber nicht. Das ist ganz, ganz wichtig. In der Kita hat es sich den ganzen Tag zusammengerissen, kooperiert, unglaublich viele Reize verarbeitet. Und ein Wutanfall ist das Ergebnis vieler kleiner Dinge, die wir leider verpasst haben.
0: Aber warum reißt es sich denn im Kindergarten so oft zusammen und bei uns dann nicht mehr?
2: Also generell zeigen Menschen ihre Gefühle dort, wo sie sich am sichersten fühlen. Und Kinder besonders. Also in der Kita brauchen sie all ihre Energie zum Mitmachen und zu Hause fällt dann so die Anspannung ab. Also das ist wirklich kein Zeichen, dass da was schiefgelaufen ist, sondern dass dein Kind sich bei dir sicher fühlt.
0: Ah, du gutes Zeichen.
2: Ja, ne, finde ich auch. Garantiert kriegst du den Wutanfall nicht bei deinem Chef im Meeting, sondern eher motzt du leider abends deinen Partner an.
0: Aber sag mal, wie reagiere ich denn jetzt am besten? Weil manchmal macht einen das ja schon wahnsinnig nervös, gell? Vor allem, wenn andere Menschen dabei sind auf der Straße oder im Supermarkt oder so.
2: Also es ist total normal erstmal, dass das passiert. Wichtig wäre, wenn der Wutanfall schon da ist, dann kannst du nicht mehr so viel tun, wie du denkst. Bleib so ruhig wie möglich, gib Sicherheit und warte, bis der Sturm vorbei ist. Nicht so viel reden, wie du denkst. Und dann wäre es total cool, wenn du eine Möglichkeit hast, dein Kind an einen geschützten Ort zu bringen. Also auch dein Kind findet es blöd, mitten im Gang zu liegen. Also wenn du es irgendwie auf den Arm nehmen und ins Auto bringen könntest, wäre das großartig.
0: Ich kann mich noch erinnern, meine Tochter hatte mal genauso einen Wutanfall, genauso im Supermarkt, ich super nervös. Und dann kam eine andere Mama an mir vorbei und hat mir so ganz kurz die Hand an die Schulter gelegt und hat nur so zugenickt und hat gesagt, es ist normal.
2: Oh, wie cool.
0: Und dann ist sie einfach weitergegangen und das war so cool, das hat sich gut angefühlt.
2: Oh, ja, können das bitte alle machen, egal ob du Mama bist oder nicht. Einfach beruhigende Worte und ja, wir kennen das. Es, wirklich jeder hatte schon diese Szene. Es wäre total toll, wenn wir das so ein bisschen unterstützend behandeln würden. Fände ich super.
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6: Da haben wir heute einen Mix aus Sonne, einen Mix aus Wolken und es sind mal mehr Wolken und mal mehr Sonne. Das mischt sich echt komplett durch. Was wir alle haben, ist ein frischer Wind und Topwerte zwischen 19 und 25 Grad. Die Nacht wird wieder ganz schön frisch, dann dauert es morgen wieder ein bisschen, bis wir zu den 26 Grad hinkommen. Die erreichen wir dann so am Nachmittag und noch morgen haben wir einen Mix aus allem. Und es gibt ein bisschen Regen. Heute Abend Richtung Bayerischer Wald und im Norden Bayerns und morgen dann im nördlichen Franken.
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6: A7 Ulm in Richtung Würzburg, zwischen Gingen-Herbrechtingen und Aalen-Oberkochen. 5 Kilometer Staus, dauert eine Viertelstunde länger, sagt der Bayern 3 Stauzeitrechner. Gegenrichtung 7 Würzburg Richtung Ulm, zwischen Dinkelsbühl-Fichtenau und Aalen-Westhausen. 7 Kilometer Stau, 20 Minuten obendrauf. A9 München Richtung Nürnberg zwischen Pfaffenhofen und Langenbruck. 5 Kilometer Stau, eine Viertelstunde obendrauf. A93 Rosenheim in Richtung Kiefersfelden zwischen dem Dreieck Inntal und Kiefersfelden. 16 Kilometer Stau an der Baustelle. Hier dauert es knapp 50 Minuten länger aktuell. B16 Kaufbeuren Richtung Füssen zwischen Füssen und Füssen-Erlisholz. Stau, für beide Richtungen ist da immer nur eine Spur frei und es dauert eine knappe halbe Stunde länger. Und die B505 Bamberg in Richtung Höchstadt zwischen Bamberg Süd und Pettstadt. 3 Kilometer Stau, 20 Minuten obendrauf. Kommt uns gut und vor allem sicher an.
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Der ist sowas von immer noch geil. NSYNC, Tearing Up My Heart in Bayern 3. Klamotten online kaufen, das machen die meisten von uns. Die einen mehr, die anderen weniger bewusst, aber ehrlich, gehört mittlerweile für viele quasi zum Alltag. Wenn was nicht passt, dann wird es zurückgeschickt, ist ja auch bequem. Nur was passiert dann? Für viele Unternehmen ist es nämlich billiger, die Retouren einfach wegzuschmeißen, statt sie neu zu verpacken und weiterzuverkaufen. Und genau damit soll jetzt Schluss sein, zumindest bei uns in der EU. Was stattdessen mit der zurückgeschickten Kleidung passieren soll, das und vieles mehr hört ihr gleich ab 12 in Bayern 3 Update mit Sebastian Schaffstein.

wir müssen kurz unterbrechen. Sorry, liebe Autofahrer. Wir haben eine wichtige Meldung, und zwar auf der A99 Autobahnring München zwischen München Nord und Ludwigsfeld. Da kommt euch ein Geisterfahrer entgegen. Hier bitte in beiden Richtungen ganz besonders vorsichtig fahren. Wichtig, nicht nebeneinander und nicht überholen. Ich wiederhole es nochmal. Vorsicht, liebe Autofahrer, auf der A99 Autobahnring München zwischen München Nord und Ludwigsfeld. Da kommt euch ein Geisterfahrer entgegen. Bitte ganz besonders vorsichtig fahren. Wir schreien, sobald die Gefahr vorüber ist.

Liebe Autofahrer, wir müssen nochmal auf die Straßen schauen. Vorsicht weiterhin auf der 99 Autobahnring München zwischen dem Kreuz München Nord und Ludwigsfeld. Da kommt euch noch immer ein Geisterfahrer entgegen. Bitte in beiden Richtungen besonders vorsichtig fahren, nicht nebeneinander und nicht überholen. Wir melden, sobald die Gefahr

Die Kings of Leon, Sex on Fire in Bayern 3. Und liebe Autofahrer, wir haben eine gute Nachricht. Wir haben nämlich eine Entwarnung für die A99 zwischen dem Kreuz München Nord und Ludwigsfeld. Kein Geisterfahrer mehr unterwegs. Die Meldung ist aufgehoben. Gute Fahrt.

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2: Gleich geht's weiter bei Hit Radio Nummer 1 mit Glockenbach, Jean-Paul und natürlich mit Taylor Swift. Gleich gibt's Sebastian Schaffstein für euch, auch ein kleiner Swiftie. Und natürlich haben wir auch alles, was aktuell los ist in Bayern und der Welt.
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4: Um 12 Uhr mit Thomas Frohwerk. Die Zahl der Jungen und Mädchen, die in Deutschland Opfer von Missbrauch werden, ist im vergangenen Jahr weiter angestiegen. Die Strafverfolgungsbehörden registrierten über 17.000 Fälle, fast 1.000 mehr als vor einem Jahr. Bundesinnenminister Dobrindt nannte die Zahlen der polizeilichen Kriminalstatistik, die heute vorgestellt wurden, erschreckend. Er kündigte an, dass man gegen Täter im Netz künftig auch mit KI vorgehen wolle.
5: Wir treten dagegen an. Wir nutzen auch da jetzt neue Möglichkeiten der künstlichen Intelligenz in der Materialauswertung, um sehr schnell Unterscheidungen zu bekommen zwischen bereits bekanntem Material, was verändert worden ist, und neuem Material, weil wir glauben, dass wir bei neuem Material möglicherweise noch aktive Missbrauchsfälle identifizieren können.
4: Wir bleiben beim Thema Kinder. Die schwarz-rote Koalition will den sogenannten Kindersofortzuschlag abschaffen. Wie die Bundesregierung jetzt auf eine Anfrage des linken Bundestagsabgeordneten Bartschin erklärt hat, wären davon knapp 1,9 Millionen Familien hierzulande betroffen. Der Sofortzuschlag wird an Kinder und Jugendliche im Haushalt der Eltern gezahlt, die Anspruch auf bestimmte Sozialleistungen haben. Kindern, die wenig haben, 25 Euro im Monat zu streichen, nannte Bartsch ein Armutszeugnis für die Koalition. Der Einsatz von elektronischen Fußfesseln gegen Gewalttäter funktioniert in Bayern nach Aussage von Innenminister Herrmann gut. Dem BR sagte der CSU-Politiker, der Freistaat habe mit der Anordnung als Präventivmaßnahme gute Erfahrungen gemacht. Es sei unstrittig, dass der Schutz von potenziellen Opfern häuslicher Gewalt damit verbessert werde. Durch die bereits beschlossene Reform des Gewaltschutzgesetzes sollen Gerichte mit Hilfe der Fußfessel Annäherungsverbote effektiver durchsetzen können. Wer heute Morgen in München mit der U-Bahn fahren wollte, der musste Geduld haben, denn 25 Minuten lang fuhr im gesamten Netz überhaupt keine Bahn.
6: Der zentrale Stellwerksrechner war kurz vor 9 Uhr ausgefallen. Das heißt, auf einen Schlag ging bei den Linien U1, U2, U3, U4, U5, U6 und U7 gar nichts mehr. Laut dem Sprecher der Münchner Verkehrsgesellschaft ist aber überall der Verkehr wieder angelaufen und wird sich in nächster Zeit wieder normalisieren. Bitter für viele Fahrgäste. Bei der S-Bahn ging auch auf der Stammstrecke zeitweise nichts wegen eines Notarzteinsatzes und eines Defekts am Zug. Anton Rauch, München.
4: In Rheinland-Pfalz hat ein Landschaftsgärtner im Rhein eine 70 Jahre alte Flaschenpost gefunden. Wie der SWR berichtet, steckte in der alten Sektflasche die Mittagskarte eines Rheindampfers vom 16. Juli 1958. Demnach gab es an diesem Tag unter anderem Kesselfleisch, dicke junge Bohnen und Salzkartoffeln für 2 D-Mark. Auf der Rückseite stand eine handschriftliche Notiz auf Französisch, verfasst von einem jungen Ehepaar auf der Suche nach Brieffreunden. Es ist 12.03 Uhr.
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7: Hat für euch Ines Maria Weiß.
8: Sonne und Wolken ziehen heute ihr freundlich Ding durch. Auch wenn die Sonne mal kurz auscheckt, bleibt sie meistens in der Nähe. Das heißt, sie mischt heute immer wieder mit. Regenschauer, die absolute Ausnahme. Und wenn, dann am ehesten Richtung Bayerischer Wald. Klein, kurz, selten, keine nennenswerten Mengen. Dazu Wind und maximal 19 bis 25 Grad. Morgen Sonne-Wolken-Mix, wieder windig. Einzelne Tropfen nur nördlich des Mains morgen, maximal 20 bis 26 Grad.
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7: Zunächst eine Warnmeldung. Vorsicht bitte auf der A7 Ulm Richtung Würzburg. Zwischen Wörnitz und Rothenburg ob der Tauber liegen Metallteile auf der Fahrbahn. A7 Ulm Richtung Würzburg zwischen Gingen-Herbrechtingen und Aalen-Oberkochen. 6 Kilometer Stau, 20 Minuten seid ihr länger unterwegs. A7 Würzburg Richtung Ulm zwischen Dinkelsbühl-Fichtenau und Aalen-Westhausen. 8 Kilometer Stau, 25 Minuten.

0: Minuten plus. Die A8 München Richtung Salzburg zwischen dem Dreieck Inntal und Rosenheim ein Unfall auf der linken Spur. A9 München Richtung Nürnberg zwischen Dreieck Holledau und Langenbruck. Unfall, mittlere Spur, 8 Kilometer Stau hier. A93 Rosenheim Richtung Kiefersfelden zwischen dem Dreieck Inntal und Kiefersfelden 18 Kilometer Stau an einer Baustelle. Hier dauert es über eine Stunde länger und die B16 noch Kaufbeuren Richtung Füssen zwischen Füssen und Füssen Erlisholz. Stau für beide Richtungen, ist hier nur ein Fahrstreifen abwechselnd frei befahrbar. Gute Fahrt euch!
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0: Servus zusammen. Können wir uns eigentlich noch auf Bewertungen im Netz verlassen, wenn es jetzt heißt, bis zu 30% der Bewertungen werden von den Hotels und den Restaurants wieder gelöscht? Woran ihr erkennt, ob ihr die Bewertungen, die ihr da lest, ob die gefaked sind oder ob man sich da wirklich drauf verlassen kann und wie genau dieser Löschprozess eigentlich abläuft, hört ihr hier in der nächsten halben Stunde in Bayern 3.

0: Sean Paul ist das. Und When You Gonna Give It Up To Me, hier ist Bayern 3 Update. Es ist ja eigentlich die einzige Währung, die wir haben, wenn wir mal eben schnell in ein gutes Restaurant wollen und nicht irgendwie erst die Freunde anrufen, was könnt ihr empfehlen oder irgendein Restaurant-Kritiker-Test lesen, reinschauen. Da gucken wir ganz kurz eben bei Google nach. Wie ist denn da so die Bewertung? Wer war schon mal da? Wer sagt, wie es war? Das Problem dabei ist, da kann halt jeder alles reinschreiben. Und wie sich jetzt in der Stichprobe zeigt, es wird auch jede Menge gelöscht von Seiten der Restaurants und Hotels. Bis zu 30% der abgegebenen Bewertungen werden nachträglich wieder von Google auf Anfrage hin entfernt. Wir fragen nach bei ARD-Verbraucherexperte Alexander Winkler. Was ist denn genau eine richtig gute Google-Bewertung mittlerweile? Ist die noch was wert? Was heißt denn überhaupt gut, wenn da steht, ist ganz in Ordnung?
1: Optimal ist es da wohl, wenn der Durchschnitt der Bewertungen etwa so zwischen 4,2 und 4,5 liegt. Das ist gut genug, aber noch nicht zu gut, als dass es unglaubwürdig wäre. Zum anderen sorgen gute Bewertungen auch dafür, dass Restaurants oder Hotels beispielsweise bei Google Maps häufiger empfohlen werden. Google ist damit auch insgesamt eine der wichtigsten Plattformen für Bewertungen in der Gastronomie und deswegen ist es für Restaurants und Hotels ebenso wichtig, vor allem schlechte Bewertungen loszuwerden. Gerade wo die Konkurrenz besonders groß ist, da ist auch der Druck entsprechend hoch.
0: Ja, und das Problem ist, dass natürlich nicht jede schlechte Bewertung gleich eine Lüge oder ein Fake ist oder eine Beleidigung. Kann ja sein, dass das Essen wirklich miserabel war. Also wie läuft so ein Löschvorgang genau ab? Was wird da geprüft?
1: Unternehmen können im eigenen Google-Profil negative Bewertungen melden und müssen dabei einen Grund für die gewünschte Löschung angeben. Das kann zum Beispiel sein Spam oder vulgäre Sprache. Bei Google prüft dann in der Regel ein Algorithmus die Meldung und löscht sie gegebenenfalls. Und dann wird stattdessen ein Hinweis ausgespielt, dass die Bewertung wegen Diffamierung entfernt wurde. Und auch, wie viele Kommentare insgesamt gelöscht wurden. Das Problem ist, sonderlich transparent ist dieser Prozess nicht. Und es gibt leider auch immer wieder Berichte von Nutzern, die nach eigenen Angaben begründet eine negative Bewertung abgegeben haben und die trotzdem gelöscht wurde.
0: Ist natürlich nicht cool. Auf der anderen Seite, wir hören auch immer wieder von Gastronomiebetrieben und Restaurants. Naja, es wird manchmal schon gedroht. Wenn ich nicht den und den Tisch, den ich da gerne hätte, bekomme, dann schreibe ich halt schnell mal eben eine negative Google-Bewertung, obwohl ich gar nicht vor Ort gegessen habe, sondern einfach nur um ein bisschen

bisschen Druck auszuüben, auch nicht cool auf der anderen Seite. Woran wir jetzt erkennen, ob eine Bewertung wirklich verlässlich ist oder ob die vielleicht sogar gefaked wurde, das klären wir gleich hier in Bayern 3. Nach Taylor Swift und Simple Plan jetzt mit Jetlag.

0: Taylor Swift und Opal Lights. Und wir hatten es ja gerade, die Google-Bewertungen bei Restaurants. Du hast so viele Probleme mit. Ein Teil wird gelöscht, bei einem Teil schreiben Leute nur irgendwie was rein und haben gar nicht da gegessen und wollen einfach nur das Restaurant unter Druck setzen oder ärgern. Aber das dritte Problem, es wird einfach auch oft gefaked. Da stehen Dinge drin, die stimmen gar nicht. Positive Bewertung, teilweise von KI gemacht. Woran erkennen wir eine echte Bewertung? Wir fragen nach bei Laura Karg aus dem Bayern 3 Service Team. Hast du da so ein paar Hinweise für uns?
1: Ja, ist tatsächlich nicht ganz so easy zu erkennen, vor allem weil da auch mittlerweile oft KI-Bots im Einsatz sind. Aber so ein paar Punkte gibt's, an denen wir uns orientieren können. Also zum Beispiel, wie authentisch klingt die Bewertung? Wenn da jetzt steht, ein kulinarisches Meisterwerk von exquisiter Finesse, dann können wir davon ausgehen, dass das ziemlich sicher ein Fake ist, weil sich so kein normaler Mensch ausdrückt. Mhm. Wir würden ja eher schreiben, die Trüffelpommes waren der Hammer, Personal mega nett.
0: Oder also, so. Das klingt ja auch gleich dann so, als wäre da jemand auch wirklich vor Ort gewesen, genau. Wenn du jetzt die Trüffelpommes zum Beispiel explizit erwähnst.
1: Richtig, Details sind ganz wichtig. Wenn in der Bewertung ganz individuelle Dinge bewertet werden, dann ist das auch ein gutes Zeichen. Zum Beispiel, wie scharf eine Soße war oder wie groß die Portion, ob das Veggie-Angebot ausreichend ist und so weiter. KI-Bewertungen halten sich da eher vage und austauschbar.
0: Okay, also wir achten auf Details, dann haben wir vielleicht schon mal 50% der Miete. Hast du noch was?
1: Wir können noch das Profil checken von dem oder derjenigen, die da bewertet hat. Wenn der User in wenigen Tagen viele Restaurants in verschiedenen Städten bewertet hat, dann ist das meistens auch ein Zeichen, dass sich dahinter keine echte Person verbirgt.
0: Sagt Laura Karg aus unserem Bayern 3 Service Team. Also achtet ein bisschen darauf, wie die Bewertungen formuliert sind und wo derjenige überall alles getestet hat. Und dann könnt ihr vielleicht schon darauf kommen, ist das eine echte Bewertung oder haben wir hier ein Fake? Laura, vielen Dank für dieses radiotechnische Meisterwerk von exquisiter Finesse.
1: Sehr gerne.
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11: Und hier ist Ines Maria Weiß.
12: Irgendwie ist es heute ein Herbst-Sommer-Mischding. In der Sonne Sommer warm, im Wolkenschatten herbstelt es gefühlt schon ein bisschen an. Das mag nicht jeder saukuschelig finden, aber einigen wir uns auf das. Definitiv kein Hitzetag, was schon mal ziemlich Klischee ist. Bei 19 bis 25 Grad maximal. Sollte euch heute ein Tropfen erwischen, dann eventuell Richtung Bayerischer Wald. Und sollte euch morgen ein Tropfen erwischen, dann eventuell nördlich des Mains. Ansonsten wieder Sonne und Wolken morgen bei 20 bis 26 Grad.
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11: 12.31 Uhr, wir starten auf der A7 Ulm Richtung Würzburg. Zwischen Gingen-Herbrechtingen und Aalen-Oberkochen 6 Kilometer Stau. 20 Minuten seid ihr länger unterwegs. 25 Minuten plus gerade auf der A7 Würzburg Richtung Ulm. Zwischen Dinkelsbühl-Fichtenau und Aalen-Westhausen 8 Kilometer Stau. Auf die A8 München Richtung Salzburg. Zwischen Dreieck-Inntal und Rosenheim ein Unfall hier auf der linken Spur. Dann die A93 Hof Richtung Weiden. Zwischen Hof-Ost und Regnitz-Losau ein Unfall auf der rechten Spur. A93 Rosenheim Richtung Kiefersfelden, zwischen dem Dreieck Inntal und Kiefersfelden 20 Kilometer Stau an einer Baustelle. Dauert hier fast eine Stunde länger. Die B16 noch Kaufbeuren Richtung Füssen, zwischen Füssen und Füssen-Erlisholz. Da gibt es Stau. Für beide Richtungen ist nur ein Fahrstreifen abwechselnd frei. Kostet euch eine halbe Stunde. Gute Fahrt.
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0: David Guetta zusammen mit Alphaville und Eva Max und Forever Young. Hier ist Bayern 3 Update. Ging euch das auch so früher in der Schulzeit? Ich hatte immer den Eindruck bei mir, ja super, ich kann Vektorrechnung machen und eine Gedichtsanalyse, aber so Dinge für den Alltag, Fehlanzeige. Und was ich gut finde, das hat sich anscheinend geändert. In vielen Schulen gibt es viel mehr Alltagskompetenzen im Unterricht und das fängt schon bei den ganz Kleinen an. Die Zweitklässler zum Beispiel von der Maria-Kaspar-Filzer-Grundschule in Brandenburg, die haben jetzt kurz vor den Sommerferien gesagt, komm, das ist eh nicht mehr so viel Schulkrempel, jetzt machen wir doch eine Alltagskompetenzwoche gleich mal. Örtliche Handwerksbetriebe haben die besucht, die Feuerwehr oder die Rettungswache und das Ganze ins Leben gerufen von der, diese besondere Schulwoche von den Ostbäuerinnen von Brandenburg und Flinsbach. Und die haben die Kinder dann auch mitgenommen auf die Maialm im Wendelsteingebiet.
1: Wir müssen einfach die Kinder zeigen, wie die Landwirtschaft wirklich ist. Nicht wie im Schulbuch, sondern in der Realität.
2: Alltagswissen. Infos, die die Kinder dann selbst wieder weiterverbreiten können. Das dürfen sie lernen in dieser besonderen Schulwoche.
3: Das ist ein Thymian, obwohl der Thymian

0: für die Viecher aus.
1: Zurück an der Mainalm. Sennerin Regina Neuwieser hat die Mädchen und Buben mitgenommen in den Kuhstall. Dort steht eine fast 100 Jahre alte Milchzentrifuge, voll funktionstüchtig. Auch hier dürfen die Zweitklässler selbst tätig werden.
2: Ich habe jetzt da schon die Milch drin. Da darf jetzt dann jeder mal dran. Wer mag anfangen?
3: Ich!
2: Darfst mit beiden Händen dran. Und jetzt machen wir da auf. Und jetzt seht ihr schon, jetzt kommt da schon raus. Das ist relativ dünn. Das ist die Magermilch.
1: Die Mädchen und Buben haben viel mitgenommen.
3: Dass Kuhkacke auch Dünger ist.
4: Und dass man auf einem Berg auf keinen Fall Steine runterstoßen sollte, weil es sonst eine ganze Lawine auslösen kann.
5: Ich fand es eigentlich einfach nur schön.
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0: Immer noch geil Hit in Bayern 3. Leni Marlin und Sitting Down hier. Hier ist Bayern 3 Update mit dem Verkehrsupdate. Vorsicht bitte auf der A9. Nürnberg Richtung Berlin zwischen Bergbad Steben und Rudolfstein liegt ein Holzbalken auf der Fahrbahn. Und wenn man sich diese Zahl anschaut, da kannst du nur mit dem Kopf schütteln. Es ist der Wahnsinn. 600.000 Tonnen. Ungetragene Klamotten, ungetragene Schuhe, komplett neu, landen jedes Jahr in Europa bei uns einfach so auf dem Müll. Also, ich sag's nochmal, hat keiner angehabt, hat keiner gekauft und deswegen will keiner mehr. Ist zu teuer, wird zurückgeschickt, wie auch immer. Und dann sagen die Unternehmen, es ist halt günstiger, wenn wir die Sachen einfach wegschmeißen, als wenn wir das Ganze neu verpacken und weiterverkaufen. Und genau das ändert sich jetzt. Seit vorgestern gilt eine neue EU-Regelung, die sogenannte Ökodesign-Verordnung. Sarah Lopez aus unserem ARD-Studio in Brüssel hat sich diese Verordnung für uns angeschaut und gesagt, was drinsteht.
1: Große Unternehmen, die Kleidung und Schuhe in der EU verkaufen, dürfen unverkaufte Ware nicht mehr einfach wegwerfen. Stattdessen sollen sie die öfter weiterverkaufen, gegebenenfalls als B-Ware oder aber spenden. Das Ganze gilt erstmal für große Unternehmen mit mindestens 250 Mitarbeitern oder einem Jahresumsatz über 50 Millionen Euro.
0: Also das heißt, die großen Klamottenketten wie Zara, H&M, Zalando, Naked, die fallen da alle jetzt schon drunter. Und diese Regelung für große Unternehmen, die soll auch erst der Anfang sein.
1: Später soll das auch für mittlere Unternehmen gelten, für kleinere aber nicht. Von diesem Vernichtungsverbot gibt es aber auch Ausnahmen, wenn Kleidung zum Beispiel zu dreckig ist oder wenn sie zur Spende angeboten wurde und niemand sie haben wollte. Wenn die Unternehmen dann was vernichten, dann müssen sie das genau dokumentieren. Die neuen Regeln werden in Deutschland von den Marktüberwachungsbehörden der Länder kontrolliert. Und wenn denen auffällt, dass wer gegen die Regeln verstößt, dann drohen bis zu 100.000 Euro Strafe.
0: Sagt unsere ARD-Studio Brüssel-Korrespondentin Sarah Lopez. Also großes Like geht raus an die EU für die Ökodesign-Verordnung. Der Name ist zwar nicht so sexy, aber das Ding an sich ist total sinnvoll. Es dürfen keine unverkauften Klamotten und Schuhe einfach so vernichtet werden innerhalb der EU. Sonst gibt's Ärger. Hier ist Bayern 3.

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0: Da sitzt der Harry Styles als Brite am Klavier und lobt die Mädels aus einem anderen Land. Hört mal. American Girl. Das German Girl macht weiter, gleich nach den News Simone Faust.
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2: Um 13 Uhr mit Thomas Frohwerk. Die Zahl der Fälle von Kindesmissbrauch ist im vergangenen Jahr erneut gestiegen. Die Polizei registrierte mehr als 17.000 Fälle. Hinzu kamen über 1.000 Fälle sexueller Gewalt gegen Jugendliche. Innenminister Dobrindt bezeichnete die Zahlen als erschreckend hoch.
3: In einigen Bereichen weist der Minister sogar auf einen dramatischen Anstieg hin, etwa bei jugendpornografischen Inhalten. Dort haben sich die registrierten Taten in den vergangenen Jahren verdoppelt. Die Bundesbeauftragte gegen Missbrauch, Kerstin Klaus, ruft dazu auf, gerade auch bei sexueller Gewalt gegen Jugendliche genauer hinzuschauen. Sextortion nehme drastisch zu, wenn also Täter mit der Veröffentlichung intimer Fotos und Videos drohen, um Geld zu erpressen. Dies werde aber gar nicht als Sexualstraftat erfasst. Markus Hambale, Berlin.
2: Verbände und CSU-Minister haben EVP-Chef Weber für seine Arbeit in der EU deutlich kritisiert. In einem Schreiben fordern Landwirtschaftsministerin Karniber und Europaminister Beiswenger von Weber mehr Einsatz zugunsten der Land- und Forstwirtschaft in Bayern. Landwirte, Waldbesitzer und andere fühlten sich auf EU-Ebene nicht gehört. Weber antwortete in einem Brief, er teile inhaltlich die Kritik an bestimmten Verordnungen. Es sei gelungen, diese zu entschärfen, aber auch im Europäischen Parlament brauche es Mehrheiten, um Ziele umzusetzen. Man könne als CSU in Brüssel nicht zaubern. Wir sind mitten im Sommer und da ist das Thema Heizen für die meisten gerade weit weg. Aber man plant, seine alte Heizung auszutauschen. Wer auf klimafreundliche Anlagen umsteigt, kann ab heute wieder Fördergeld beantragen, allerdings nicht mehr ganz so viel wie bisher. Wieso, erklärt Lissi Kaufmann.
4: Das liegt zum einen daran, dass die Bundesregierung sparen muss, auch das Wirtschafts- und Energieministerium von Katharina Reiche. Man arbeitet da jetzt ein bisschen mit Tricks, man schichtet Geld um, aus dem Klima- und Transformationsfonds zum Beispiel wird Geld abgezogen und das ist ja der Fonds, aus dem das Geld kommt für den Heizungstausch und deshalb sinkt die Fördersumme. Die Bundesregierung hat sich in dem Zusammenhang auch gefragt, wieso schütten wir die Hilfe eigentlich mit der Gießkanne aus? Da gibt es ja durchaus Menschen, die verdienen ganz gut und deshalb will die Bundesregierung die Hilfe jetzt stärker sozial staffeln.
2: Arbeitnehmer mit einer geringen Qualifikation nehmen seltener an Weiterbildungsmaßnahmen teil. Wie aus einer Studie des IFO-Instituts hervorgeht, absolvieren 45% der gering qualifizierten berufliche Fortbildungsmaßnahmen. Bei den höher qualifizierten sind es 67%. Dem IFO-Institut zufolge unterschätzen viele gering qualifizierte die Effekte für Beruf und Karriere. Denn laut der Studie erhalten Arbeitnehmer bei regelmäßigen Weiterbildungen nach 6 Jahren fast 9% mehr Gehalt als ohne. In einem Meerjungfrauenkostüm im Rhein baden, keine gute Idee. In Mainz haben Polizisten eine Frau in einer solchen Verkleidung aus dem Wasser geholt. Das Schwimmen im Rhein ist unter anderem wegen starker Strömung und des Schiffsverkehrs lebensgefährlich. In dem Bereich, in dem sich die Schwimmerin aufhielt, ist es zudem grundsätzlich verboten. Die Frau muss jetzt mit einem Ordnungswidrigkeitsverfahren rechnen. Es ist 13.03 Uhr.
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5: Ines Maria Weiß und wie unsere Mittagspause so aussieht heute.
6: An diesem Sonne-Wolken-Mix-Dienstag schieben örtlich dichtere Wolken durch, aktuell von Oberfranken bis in den Bayerischen Wald. Aber auch die lassen ab und zu die Sonne heute noch raus und haben nur eine sehr winzige Schaueroption dabei. Sonst Sommerwind 19 bis 25 Grad. Morgen ganz ähnlich, Sonne, Wolken, Sommerwind, meistens trocken, ein Grad wärmer im Schnitt mit 20 bis 26 Grad morgen.
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5: Um 1:03. Gefahrenmeldung immer zuerst bei uns. Vorsicht bitte auf der A92 München-Deggendorf. Zwischen Moosburg Süd und Moosburg Nord gibt es gerade in beiden Richtungen Gefahr. Durch Rehe auf der Fahrbahn fahrt ihr bitte ganz besonders aufmerksam. Dann meldet unser Stauzeitrechner ein Plus von 20 Minuten für die A3 in Nürnberg Richtung Passau. Zwischen Metten und Hengersberg haben wir 8 Kilometer Stau und immer wieder stockenden Verkehr. A6 Heilbronn Richtung Nürnberg. Zwischen Ilshofen, Wolpertshausen und Kirchberg 5 Kilometer Stau nach dem Fahrzeugbrand, da sind 35 Minuten weg. 20 Minuten bitte mehr einplanen auf der A7 Ulm Richtung Würzburg. Zwischen Giengen-Herbrechtingen und Aalen-Oberkochen staut es sich auf 6 Kilometer. A7 Fulda Richtung Würzburg. Zwischen Dreieck Fulda und Bad Brückenau-Wildflecken 10 Kilometer Stau, 35 Minuten plus. Dann ist ein Unfall passiert auf der A7 Würzburg Richtung Ulm. Bitte Vorsicht zwischen Gollhofen.

0: Ofen und Ofenheim-Langensteinach. Nochmal A7, jetzt Würzburg Richtung Ulm, zwischen Dinkelsbühl-Fichtenau und Ahlen-Westhausen, 6 Kilometer zäh, Viertelstunde plus. Dreiviertelstunde mehr einplanen bitte auf der A93 Rosenheim Richtung Kiefersfelden, zwischen dem Dreieck Inntal und Kiefersfelden, 21 Kilometer Stau, Grund sind hier Bauarbeiten. Und ganz zum Schluss haben wir noch die B16 Kaufbeuren Richtung Füssen, zwischen Füssen und Füssen-Erlisholz, Stau, hier ist für beide Richtungen nur ein Fahrstreifen abwechselnd frei, deshalb kostet euch das hier eine halbe Stunde. Ja, einiges los. Ich schicke euch viel Geduld raus, wenn ihr da irgendwo drin steht. Ansonsten fahrt vorsichtig und kommt alle gut und sicher an eurem Ziel an.
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0: Mahlzeit und guten Appetit. Hoffe, ihr seid nach dem Mittagessen fresh, kein Fresskoma in Sicht. Und falls doch, wir holen euch da raus. Mit Loy. Usher ist dabei. Und das hier, das ist Harry Styles. Der lässt es erstmal ganz entspannt angehen. Das ist American Girls in Bayern 3.

0: Weht uns gleich eine frische Brise um die Nase mit Loy und Red Eyes für euch in Bayerns Hitradio Nummer 1. 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Und Loy, die ist gerade unterwegs auf Ibiza mit DJ David Puentes. Und die haben ein sehr witziges Video auf Insta gepostet. Die beiden sind zusammen im offenen Jeep unterwegs und sie regen sich über vermeintliche Paparazzi auf.
1: So schlimm auf Ibiza mittlerweile geworden, ne? Die Paparazzis da.
2: Das ist verrückt. Wo hat man mehr seine Privatsphäre?
1: Ja, wir haben doch auch ein Leben. Also wir wollen doch auch nur hier entspannt mal...
2: Golden Sommerzeit.
1: Ja, kannst du jetzt bitte mal von meiner Motorhaube hier weggehen, ja? Also es ist ja wohl eine bodenlose Frechheit mit dir, ja? Kannst du jetzt da mal runter...
0: Wie sie am Ende selber einfach zusammenbrechen. Also wir kombinieren jetzt mal ganz krass. Vermutlich gibt es bald einen neuen Song von David Puentes und Loy. Und vermutlich drehen sie da einfach vielleicht gerade schon das Musikvideo dazu. Denn der Paparazzi auf der Motorhaube, das war einfach ihr Kameramann. Also die haben Spaß, finde ich ganz hervorragend.
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7: Es ist 13:30 und hier ist Claudia Fingererben.
8: Bier wird unbeliebter. Weltweit stehen der Hopfenmarkt und die Braubranche weiter unter Druck. In Deutschland sogar noch stärker als in den anderen Ländern. Um rund 5,6% auf gut 79 Millionen Hektoliter ist der Absatz gesunken. Der Markt verändert sich, alkoholfreie Getränke werden immer beliebter. Auch weltweit geht der Bierabsatz weiter leicht zurück. Das Verbot zeigt Wirkung. Die Menschen in München sollen seit einer Woche Wasser sparen, also keine Pools mehr befüllen und den Rasen nicht sprengen. Und tatsächlich, in der vergangenen Woche ist das Wasser deutlich weniger verbraucht worden. Unter 320 Millionen Liter pro Tag, heißt es von den Münchner Stadtwerken. Während der extremen Hitze Ende Juni waren es etwa 400 Millionen Liter am Tag. Immer wieder sind sie mit dieser Masche erfolgreich. Telefonbetrüger haben mit einem Schockanruf eine 84-jährige Frau in Garmisch-Partenkirchen dazu gebracht, 80.000 Euro an einen Unbekannten zu übergeben. Ein angeblicher Staatsanwalt hatte am Telefon behauptet, die Tochter der Frau habe einen tödlichen Unfall verursacht. Um sie aus der U-Haft zu lassen, müsste sie jetzt sehr viel Geld zahlen.
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7: Wie das heute ausschaut mit Sonne und Wolken und überhaupt, das sagt uns Ines Maria Weiß.
9: Je östlicher, desto öfter drücken momentan Wolken oder Wolkenfelder die Sonne mal ins Abseits. Lockert später aber wieder besser auf, von Oberfranken bis in den Bayerwald. Bis dahin winzige Tropfenoption hier. Sonst alles trocken, mal Sonne, mal Wolken, ein freundlich koordinierter Wechsel bei 19 bis 25 Grad heute. Morgen 20 bis 26 Grad, ansonsten wieder so. Sonniger und wärmer wird's zum Wochenende hin, so ab Freitag.
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7: Um kurz nach 13:30 A3 Nürnberg Richtung Passau. Zwischen Metten und Hengersberg 8 Kilometer Stau und stockender Verkehr braucht eine Viertelstunde länger. 20 Minuten plus auf der A7 Ulm Richtung Würzburg. Zwischen Giengen-Herprechtingen und Aalen-Oberkochen 6 Kilometer Stau. A7 Fulda Richtung Würzburg. Ihr braucht 35 Minuten länger zwischen Dreieck Fulda und Bad Brückenau-Wildflecken. Hier staut es sich nämlich auf 10 Kilometer. A7 Würzburg Richtung Ulm zwischen Ellwangen und Aalen-Westhausen. 5 Kilometer Stau, Viertelstunde ist da weg. A93 Rosenheim Richtung Kiefersfelden. Zwischen dem Dreieck Inntal und Kiefersfelden 21 Kilometer Stau. Grund sind hier Bauarbeiten. Das macht ein Plus von 50 Minuten. Und dann noch ein Unfall, der passiert ist auf der B12 Kempten Richtung Buchlohe. Bitte Vorsicht zwischen Kempten und Wilpoltsried. Fahrt alle vorsichtig und dann kommt gut und sicher an.
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0: wird die Mittagspause gleich noch ein bisschen lässiger mit Sam Smith und Kim Petras. Unholy für euch in Bayern 3. Star Wars. Das ist ja so ein Phänomen, ne? Da leuchten bei den einen gleich die Augen und die anderen, die interessiert so überhaupt nicht. Ich muss sagen, ich gehöre auch eher zu Team überhaupt kein Interesse, aber mein Kleiner, der ist im Fieber und liebt Star Wars einfach. Ich habe ihm neulich dann erzählt, dass jetzt das Lichtschwert von Luke Skywalker versteigert wird aus Das Imperium schlägt zurück, wo ja wohl der berühmteste Satz der Filmwelt überhaupt fällt.
1: Ich bin dein Vater.
0: Den kennen wir jetzt, ob wir Fans sind oder nicht. Und mein Kleiner meinte dann so, ja, also Mama, wenn da eine Versteigerung ist, dann können wir da ja mitmachen. Ja, also ich habe ihm da schon gesagt, dass das für sein Taschengeld wohl ein bisschen, ja, wird sich nicht ganz ausgehen. Auch dass mein Gehalt wohl nicht reichen wird. Und jetzt war es soweit, das Lichtschwert, es wurde versteigert für 3 Millionen Euro. Ja, ich würde sagen, knapp über unserem Budget.
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5: Und nach zwei machen wir mit was ganz Neuem weiter. The Bowser und Magnetic in Bayern 3. Außerdem habe ich noch für euch Nina Tschuba und den Anfang macht Lady Gaga. Aber jetzt schauen wir erstmal, was los ist in Bayern, Deutschland und der Welt in unseren News.
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7: Um 14 Uhr mit Thomas Rohwerk. Im vergangenen Jahr haben die Fälle sexueller Gewalt gegen Kinder in Deutschland erneut zugenommen. Laut Bundeskriminalamt wurden über 17.000 Delikte gegen

0: Kinder und 1200 gegen Jugendliche registriert. Vor allem bei der Verbreitung von Kinderpornografie gab es demnach einen starken Anstieg. Wie die Politik den Missbrauch bekämpfen will, dazu Markus Sanbale.
1: Der Innenminister will, dass die Ermittler mehr Befugnisse bekommen. Alexander Dobrindt hält da die Speicherung von IP-Adressen für einen wichtigen Schritt, um also rauszufinden, von welchem Online-Anschluss aus eine Straftat begangen wurde. Da hat die Bundesregierung gerade ein neues Gesetz auf den Weg gebracht. Und der Kampf gegen sexuelle Gewalt bleibt eine Aufgabe für die ganze Gesellschaft. Also, dass konkret in der Familie, aber auch in der Schule noch mehr mit Kindern und Jugendlichen geredet wird, wo die dann vielleicht auch doppelt aufpassen sollten. Zum Beispiel wenn sie mit Fremden chatten, gerade auch in Online-Spielen.
0: Nach dem Willen von Bahnchefin Palla soll es künftig ein Alkoholverbot an allen Bahnhöfen in Deutschland geben. Für mehr Sicherheit. Innenminister Dobrindt zeigt sich offen für das Vorhaben, sieht aber Probleme bei der Umsetzung. Wer die Einhaltung eines solchen Verbotes kontrollieren soll, dazu Jan Zimmermann.
2: Das sollen die Sicherheitskräfte der Deutschen Bahn und die Bundespolizei übernehmen. Wenn jemand künftig beim Alkoholtrinken im Bahnhof erwischt wird, dann droht erst einmal ein sofortiger Platzverweis und wenn jemand mehrmals erwischt wird, ein dauerhaftes Hausverbot. Allerdings, die Gewerkschaft der Polizei hat da große Zweifel, dass das geplante Alkoholverbot überhaupt konsequent kontrolliert werden kann. Dazu habe die Bundespolizei zu wenig Personal, heißt es.
0: Die Zahl der Menschen auf der Welt, die nicht genug zu essen haben, ist im vergangenen Jahr gesunken. Laut Schätzungen der Vereinten Nationen waren es 7,8% der Weltbevölkerung. Somit litten 14 Millionen weniger Menschen unter Hunger als 2024. Nach UN-Angaben hat sich die Lage für die Bevölkerung in den letzten Jahren vor allem in Asien, Lateinamerika und in der Karibik verbessert. In Afrika sei die Zunahme der Zahl der Hungernden immerhin zum Stillstand gekommen. Noch haben die Sommerferien bei uns nicht begonnen, wenn sie dann aber wieder vorbei sind, steht wieder das Hefte- und Stiftekaufen für die Schule an. Der Handelsverband Deutschland hat eine Umfrage unter Verbrauchern gemacht und rechnet mit einem Umsatzplus. Besonders zur Einschulung planen demnach mehr Befragte als im vergangenen Jahr etwas einzukaufen. Ganz oben auf dem Einkaufszettel stehen bei rund 87% Süßigkeiten. Zwei alkoholisierte Piloten der Lufthansa-Tochter Swiss sind in Genf aus dem Verkehr gezogen worden. Wie die Airline mitteilte, hatten Crewmitglieder Stunden vor dem Abflug Alarm geschlagen und Vorgesetzte informiert. Da die Hinweise so konkret waren, wurden die Piloten sofort aus dem Einsatz genommen. Und seit dem Vorfall fliegen die beiden laut Swiss auch nicht mehr. Die Untersuchungen zu dem Vorfall, die laufen. Es ist 14.03 Uhr.
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4: Ja, und wie die Sonnenverteilung heute so ist, das sagt uns Ines Maria Weiß.
5: Alles südlich der Donau hat einen ziemlich freundlichen Sonne-Wolken-Mix dabei. Weiter nördlich momentan eher bewölkter Juli-Nachmittag für euch. Hier schiebt sich die Abendsonne aber wieder mehr ins Gelände. Bis dahin kaum ein Tropfen, wenn, dann nur wirklich sehr vereinzelt. Morgen ganz ähnlich, ein Ticken wärmer, 20 bis 27 Grad. Der Donnerstag, der hat dann örtlich ein bisschen Regen oder Gewitter dabei. Ab Freitag geht der Sonnig-Sommer weiter und ich spule mal vor mit Ü30 Grad am Samstag.
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4: Um 2:03 A3 Nürnberg Richtung Passau. Zwischen Metten und Hengersberg 8 Kilometer Stau und stockender Verkehr, da ist eine Viertelstunde weg. 35 Minuten bitte mehr einen Plan auf der A6 Heilbronn Richtung Nürnberg. Zwischen Schwäbisch Hall und Kirchberg staut es sich nämlich auf 12 Kilometer. A6 Nürnberg Richtung Heilbronn. Zwischen dem Kreuz Feuchtwangen Crailsheim und Crailsheim 9 Kilometer Stau, halbe Stunde plus. A7 Ulm Richtung Würzburg. Zwischen Gingen-Herbrechting und Aalen-Oberkochen. 6 Kilometer Stau, Viertelstunde ist da weg. A7 Fulda Richtung Würzburg. Zwischen Dreieck Fulda und Bad Brückenau-Wildflecken 10 Kilometer Stau, 35 Minuten plus. A93 Rosenheim Richtung Kiefersfelden. Zwischen dem Dreieck Inntal und Kiefersfelden dauert es 40 Minuten länger. Hier haben wir nämlich immer wieder Stau und stockenden Verkehr wegen Bauarbeiten. B12 Kempten Richtung Buchloe. Zwischen Kempten und Wilpolsried ist ein Unfall passiert. 4 Kilometer Stau aktuell, macht ein Plus von einer halben Stunde. Und dann haben wir noch die B16 Donauwörth Richtung Regensburg, zwischen Zuchering und Manching 2 Kilometer Stau. Da ist auch eine halbe Stunde weg. Es ist einiges los, fahrt vorsichtig und dann kommt gut und sicher an eurem Ziel an.
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4: Servus, schön, dass ihr dabei seid. Und hier serviert Nina Schuber gleich in Bite the Relay, davor The Bowser. Und das ist Lady Gaga.

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1: Schmeckt im Sommer auch einfach richtig gut. Wildberry Lillet in Bayern 3. Nina Tschuber ist es. Konzert oder doch eher schon Motto-Party? Irgendwie beides. Von was spricht die Frau? Also mittlerweile dressen sich viele Fans ja mittlerweile so wie ihre großen Idole und kommen eben komplett, manchmal sogar fast schon verkleidet, auf das Konzert. Am witzigsten finde ich ja, wenn Pitbull auf der Bühne steht, dann kommen seine Fans mit Latexglatzen auf der Birne. Das sieht so gut aus, schaut euch mit dem Netz mal an, googelt es mal. Kleben sich dann oft noch so ein falsches Ziegenbärtchen an, wie er hat, und haben Sonnenbrillen auf. Also das ist dann echt so eine richtige Verkleidung. Bei Olivia Dean, da ist es ein bisschen dezenter, sieht aber auch super cool aus, denn dann tragen alle auf ihren Konzerten gepunktete Kleiderröcke oder Blusen. Hat sich irgendwie so ein bisschen entwickelt. Olivia hatte mal was mit Polkadots an, dann haben sich das irgendwie alle nachgekauft, angezogen. Und jetzt hat sie bei ihrem letzten Konzert ihrer Tour ein Kleid mit großen schwarzen Punkten getragen, quasi so als Huldigung an ihre Fans. Ist doch süß. Jetzt natürlich im Punkte-Outfit Olivia Dean mit ihrem ganz neuen Song in Bayern 3. So easy to fall in love.

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16: Und hier ist Claudia Fingererben.
17: Er springt in den Fluss und geht sofort unter. In Landsberg am Lech konnte ein Jugendlicher von Passanten aus dem Wasser gerettet werden und hat so überlebt.
18: Eine Zeugin hatte beobachtet, wie der Jugendliche ins Wasser sprang und sofort unterging. Ein 37-jähriger Soldat aus Kaufering sprang in den Lech und holte den Jugendlichen vom Grund wieder an die Wasseroberfläche. Der Retter begann zusammen mit einem weiteren Ersthelfer sofort mit der Reanimation. Der Jugendliche wurde stabilisiert und dann mit einem Rettungshubschrauber in ein Klinikum nach Augsburg geflogen. Die Polizei lobt ausdrücklich das entschlossene und selbstlose Handeln der beteiligten Ersthelfer. Aus dem Studio Landsberg-Mindelheim, Robert Glawatz, Bayern 3.
17: Polizeieinsatz an einer Schule in Rosenheim. Ein Jugendlicher hat in der Nähe eines Gymnasiums mit einer schwarzen Pistole hantiert. Mehrere Polizisten rückten an, um eine täuschend echt aussehende Spielzeugpistole, aber auch ein Springmesser sicherzustellen. Die Konjunkturflaute macht den Gründern in Bayerisch-Schwaben offenbar nicht so viel aus. Immer mehr Menschen wagen den Schritt in die Selbstständigkeit. Die Region hat 2025 einen neuen Höchststand bei den Gewerbegründungen verzeichnet, mit einem Plus von fast 8,5%. Das Allgäu meldet einen neuen Rekordwert mit 5.600 Gründungen. Vor allem junge Menschen setzen auf eigene Ideen und innovative Geschäftsmodelle.
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19: Und was da heute los ist, sagt uns Ines Maria Weiß.
20: Zwischen ziemlich grau und Sonne-Wolken-Wechselei. Also ja, Franken, Oberpfalz, Bayerischer Wald, vor allem hier wirkt es dichter. So jetzt und so später sollte es aber wieder mehr auflockern. Einzelne Tropfen sind hier möglich. Naja, was bringen diese Tropfen? Da sprenkelt es euch vielleicht mal die Brille wegen an, sonst können sie nichts. Das ist eigentlich schade, weil Regen wird ja leider dringend gebraucht. Morgen auch kaum ein Tropfen. Einzelne nördlich des Mains. Eventuell sonst so eine Wechselei wie heute. Der Donnerstag örtlich ein paar Schauer oder Gewitter. Freitag wieder so gut wie nichts bei bis zu 28 Grad. Heute sind es 19 bis 25.
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19: Um 14.32 Uhr A3 Nürnberg Richtung Passau. Zwischen Metten und Hengersberg 7 Kilometer Stau, 20 Minuten plus. 35 Minuten dauert es länger auf der A6 Heilbronn Richtung Nürnberg. Zwischen Kupferzell und Kirchberg staut es sich nämlich auf 12 Kilometer. A6 Nürnberg Richtung Heilbronn zwischen dem Kreuz Feuchtwang in Crailsheim und Crailsheim 10 Kilometer Stau, da sind 40 Minuten weg. A7 Ulm Richtung Würzburg, bitte eine Viertelstunde mehr einplanen zwischen Giengen-Herbrechting und Alm-Oberkochen, es staut sich auf 6 Kilometer. A7 Fulda Richtung Würzburg, zwischen Dreieck Fulda und Bad Brückenau-Wildflecken haben wir 10 Kilometer Stau, halbe Stunde ist da weg. A93 Rosenheim Richtung Kiefersfelden, zwischen dem Dreieck Inntal und Kiefersfelden 20 Kilometer Stau, Grund sind hier Bauarbeiten, das macht ein Plus von einer Stunde. Dann haben wir noch die B16 Regensburg Richtung Donauwörth zwischen Ernstgarten und der B13 bei Oberstimmen. 3 Kilometer Stau, da ist eine halbe Stunde weg. Und dann gerade noch reingerutscht eine Gefahrenmeldung. Vorsicht bitte auf der A3 Würzburg Richtung Frankfurt. Zwischen Rohrbrunn und Weibersbrunn, da liegt ein Metallteil auf der Fahrbahn. Fahrt alle aufmerksam und kommt gut und sicher an eurem Ziel an.
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Michael Schulte. Mit dem schweben wir durch den bayerischen Himmel. Broken Sunshine in Bayerns Hitradio Nummer 1. Und was wird denn eigentlich der Sommerhit 2026? Shakira mit ihrem WM-Song Die Die? Oder ist es gut genug, ja, von Blumgarten und Shirin David? Oder mischen da am Ende noch ganz andere das Feld auf? Den Song, den ich jetzt für euch habe, der riecht und schmeckt nach Sonne, Strand, Palmen und Meer. Und wir gehen in der Dämmerung alle auf die Tanzfläche der lässigen Beachbar. Mega chillig und ganz neu für euch. DJ Goya, Jason Derulo und Melody mit Chico in Bayern.

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16: In Bayerns Hitradio Nummer 1 geht's gleich so weiter. Das ist Bibi Rexha, New Religion. Dann habe ich noch einen immer noch geilen Hit für euch dabei. Von Green Day, Boulevard of Broken Dreams. Das alles nach 3.
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17: Um 15 Uhr mit Thomas Frohwerk. Im vergangenen Jahr sind in Deutschland über 17.000 Fälle von sexuellem Missbrauch an Kindern registriert worden. Das geht aus Daten des Bundeskriminalamts hervor. Die Zahl der erfassten Delikte ist damit erneut gestiegen. Vor allem die Verbreitung von Kinderpornografie hat stark zugenommen. Weitere Einzelheiten von Jakob Mayer.
18: In mehr als der Hälfte der Fälle bestand zwischen Opfer und Tatverdächtigen eine Vorbeziehung. Die Tatverdächtigen sind fast alle männlich und fast ein Drittel der Tatverdächtigen sind Kinder und Jugendliche. Also da heißt es dann, dass Minderjährige oft in jungen Jahren beginnen, sexuelle Erfahrungen mit Gleichaltrigen oder Jüngeren zu sammeln und dass die sich dabei nicht notwendigerweise auch bewusst sind, dass ihre Handlungen strafbar sind.
17: Das bayerische Kabinett hat sich heute mit der Krankenhausreform beschäftigt. Gesundheitsministerin Gerlach erklärte im Anschluss, die Kliniken in Bayern

0: Bayern würden im Herbst wissen, welche Leistungen sie künftig anbieten können. Bei Notfällen und Geburten soll eine wohnortnahe Versorgung gewährleistet bleiben, so die Ministerin. Bei planbaren Operationen sei ein längerer Weg zur Spezialklinik zumutbar. Landwirte und Waldbesitzer fühlen sich in Brüssel nicht gehört oder nur vertröstet. Betont sachlich hat EVP-Chef Weber auf diese Kritik von zwei CSU-Ministern reagiert. Der EVP sei es gelungen, eine der kritischen Verordnungen die Zähne zu ziehen und auf den letzten Metern eine Verschiebung und Neuausrichtung zu erreichen, so Weber. Eva Eichmann mit den Hintergründen.
1: Landwirtschaftsministerin Karniber und der Minister für Europaangelegenheiten Beiswenger hatten Weber in einem Brief aufgefordert, sich stärker für die Belange Bayerns einzusetzen. Die beiden Minister kritisieren konkret zwei Verordnungen, gegen die Weber sich nicht ausreichend gestellt habe. Die Entwaldungsverordnung und die Naturwiederherstellungsverordnung. Zu letzterer schreibt Weber, er teile die inhaltliche Kritik, aber auch im Europäischen Parlament brauche es Mehrheiten, um Ziele umzusetzen. Weber wörtlich, wir können als CSU in Brüssel nicht zaubern.
0: Auch nach dem Rücktritt von Jens Spahn bleibt das Thema Leihmutterschaft im Gespräch. Der Vorsitzende des Deutschen Ethikrats, Frister, fordert eine offene gesellschaftliche Debatte darüber. Im Deutschlandfunk sagte er, man müsse überlegen, welche Güter sich da gegenüberstehen. Ein unerfüllter Kinderwunsch sei für viele existenziell und könne das Lebensglück bedrohen, so Frister. Potenzielle Leihmütter müssten aber geschützt werden und es gelte zu überlegen, was das für das Kindeswohl bedeute. In Deutschland und auch weltweit wird weniger Bier gebraut. Wie aus einer Analyse des weltgrößten Hopfenhändlers Bart Haas hervorgeht, ging in Deutschland der Bierausstoß um rund 5,6% zurück und sank erstmals unter die 80 Millionen Hektoliter-Marke. Weltweit gab es nur einen geringen Rückgang. Auch die Hopfenanbaufläche ist gesunken. Es ist 15.03 Uhr.
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3: Ines Maria Weiß, und wo es die Sonne heute ein bisschen schwerer hat.
4: Der Sonne-Wolken-Mix, der hat teils ordentlich graue Klumpen, vor allem von Oberfranken über die Oberpfalz bis in das nördliche Niederbayern. Da fallen die Sonnenanteile etwas mau aus. Das lockert aber bis in den Abend rein hier auch besser auf. Und so ihr Tropfen zählen wollt, so 1, 2, 3 können aus diesen dichteren Wolken auch mal rausfallen. Das ist erschreckend kaum was. Morgen ähnlich bei 20 bis 27 Grad. Heute sind es 19 Grad rund um Hof und bis zu 25 Grad in den Regionen Regensburg und Aschaffenburg.
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3: Um 3:03 A3 Nürnberg Richtung Passau. Zwischen Metten und Hengersberg 7 Kilometer Stau und stockender Verkehr. Ihr braucht eine Viertelstunde länger. A6 Nürnberg Richtung Heilbronn. Zwischen dem Kreuz Feuchtwangen-Crailsheim und Crailsheim staut es sich auf 9 Kilometer. Das kostet euch eine halbe Stunde. A7 Fulda Richtung Würzburg. Zwischen Dreieck Fulda und Bad Brückenau-Wildflecken haben wir auf 10 Kilometern immer wieder Stau und stockenden Verkehr. Das macht ein Plus von 20 Minuten. Eine Viertelstunde bitte mehr einplanen. Auf der A8 München Richtung Salzburg zwischen Frahersdorf und Übersee geht es auf 10 Kilometer nur zäh voran. A93 Rosenheim Richtung Kiefersfelden zwischen dem Dreieck Inntal und Oberaudorf 20 Kilometer Stau und stockender Verkehr wegen Bauarbeiten. Da sind 25 Minuten weg. Und zum Schluss noch eine Sperre auf der B12 Kempten Richtung Buchloe. Diese Sperre ist zwischen Kempten und Wilpolsried nach dem LKW-Unfall. Fahrt alle vorsichtig und dann kommt gut und sicher an.
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3: Servus. Oh, jetzt was Süßes und noch was, was wach macht. Das wäre doch gut, oder? Ah, ein Avocado. Was ist das für eine geile Erfindung? Also vielleicht habt ihr ja, weiß ich nicht, Vanilleeis und eine Kaffeemaschine in der Nähe. Dann lasst

schiebt uns in Richtung Feierabend. Katy Perry mit ihrer ganz neuen, nee, ist gar nicht ganz neu, doch, The One That Got Away, Entschuldigung. Ihr hört Bayern 3 und wir feiern Bayern und jetzt feiern wir Regensburg. Regensburg ist bei einem Altstadtcheck nämlich auf Platz 4 gelandet weltweit. 65 Städte wurden da verglichen und gecheckt, zum Beispiel, wie easy kommt man da zu Fuß, zu den Sehenswürdigkeiten oder wie alt sind die Städte, wie beliebt auf Social Media und so weiter. Neapel liegt auf Platz 1, dann kommt Cordoba in Spanien und Avignon in Frankreich und die Oberpfalz, die hat mal lässig Rom und Prag geschnupft, die nicht mal in den Top 10 sind. Also Grüße gehen raus nach Regensburg und wirklich immer einen Ausflug wert.

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4: Und das hat Claudia Fingererben für uns.
5: Der mutmaßliche Messerangreifer vom Eglinger Dorffest ist gefasst. Von der Polizei Oberbayern Süd heißt es, es handelt sich um einen Heranwachsenden mit deutscher Staatsangehörigkeit aus dem Landkreis Bad Tölz-Wolfratshausen. Der junge Mann ist polizeibekannt. Er soll am Wochenende auf dem Dorffest in Egling einen 16-Jährigen mit einem Messer verletzt haben. Weltweit wird weniger Bier getrunken. Die Produktion ist 2025 um 1,4 Milliarden Liter gesunken. Das meldet der weltgrößte Hopfenhändler Barthas in Nürnberg. Am stärksten ist der Produktionsrückgang in Australien und Ozeanien. In Deutschland ist der Absatz um knapp 6% gesunken auf 7,9 Milliarden Liter. Macht für Deutschland Platz 6 bei den Bierproduzenten hinter China, den USA, Brasilien, Mexiko und Russland. Ein Kind aus dem Kreis Eichstätt hatte riesengroßes Glück. Die 6-Jährige hatte sich daheim in Eckweil im ersten Stock gegen ein Fliegengitter gelehnt. Das gab nach, das Mädchen stürzte aus dem ersten Stock 3 Meter in die Tiefe und erlitt nur Schürfwunden. Das Kind musste nicht ins Krankenhaus gebracht werden.
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4: Und wie der Dienstag so weitermacht, das sagt uns Ines Maria Weiß.
6: Das ist kein klassischer Nur-Sonnensommer heute. Ist wörtlich auch mal ein bisschen bewölkter. Lockert aber noch auf. Mit frischem Wind und 19 bis 25 Grad auch nicht wirklich überwärmt. Das macht nichts. Da kann man joggen, ohne dass man über seine lange Hechelzunge fallen muss. Und wer weiß, dass bei Wind draußen eher weniger Mücken auf einem draufparken. Wie praktisch ist das denn? Morgen wieder so bei 20 bis 27 Grad. Der Donnerstag einzelne Schau oder Gewitter, so örtlich. Und der Freitag trocken, sonniger, wärmer.
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4: Um kurz nach 3:30 A3 Nürnberg Richtung Passau. Zwischen Metten und Hengersberg 6 Kilometer Stau und stockender Verkehr. Viertelstunde plus. 25 Minuten länger dauert es auf der A6 Nürnberg Richtung Heilbronn. Zwischen dem Kreuz Feuchtwangen Crailsheim und Crailsheim 9 Kilometer Stau und stockender Verkehr. A7 Fulda Richtung Würzburg. Zwischen Dreieck Fulda und Bad Brückenau Wildflecken 10 Kilometer Stau und stockender Verkehr. Da sind 20 Minuten weg. 25 Minuten länger dauert es auf der A8 Stuttgart Richtung München. Zwischen Dasingen und Odelshausen staut es sich auf 4 Kilometer. A9 München Richtung Nürnberg. Zwischen Manching und Denkendorf stockender Verkehr 20 Minuten plus. 25 Minuten bitte mehr einplanen auf der A93 Rosenheim Richtung Kiefersfelden. Zwischen dem Dreieck Inntal und Oberaudorf 20 Kilometer Stau und stockender Verkehr. Grund sind hier die Bauarbeiten. A99 Westumfahrung München Richtung Lindau. Zwischen Neuherberg und Dreieck Allach 9 Kilometer zäh, Viertelstunde weg. Dann haben wir noch die Sperre auf der B12 Kempten Richtung Buchloe, die ist zwischen Kempten und Wilpolsried nach dem LKW-Unfall und zum Schluss noch München, Service Mittlerer Ring zwischen Dachauer Straße und Donnersberger Brücke. Stau, Grund sind hier die Baustellen und das kostet euch 25 Minuten. Fahrt alle vorsichtig und dann kommt gut und sicher an.
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0: So heißt der Song, Be Brave für euch, Coldplay hier bei uns in Bayern 3. Und Musik aus Bayern, die feiern wir so dermaßen. Jetzt Luna aus Vilshofen, die sich im Sommer ja nur sehr schwer für ihr Lieblingsobst entscheiden kann.
1: Wenn ich mich zwischen Erdbeeren und Wassermelonen entscheiden müsste, was eh schon eine sehr gemeine Frage ist, dann würde ich wahrscheinlich sagen Erdbeeren, aber nur, wenn die ein bisschen süßlich schmecken und nicht so sauer. Vielleicht könnt ihr dazu relaten.
0: Ja, wissen wir, was ihr meint, oder? Erdbeerzeit ist ja gefühlt auch eh rum. Also, jetzt schweben wir auf jeden Fall eine Runde zusammen mit Luna aus Vilshofen an der Donau. Für euch entdeckt mit unserem BR-Popradar allein auf dieser Welt in Bayern 3.

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5: Nach 16 Uhr geht's so weiter. Good old days sind das in Bayern 3. Mein Name ist Simone Faust. Wir hören uns morgen wieder und jetzt ab 4. Viel Spaß mit Lea Geishauser. Vorher die News.
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6: Um 16 Uhr mit Thomas Frohwerk. Die Zahl der Kinder, die Opfer von sexuellem Missbrauch werden, ist in Deutschland weiterhin hoch. Mehr als 17.000 Fälle hat die Polizei im vergangenen Jahr erfasst.
7: Deutlich gestiegen sind etwa sogenannte Fälle von sexuellem Missbrauch von Kindern ohne Körperkontakt. Hierbei spielt das Internet eine zentrale Rolle. Es geht unter anderem um Cybergrooming. Täter geben sich hier in sozialen Netzwerken oft als ungefähr gleichaltrig aus, um so das Vertrauen ihrer Opfer zu gewinnen. In vielen Fällen bringen sie die Kinder dazu, ihnen freizügige Fotos zu schicken. Ein besonderes Problem stellt aus Sicht des Bundeskriminalamtes die zunehmende Verbreitung von Kinder- und Jugendpornografischen Inhalten dar. Birte Sönnigsen, Berlin.
6: Die CSU-Politiker Karniber und Beißwanger haben EVP-Chef Weber in einem Brief vorgeworfen, auf EU-Ebene zu wenig für die Land- und Forstwirtschaft in Bayern zu machen. Jetzt hat Weber reagiert. Bei der Entwaldungsverordnung sei es der EVP-Fraktion gelungen, dem Regelwerk die Zähne zu ziehen und auf den letzten Metern eine erneute Verschiebung und Neuausrichtung zu erreichen. Bei der Naturwiederherstellungsverordnung teile er vollumfänglich die Kritik, aber auch im Europäischen Parlament brauche es Mehrheiten, um Ziele umzusetzen, so Weber weiter. Streit also zwischen EVP-Chef Weber und zwei CSU-Ministern, um was es bei der EU-Entwaldungsverordnung geht, dazu unser Landwirtschaftsexperte Tobias Betz.
8: Sie soll verhindern, dass Produkte auf den Markt kommen, für die Wälder gerodet wurden. Hier kritisiert die bayerische Land- und Forstwirtschaft, dass nachhaltige heimische Waldwirtschaft mit Brandrodung im Amazonas über einen Kamm geschert werde.

0: Der Stand, die Sache ist so gut wie durch, heißt also haufenweise Meldepflichten für Holz, das den Wald verlässt.
1: Der mutmaßliche Messeangreifer auf einem Dorffest in Egling ist von der Polizei festgenommen worden. Laut Polizei handelt es sich um einen Jugendlichen mit deutschem Pass aus dem Landkreis Bad Tölz-Wolfratshausen. Er ist bereits mehrfach polizeilich in Erscheinung getreten. Unter anderem war er demnach schon mit Körperverletzung und Drogendelikten aufgefallen. Der junge Mann soll einen 16-Jährigen am Samstagabend auf dem Fest mit einem Messer verletzt und zuvor einen 20-Jährigen niedergeschlagen haben. Aufmerksame Passanten haben in Landsberg einen Jugendlichen vor dem Ertrinken gerettet. Ein Soldat holte den 16-jährigen Somalier aus dem Lech.
2: Eine Zeugin hatte beobachtet, wie der Jugendliche ins Wasser sprang und sofort unterging. Ein 37-jähriger Soldat aus Kaufering sprang in den Lech und holte den Jugendlichen vom Grund wieder an die Wasseroberfläche. Der Retter begann zusammen mit einem weiteren Ersthelfer sofort mit der Reanimation. Der Jugendliche wurde stabilisiert und dann mit einem Rettungshubschrauber in ein Klinikum nach Augsburg geflogen. Die Polizei lobt ausdrücklich das entschlossene und selbstlose Handeln der beteiligten Ersthelfer. Aus dem Studio Landsberg-Mindelheim, Robert Glawatz.
1: Es ist 16.03 Uhr.
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4: Und da können heute die Allerkleinsten schon mitmachen, Ines Maria Weiß.
5: Aktuell muss man nicht einmal bis 3 zählen können, weil wir haben nur 2 Schauer aktuell. Einer in Oberfranken, einer in der Oberpfalz. Mehr Regen bräuchten wir alle, aber da wird außer so ein paar Tropfen aus so einem Minischauergedöns nicht mehr drin sein heute. Zwischen Oberfranken und eventuell sogar noch dem Bayerischen Wald. Sonst trocken, mal mehr, mal weniger Sonne mit der Tendenz zu bayernweit mehr Abendsonne bei 19 bis 25 Grad. Plus Wind. Morgen ziemlich ähnlich, 20 bis 27 Grad. Bisschen unbeständiger der Donnerstag, sonniger und wärmer und trocken der Freitag.
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4: Mit der A3 Nürnberg Richtung Passau zwischen Metten und Hengersberg, 6 Kilometer Stau und stockend, in einer Viertelstunde seid ihr durch. A7 Fulda Richtung Würzburg zwischen dem Dreieck Fulda und Bad Brückenau Wildflecken, 10 Kilometer Stau und stockend, 20 Minuten plus. A8 Stuttgart Richtung München zwischen Dasing und Odelshausen, 4 Kilometer Stau, fast eine halbe Stunde braucht ihr länger. A9 München Richtung Nürnberg zwischen Manching und Denkendorf, stockender Verkehr, 20 Minuten on top. A92 München Richtung Deggendorf zwischen Dingolfing Mitte und Dingolfing Ost ist ein Unfall auf der rechten Spur passiert. A93 Rosenheim Richtung Kiefersfelden zwischen dem Dreieck Inntal und Oberaudorf, 20 Kilometer Stau und stocken wegen Bauarbeiten. In einer guten halben Stunde seid ihr hier durch. A99 Westumfahrung München Richtung Lindau zwischen Neuherberg und dem Dreieck Allach, 9 Kilometer stockend, Viertelstunde kommt oben drauf. Die B12 Kempten Richtung Buchloe ist gesperrt zwischen Kempten und Wilpolsried nach einem LKW-Unfall. Und wir schauen auch nach München auf dem Mittleren Ring zwischen der Dachauer Straße und Donnersberger Brücke, Stau wegen Baustellen. Hier braucht ihr auch fast eine halbe Stunde länger als sonst. Kommt gut und sicher an euer Ziel.
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4: Hello, nach der Schule am Kiosk noch eine bunte Tüte Süßigkeiten kaufen mit Taschengeld, Knisterkaugummi, Center Shock, Gummischlangen, Mini-Burger, auf gut Deutsch Zuckerscheiß. Was beamt euch direkt zurück in die Kindheit? Sprechen wir gleich drüber.
7: Ja,

0: Ellie Goulding für euch in eurem Hitradio Nummer 1.
1: Was braucht ihr aus eurer Kindheit ganz dringend wieder? Welches Geschmackserlebnis? Was gibt euch so ein richtiges Nostalgiegefühl?
0: Heute früh hat Bayern 3 Frühaufdreher Jerik Stöttner ja erzählt, dass er immer überlegt, ob er mal wieder ein Bum-Bum-Eis bestellen soll. Oder ob er dann vielleicht nur enttäuscht wird, weil es nach Chemie schmeckt und der Kaugummistängel jetzt als Erwachsener gar nicht mehr so geil ist. Ich habe tatsächlich letztes Jahr Bum-Bum mal wieder gegessen und dachte mir sofort, hä, bin ich größer geworden? Oder ist das Eis deutlich kleiner geworden? Nach einer kleinen Online-Recherche ist klar geworden, ja, ist wirklich kleiner. Der Hersteller begründet das mit strengeren Anforderungen an Kindereisprodukte. Genau, ist klar. Julia, die feiert's trotzdem.
2: Bei mir gab's Bum-Bum-Eis immer im Zoo und der Geschmack ist noch der gleiche. Letzte Woche ausprobiert und schmeckt immer noch genauso gut.
1: Welches Essen gibt euch auch so Flashback-Momente? Anja.
3: Huppa-buppa. Und man konnte damit die super größten Blasen machen. Deswegen habe ich den geliebt.
0: Voll. Kenne ich auch noch. Habe ich auch total gefeiert. Vielleicht habt ihr auch noch was im Petto, was euch kulinarisch sofort wieder in die Kindheit zurückbeamt. Dann her damit. Gerne per Text oder Sprachnachricht.
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0: ganz neuer Hit für euch hier im Bayern 3. Das ist Christa Sarandi, Good Old Days, an diesem Dienstagnachmittag. Über den Kartoffelsalat von der Oma brauchen wir gar nicht reden. Und es gibt noch viel, viel mehr Flashback-Momente, merken wir auch gerade von euch. Da kommt ganz viel rein. Einfach so Sachen für die Seele. Nice to have, wie zum Beispiel von Yvonne aus Pfalz-Höchheim.
1: Die kleinen Kirschlollis, die waren immer so lecker. Und ich kann mich noch daran erinnern, dass dieser Stiel sich immer so aufgelöst hat und der dann an den Lippen und an der Zunge gebappt hat.
0: Philipp aus Ostermünchen.
2: Was wir als Kids wirklich oft gemacht haben, ist ein Fruchtzwerg genommen, einen Löffel rein und dann ab ins Eisfach und dann konnte man Fruchtzwerge-Eis machen. Das war auch der Highlight und ist bestimmt auch heute noch richtig geil, wenn man irgendwie im Sommer mal ein Eis möchte, was selbst gemacht ist.
0: Ja, voll. Fruchtzwerge-Eis geht immer. Und bei Jona aus Windach ist es das Hörnchen mit Kaba. Er schreibt, bei meinen Großeltern gab es zum Frühstück immer Kakao und wir haben kleine Croissants reingetaucht, bis die Tasse leer war. Habe ich Jahre nicht mehr gegessen, aber müsste ich mir direkt am Wochenende mal wieder gönnen. Ja, ich fühle es geil, als Erwachsene spielt dann auch die Vernunft immer gleich so mit rein, oder? So, ist ja kein vollwertiges Frühstück. Aber vielleicht einfach mal aus Prinzip irgendwann diese Woche mal wieder gönnen. So euer Wohlfühl, alles ist gut, Kindheitsessen und euch richtig gut damit fühlen. B.O.B. und Hayley Williams sind es jetzt für euch im Bayern 3 Feierabend. 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

0: und Jerry Stettner.
1: Ja, gerade noch ohne Shaki, die kuriert noch ihre Stimme ein bisschen aus, weil sie klingt wie Harry Kane nach dem England-Spiel.
2: My voice is gone. We had to fight.
3: Sehr, sehr witzig, Jerry. Ich bin zwar nicht im Studio, aber ich kann dich hören.
1: Sag ich doch, fast wie Harry Kane.
2: Oh, just look at him here. Incredible.
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11: 16:30, hier ist Claudia Fingererben.
12: Der mutmaßliche Messerangreifer vom Eglinger Dorffest ist gefasst. Ein junger Mann aus Bayern.
13: Nach Angaben der Polizei erhärtete sich im Laufe des Montags der Verdacht gegen einen Heranwachsenden aus dem nordwestlichen Landkreis Bad Tölz-Wolfratshausen. Ein Ermittlungsrichter erließ heute auf Antrag der Staatsanwaltschaft Haftbefehl wegen des Verdachts der gefährlichen Körperverletzung. Der Tatverdächtige soll am späten Samstagabend auf dem Dorffest einen 16-Jährigen mit einem Messer am Arm verletzt haben. Frank Jordan, Bayern 3, BR Oberbayern.
12: Bier wird unbeliebter. Weltweit stehen der Hopfenmarkt und die Braubranche weiter unter Druck. In Deutschland sogar noch stärker als in den anderen Ländern. Um rund 5,6% ist der Absatz bei uns gesunken, auf gut 79 Millionen Hektoliter. Der Markt verändert sich. Alkoholfreie Getränke liegen weltweit im Trend. Auch der Bierabsatz ist weltweit leicht zurückgegangen. Das Verbot zeigt Wirkung. Die Menschen in München sollen seit einer Woche Wasser sparen, also keine Pools mehr befüllen und auch den Rasen nicht mehr sprengen. Und tatsächlich, in der vergangenen Woche ist deutlich weniger Wasser verbraucht worden. Unter 320 Millionen Liter pro Tag, heißt es von den Münchner Stadtwerken. Während der extremen Hitze Ende Juni waren es etwa 400 Millionen Liter am Tag.
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11: Ines Maria Weiß, wie schaut's aus?
14: Die Spätnachmittagssonne, die findet euch meistens immer wieder. Die Abendsonne sollte euch auch da finden, wo es momentan tendenziell grauer ist, von Oberfranken bis in den Bayerischen Wald. Und hier könnt ihr Glück haben und eventuell einen kleinen seltenen Schauer abstauben, wobei der nicht wirklich auf die staubtrockenen Böden einzahlt, aber vielleicht freut ihr euch über ein kurzes bisschen Sprüh.

0: Refreshing im Gesicht bei aktuell 17 bis 23 Grad. Sieht morgen ähnlich aus bei 20 bis 27 Grad. Einzelne Tropfenoption morgen nördlich des Mainz.
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2: Mit neuen Meldungen. Wir schauen zuerst auf die A3 Würzburg Richtung Frankfurt zwischen Stockstadt und Seligenstadt. Hier 6 Kilometer Stau und ihr braucht 20 Minuten länger. A7 Fulda Richtung Würzburg zwischen Fulda-Dreieck und Bad Brückenau-Wildflecken. 11 Kilometer Stau, halbe Stunde on top. A8 Stuttgart Richtung München zwischen Dasing und Odelshausen. 6 Kilometer Stau, hier braucht ihr über eine halbe Stunde länger. Auf der A9 München Richtung Nürnberg sind zwischen Garching Süd und Garching Nord nach einem Unfall gerade 2 Spuren blockiert. Und dann weiter auf der A9 zwischen Manching und Denkendorf, stockender Verkehr, Viertelstunde kommt oben drauf. A93 Rosenheim Richtung Kiefersfelden zwischen Reichenhardt und Kiefersfelden, Stau und auch hier Viertelstunde on top. A99 Westumfahrung München Richtung Lindau zwischen Neuherberg und dem Dreieck Allach, 9 Kilometer Stau und stockend, in 20 Minuten seid ihr durch. B12 Kempten Richtung Buchlohe zwischen Kempten und Wilpolsried, Sperre nach einem LKW-Unfall. Und in München auf Mittleren Ring staut sich zwischen der Dachauer Straße und der Donnersberger Brücke. Hier knapp eine halbe Stunde nochmal obendrauf. Kommt gut an.
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0: der geht einfach immer. Vielleicht hat er auch am Wochenende zu einer Hochzeit erst dazu gefeiert und richtig abgedanced. Britney Spears und Toxic für euch im Bayern 3. Die WM ist vorbei und vielleicht habt ihr es ja auch gar nicht mehr so sehr verfolgt, nachdem Deutschland dann am Anfang ziemlich schnell raus war. Vielleicht wart ihr trotzdem noch voll im Fieber und denkt euch jetzt so, oh schade, wieder vorbei. Und die Frage ist auch, was machen wir jetzt eigentlich mit den letzten fehlenden Panini-Bildern?
1: Ich

0: miteinander verbracht, die so ohne dieses Panini-Album vielleicht gar nicht zustande gekommen wäre.
1: 300 Euro haben Lele und Sohn Luke für ihr Heft bisher ausgegeben. Umgerechnet in Taschengeld ist es natürlich ein Vermögen. Und sie waren jetzt auch erfolgreich bei der Tauschbörse.
2: 16 haben wir.
3: Ja.
2: Getauscht.
3: Ich hoffe eben, dass es heute noch voll wird.
1: Und dann in 4 Jahren bei der nächsten WM mit vielleicht ja noch mehr Teilnehmern ist das Panini-Sammelheft irgendwann so dick wie eine Bibel, aber dann macht es hoffentlich trotzdem noch Spaß.
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1: Teddy Swims, Mr. Know-It-All.

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12: Wenn euer Feierabend an diesem Dienstag gerade ein bisschen hektisch ist, dann habt ihr gleich den. Und der bringt euch vielleicht ein bisschen runter. Clock, clock, out of the dark. Den und noch viele Hits mehr hört ihr gleich nach 5 nach den News.
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13: Um 17 Uhr mit Thomas Frohwerk. Die Zahl der Jungen und Mädchen, die in Deutschland Opfer von Missbrauch werden, ist im vergangenen Jahr weiter angestiegen. Die Strafverfolgungsbehörden registrierten über 17.000 Fälle, fast 1.000 mehr als vor einem Jahr. Bundesinnenminister Dobrindt nannte die Zahlen der polizeilichen Kriminalstatistik, die heute vorgestellt wurden, erschreckend. Er kündigte an, dass man gegen Täter im Netz künftig auch mit KI vorgehen wolle.
14: Wir treten dagegen an. Wir nutzen auch da jetzt neue Möglichkeiten der künstlichen Intelligenz in der Materialauswertung, um sehr schnell Unterscheidungen zu bekommen zwischen bereits bekanntem Material, was verändert worden ist, und neuem Material, weil wir glauben, dass wir bei neuem Material möglicherweise noch aktive Missbrauchsfälle identifizieren können.
13: In Höchberg bei Würzburg ist ein Mann mit einem Israel-Anstecker angegriffen und schwer verletzt worden. Polizei und Staatsanwaltschaft teilten mit, man gehe von einer israelfeindlichen oder antisemitischen und islamistischen Motivation für die Tat aus. Der 20-jährige mutmaßliche Angreifer mit syrischem Pass sei noch vor Ort festgenommen worden und sitze inzwischen in Untersuchungshaft. Er soll sein 65-jähriges Opfer unter anderem gegen den Kopf getreten haben. Die Zahl der Menschen auf der Welt, die nicht genug zu essen haben, ist im vergangenen Jahr gesunken. Laut Schätzungen der Vereinten Nationen waren es 7,8% der Weltbevölkerung. Somit litten 14 Millionen weniger Menschen unter Hunger als 2024. Nach UN-Angaben hat sich die Lage für die Bevölkerung in den letzten Jahren vor allem in Asien, Lateinamerika und in der Karibik verbessert. In Afrika sei die Zunahme der Zahl der Hungernden immerhin zum Stillstand gekommen. Nach der Bluttat mit 6 Toten in einer Mutter-Kind-Einrichtung in Stade hat der Tatverdächtige Suizid begangen. Wie das niedersächsische Justizministerium mitteilte, wurde der Mann am Morgen tot in seiner Zelle gefunden. Angelika Henkel.
15: Hinweise auf ein Fremdverschulden liegen aktuell nicht vor. Ein herbeigerufener Notarzt konnte nicht mehr helfen. Ermittlungen zu den konkreten Umständen des Todes wurden eingeleitet und laufen derzeit. Die Angehörigen des Toten und der Opfer sind informiert. Der Mann war vor rund 3 Wochen zu einem Termin mit Jugendhilfe und Jugendamt nach Stade geladen worden. Dort soll er dann 6 Menschen erschossen haben.
13: In Rheinland-Pfalz hat ein Landschaftsgärtner im Rhein eine 70 Jahre alte Flaschenpost gefunden. Wie der SWR berichtet, steckte in der alten Sektflasche die Mittagskarte eines Rheindampfers vom 16. Juli 1958. Demnach gab es an diesem Tag unter anderem Kesselfleisch, dicke junge Bohnen und Salzkartoffeln für 2 D-Mark. Auf der Rückseite stand eine handschriftliche Notiz auf Französisch, verfasst von einem jungen Ehepaar auf der Suche nach Brieffreunden. Es ist 17.03 Uhr.
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12: Und bitte, Ines Maria Weiß.
11: Dieser Sonne-Wolken-Mix Dienstagabend in eurem Lieblingsbayern drin wird auch die aktuell noch etwas dichter bewölkten Regionen noch mehr in die Sonne rücken. Etwa Teile Frankens, etwa Teile der Oberpfalz. Bis auf Einzeltropfen hier bleibt's sehr, sehr trocken. Morgen wieder so ziemlich so, also auch mit Wind und knappen Grad wärmer morgen mit 20 bis 27 Grad. Ab Freitag sommert's wieder sonniger und wärmer und am Wochenende sehen wir wieder die 30.
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12: Hält euch auf die Straßen um 3:05. A3 Würzburg Richtung Frankfurt zwischen dem Seligenstädter Dreieck und Seligenstadt. 6 Kilometer Stau und stockender Verkehr. Viertelstunde, dann seid ihr durch. A3 Nürnberg Richtung Passau zwischen Erlangen-Tennenlohe und dem Kreuz Nürnberg. Stockender Verkehr, hier 10 Minuten plus. A3 Passau Richtung Linz zwischen Passau Süd und Pocking. 6 Kilometer stockend. Hier braucht ihr auch eine Viertelstunde länger. Auch auf der A6 Waidhaus Richtung Nürnberg zwischen Waidhaus Autobahn und Pleistein. 4 Kilometer Stau und eine Viertelstunde obendrauf. A7 Fulda Richtung Würzburg zwischen Fuldaer Dreieck und Bad Brückenau-Wildflecken, 11 Kilometer stockend, 20 Minuten mehr. A9 München Richtung Nürnberg zwischen Fröttmanning Süd und Garching Nord, 3 Kilometer Stau nach einem Unfall. Hier sind 2 Spuren blockiert und ihr braucht über eine halbe Stunde länger. Dann nochmal weiter auf der A9 nach Nürnberg zwischen Manching und Denkendorf, stockender Verkehr. In einer Viertelstunde seid ihr hier durch. A92 Denkendorf Richtung München zwischen Dingolfing West und Wörth an der Isar steht ein defekter LKW im Baustellenbereich. A99 Westumfahrung München Richtung Lindau zwischen Fröttmanning Nord und dem Dreieck Allach. 11 Kilometer Stau. In einer halben Stunde habt ihr es hier geschafft. Und noch die B17 Landsberg Richtung Reutte zwischen Schwangau und Füssen. Stau an der Baustelle. Hier braucht ihr auch eine halbe Stunde länger als sonst. Kommt gut an.
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12: Restauranttipps von Freunden sind meistens die besten Tipps. Oder was macht ihr, wenn ihr mal was Neues probieren wollt im Urlaub zum Beispiel? Klar, Google-Bewertungen checken, oder? Bevor man reingeht. Aber immer mehr Restaurants tricksen mit der Bewertung. Wie und wie ihr das erkennen könnt, das hört ihr gleich.

0: Der ist mittlerweile zweifacher Opa, aber klingt einfach immer noch so cool. Eminem Mockingbird für euch hier im Bayern 3 Feierabend am Dienstag. Wenn ihr uns eine Bewertung bei Google schreibt, dann kriegt ihr ein Eis gratis. Hatte ich tatsächlich schon mit Freundinnen beim Essen im Restaurant und wir haben es dann auch gemacht und unser Eis genossen. Das ist natürlich für Restaurants oder Hotels super wichtig, gute Bewertungen zu haben, weil es einfach darüber entscheidet, ob die Leute kommen oder nicht. Eine Stichprobe zeigt, unliebsame Bewertungen werden auch gerne mal gelöscht von Seiten des Restaurants und Hotels. Vor allem in Großstädten nimmt Google viele Bewertungen auf Anfrage wieder raus. ARD-Verbraucherexperte Alexander Winkler, wieso geht das überhaupt mit dem Löschen und wie läuft so ein Löschvorgang auch ab?
1: Unternehmen können im eigenen Google-Profil negative Bewertungen melden und müssen dabei einen Grund für die gewünschte Löschung angeben. Das kann zum Beispiel sein Spam oder vulgäre Sprache. Bei Google prüft dann in der Regel ein Algorithmus die Meldung und löscht sie gegebenenfalls. Und dann wird stattdessen ein Hinweis ausgespielt, dass die Bewertung wegen Diffamierung entfernt wurde. Und auch, wie viele Kommentare insgesamt gelöscht wurden. Das Problem ist, sonderlich transparent ist dieser Prozess nicht. Und es gibt leider auch immer wieder Berichte von Nutzern, die nach eigenen Angaben begründet eine negative Bewertung abgegeben haben und die trotzdem gelöscht wurde.
0: Ja, und natürlich gibt es ja zwischen den vielleicht auch zu Recht schlechten Bewertungen auch immer mal wieder fake-gute Bewertungen. Und das jetzt deswegen die Frage an Laura Karg aus dem Bayern 3 Service Team. Wie erkenne ich denn echte Bewertungen?
2: Details sind ganz wichtig. Wenn in der Bewertung ganz individuelle Dinge bewertet werden, dann ist das auf jeden Fall ein gutes Zeichen. Zum Beispiel, wie scharf war eine Soße oder wie groß die Portion oder wie groß war das Veggie-Angebot, ist es ausreichend und so weiter. KI-Bewertungen halten sich da eher vage und austauschbar. Und dann können wir noch das Profil checken von dem oder derjenigen, die da bewertet hat. Wenn der User in wenigen Tagen viele Restaurants in verschiedenen Städten bewertet hat, dann ist das meistens auch ein Zeichen, dass sich dahinter keine echte Person verbirgt.
0: So erkennt ihr echte Bewertungen. Da lobe ich mir das doch dann wieder, wenn es im Ort im Bayern-Dreiland einfach nur die eine Pizzeria oder Sportheim gibt, dann braucht man da gar nicht ewig rumvergleichen.

0: Wie schön ist der, oder? Wie gut tut der neue Hit von Clock Clock, Out of the Dark für euch. Hier im Bayern 3 am Dienstag Feierabend. Eine Freundin von mir hat mir letztens eine Sprachnachricht geschickt und sie unterbrochen, weil sie unbedingt Bienen beobachten musste. Was man halt so macht und wofür man halt eine Sprachnachricht unterbrechen muss. Aber ich kann schon verstehen, die waren so richtig schön an der Pflanze am Summen. Wirklich hunderte Bienen. Sie hat mir auch ein Foto geschickt. Das ist schon schön, oder? Bienen zu sehen. Vielleicht entdeckt ihr gleich auch noch eine. Einfach so ein kleiner, schöner Pausen-Naturbestaunen-Moment hier im Bayern-Dreiland.
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10: Er springt in den Fluss und geht sofort unter. In Landsberg am Lech konnte ein Jugendlicher aus dem Wasser gerettet werden und hat so überlebt.
11: Eine Zeugin hatte beobachtet, wie der Jugendliche ins Wasser sprang und sofort unterging. Ein 37-jähriger Soldat aus Kaufering sprang in den Lech und holte den Jugendlichen vom Grund wieder an die Wasseroberfläche. Der Retter begann zusammen mit einem weiteren Ersthelfer sofort mit der Reanimation. Der Jugendliche wurde stabilisiert und dann mit einem Rettungshubschrauber in ein Klinikum nach Augsburg geflogen. Die Polizei lobt ausdrücklich das entschlossene und selbstlose Handeln der beteiligten Ersthelfer. Aus dem Studio Landsberg-Mindelheim, Robert Lawatz, Bayern 3.
10: Polizeieinsatz an einer Schule in Rosenheim. Ein Jugendlicher hat in der Nähe eines Gymnasiums mit einer schwarzen Pistole hantiert. Mehrere Polizisten rückten an, um eine täuschend echt aussehende Spielzeugpistole, aber auch ein Springmesser sicherzustellen. Die Konjunkturflaute macht den Gründern in Bayerisch-Schwaben offenbar nicht so viel aus. Immer mehr Menschen wagen den Schritt in die Selbstständigkeit. Die Region hat 2025 einen neuen Höchststand bei den Gewerbegründungen verzeichnet. Mit einem Plus von fast 8,5%. Das Allgäu meldet einen neuen Rekordwert mit 5.600 Gründungen. Vor allem junge Menschen setzen auf eigene Ideen und innovative Geschäftsmodelle.
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9: Ines Maria Weiß, wie wird der Dienstagabend?
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0: Und der lockert so ziemlich bayernweit immer besser auf und diese Einzelspritzer, die von Oberfranken bis in den Bayerwald mal runterkommen können, die sind so klein, die sind so selten, die sind fast vernachlässigbar. Fragt man sich, warum sag ich es euch eigentlich? Ja, weil ihr einfach entspannt bleiben könnt, weil wenn ihr plötzlich was Nasses auf dem Kopf habt, könnt sich's anfühlen wie so ein Vogel. Also so einzelschicksalsmäßig ist es gefühlt ganz ähnlich, aber wie gesagt, nein, das wird ein Tropfen sein. Gut. Und nach einer 6 bis 12 Grad Nacht geht's morgen auf die 20 bis 27 Grad. Sonne, Wolken, Einzeltropfen, Wind.
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2: Hey an alle unterwegs um 17.33 Uhr. Wir haben 8 Meldungen. Die erste kommt von der A3 Würzburg Richtung Frankfurt zwischen Seligenstädter Dreieck und Seligenstadt. 5 Kilometer Stau, in 20 Minuten seid ihr durch. A3 Passau Richtung Linz zwischen Passau Süd und Pocking, stockender Verkehr, Viertelstunde obendrauf. 10 Minuten müsst ihr mehr einplanen auf der A6 Heilbronn Richtung Nürnberg zwischen Crailsheim und dem Kreuz Feuchtwangen in Crailsheim, 6 Kilometer stockend. A7 Fulda Richtung Würzburg zwischen Fulda Dreieck und Bad Brückenau-Wildflecken, 11 Kilometer stockend, hier auch 20 Minuten mehr. A92 Deggendorf Richtung München zwischen Dingolfingen West und Wörth an der Isar ist ein defekter LKW im Baustellenbereich liegen geblieben. Dann schauen wir auf die A99 München Süd Richtung München Südwest zwischen Aschheim-Ismaning und dem Dreieck Allach. 12 Kilometer Stau, hier braucht ihr über eine halbe Stunde. Das ist ein Unterschied. Oh Gott, über eine halbe Stunde länger. B17 Landsberg Richtung Reute zwischen Schwangau und Füssen. Stau an der Baustelle, hier auch eine knappe halbe Stunde on top. Und in München auf Mittleren Ring, da braucht ihr auch eine knappe halbe Stunde länger. Zwischen der Dachauer Straße und Hansastraße steht ihr im Stau. Kommt gut an!
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0: Sunrise Avenue für euch hier im Bayern 3 Feierabend am Dienstag um gleich 17:45. Es ist ja so, so schön im Sommer schwimmen zu gehen, vor allem wenn die sperrigen Schwimmflügel oder die Schwimmwesten irgendwann gar nicht mehr mit in die Badetasche müssen. Aber einen Platz im Schwimmkurs kriegen, das ist echt ein Kampf. In Mönchengladbach in NRW, da probieren sie jetzt deswegen was Neues. Digitalen Schwimmunterricht. Da steht dann am Beckenrand kein echter Schwimmlehrer oder Lehrerin, sondern ein Bildschirm. Ein Avatar zeigt die Übungen und erklärt.
1: Gerade nach vorne, Hände zusammen, Kopf zwischen den Armen.
0: Das ist echt total süß gemacht. Mit Benny, dem Biber und seinen Freunden wird das Schwimmen gelernt. Es ist eher Animationsfilm als trockener Unterricht. Und die Kids, die schauen sich dann die Übung an und dann läuft ein Countdown und sie haben 3 Minuten Zeit, das nachzumachen. Mama Tina, die hat ihren Sohn da angemeldet, ist froh, überhaupt einen Platz zu haben, aber ein bisschen skeptisch ist sie schon auch.
2: Klar, es werden die Übungen gezeigt, es werden uns Tipps gegeben, den kleinen Tipps gegeben, aber es ist natürlich keiner, der jetzt direkt drauf guckt und sagen kann, hey, mach das so und so.
0: Die DLRG, die Deutsche Lebensrettungsgesellschaft, die sieht es ähnlich. Also sagt, der Kurs ist grundsätzlich eine gute Sache, besser als gar nichts. Andreas Rösch von der DLRG Bayern.
3: Wir finden es eine super Idee, weil je früher man mit der Wassergewöhnung beginnt und den Kindern das Element Wasser und eben auch das Element Umgang im Wasser, sicher schwimmen lernen, sobald man sich damit eben beschäftigt, ist es gut und da kann man eben dann eine Wartezeit bis zum richtigen Schwimmkurs auch ideal überbrücken.
0: Wenn ihr jetzt schon angefixt seid, so einen digitalen Schwimmkurs mit Avatar gibt es in Bayern jetzt noch nicht, aber die DLRG, die hat auf ihrer Seite auf jeden Fall auch Schwimmlerntipps und vielleicht kommt ja irgendwann dann der Schwimmkurs mit Roboter und der wasserdichten VR-Brille.
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5: Und mit dem habt ihr gleich ein Date mit diesem neuen Hit von Mr. C, Sometimes I Love You in Bayern 3. Den und viel mehr gibt's gleich in eurem Hitradio Nummer 1. Jetzt schauen wir erstmal auf die Top-Themen aus Bayern, Deutschland und der Welt.
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5: Um 18 Uhr mit Miriam Ernst. Die Zahl der Fälle von Kindesmissbrauch ist im vergangenen Jahr erneut angestiegen. Die Polizei registrierte mehr als 17.000. Hinzu kamen über 1.000 Fälle sexueller Gewalt gegen Jugendliche. Innenminister Dobrindt bezeichnet die Zahlen als erschreckend hoch.
7: In einigen Bereichen weist der Minister sogar auf einen dramatischen Anstieg hin, etwa bei jugendpornografischen Inhalten. Dort haben sich die registrierten Taten in den vergangenen Jahren verdoppelt. Die Bundesbeauftragte gegen Missbrauch, Kerstin Klaus, ruft dazu auf, gerade auch bei sexueller Gewalt gegen Jugendliche genauer hinzuschauen. Sextortion nehme drastisch zu, wenn also Täter mit der Veröffentlichung intimer Fotos und Videos drohen, um Geld zu erpressen. Dies werde aber gar nicht als Sexualstraftat erfasst. Markus Hambale, Berlin.
5: Mit seinem Pfingstbrief zur Lage der CSU hat EVP-Chef Weber viele Debatten ausgelöst. Nun hat er Post aus Bayern bekommen. Und der Schlagabtausch zwischen der bayerischen Landwirtschaftsministerin Karniber und ihrem Parteikollegen Weber geht weiter. Bei einigen Gesetzesverordnungen aus Brüssel sei nicht bedacht worden, wie sie bei den Menschen vor Ort ankommen und wie gravierend sie in die tägliche Arbeit von Bäuerinnen, Bauern und Waldbesitzern eingreifen würden, so Karniber im Interview mit dem BR. Der EVP-Chef hatte die Kritik zurückgewiesen und betont, auch im Europäischen Parlament brauche es Mehrheiten. Deutschland will künftig mehr Gas aus Aserbaidschan beziehen. Das Land am Kaspischen Meer sei eines der wenigen Länder in der Region, das mehr Energie produziere, als es selbst verbrauche, so Merz bei einem Treffen mit Präsident Aliyev in Berlin. Insofern sei Aserbaidschan ein interessantes Partnerland, wenn es darum gehe, die Energieversorgung in Deutschland sicherzustellen, insbesondere im Süden. Hintergrund ist der Stopp von Gaslieferungen aus Russland vor rund 4,5 Jahren. Nach Oberbayern, nach der Messerattacke auf einem Dorffest in Egling, hat die Polizei einen Tatverdächtigen ermittelt, einen Jugendlichen aus dem Landkreis Bad Tölz-Wolfratshausen. Er sitzt inzwischen in Untersuchungshaft. Frank Jordan.
8: Einsatzkräfte nahmen den bereits polizeibekannten Deutschen am Montagabend an seiner Wohnanschrift fest. Der Tatverdächtige soll am späten Samstagabend auf dem Dorffest einen 16-Jährigen mit einem Messer am Arm verletzt haben. Das Opfer musste im Krankenhaus operiert werden. Zuvor soll er einen 20-jährigen Bekannten des Jugendlichen niedergeschlagen haben. Die Hintergründe und das Motiv der Tat sind weiterhin unklar und Gegenstand der andauernden Ermittlungen. Die Gewalttat sowie weitere Schlägereien auf der von einem Burschenverein organisierten Blaulichtparty hatten einen Großeinsatz ausgelöst.
5: Schock bei der Tour de France. Florian Lipowitz muss aufgeben. Der deutsche Hoffnungsträger, der vergangenes Jahr den dritten Platz erreichte und bislang auf Rang 5 lag, stürzte schwer. Beim Einzelzeitfahren krachte er mit hoher Geschwindigkeit in eine Absperrung, hielt sich danach die rechte Schulter und wurde zu einem Krankenwagen geführt. Den Tagessieg holte sich Lipowitz Teamkollege Remco Evenepoel aus Belgien. Die Gesamtwertung führt weiterhin der Slowene Tadej Pogacar an. Es ist 18.03 Uhr.
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5: Und euer Abendwetter sieht eigentlich ganz gut aus, Ines Maria Weiß.
9: Die Abendsonnenportionen sind meistens ziemlich passabel. Wo sie es noch nicht sehen, werden sie es noch. Auflockern. Trend, weißt du Bescheid. Eventuell einzelne Schauer von Oberfranken bis in den Bayerwald, sonst alles trocken. Auch Trend, weißt auch Bescheid. Geht nämlich auch für morgen bei 20 bis 27 Grad. Für den Vergleich, heute waren es 19 bis 25. Und kommende Nacht, die ist zum Glück weit weg von Hitze. etwas weg auch von lauwarm, eher so kühl, eigentlich schicke Schlafbedingungen bei 6 bis 12 Grad.
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10: 20 Minuten braucht ihr gerade mehr auf der A3 Würzburg Richtung Frankfurt. Zwischen Seligenstädter Dreieck und Seligenstadt steht ihr 5 Kilometer im Stau. Auf der A9 Berlin Richtung Nürnberg kommt zwischen Bayreuth Süd und Trockau immer mal wieder zu kurzfristigen Sperrungen. Dann die A92 Deggendorf Richtung München. Zwischen Dingolfing West und Wörth an der Isar ein defekter LKW im Baustellenbereich. A96 Lindau Richtung München. Zwischen Jengen-Kaufbeuern und Landsberg am Lech West. Hier staut sich's, in einer Viertelstunde seid ihr durch. A99 Westumfahrung München Richtung Lindau zwischen Fröttmanning Nord und dem Dreieck Allach. 11 Kilometer Stau und stockend. Hier habt ihr es in einer knappen halben Stunde geschafft. In München, Mittlerer Ring zwischen Dachauer Straße und Hansastraße, steht ihr im Stau. Hier braucht ihr knapp eine halbe Stunde länger. Und auf der B307 Vorderriss Richtung Gmund zwischen Tegernsee und Gmund. Stau und hier ein Plus von guten 20 Minuten. Gute und sichere Fahrt euch.
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10: Hello und schönen Dienstagfeierabend. True Crime aus dem Urlaub mit einer Verschleppung über Landesgrenzen von einem Gegenstand, von dem man eigentlich nicht denkt, dass man ihn so leicht verschwinden lassen könnte. Darum geht's gleich in unserer lustig-kurios-verrückten Geschichte immer um kurz nach 6 in Bayern 3. 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

0: Hier ist Bayern 3. Ein ungeklärter Vermisstenfall. Mehr als 2 Jahre lang waren sie spurlos verschwunden. Die Sonnenliegen eines italienischen Freibads.
1: Ein sehr exklusives Freibad. Und sehr, sehr, sehr viele Liegen. 350 Stück
0: sind vor 2 Jahren auf einmal über Nacht weg gewesen. Und jetzt hat eine Urlauberin, die schon mal in diesem besonderen Freibad in Italien war, diese Liegen plötzlich entdeckt und wiedergesehen in Albanien.
1: Hä? Die sind ziemlich gebrandet, ziemlich groß gebrandet mit dem Namen dieses Freibads und sind sehr, sehr sicher nicht versehentlich angeschwemmt worden. Diese Urlauberin, die hat tatsächlich dann die Betreiber dieses Freibads in Italien informiert, so nach dem Motto, hallo, hier sind total viele Liegen von euch, hat Fotos mitgeschickt und die haben auch sofort einen Anwalt in Albanien eingeschaltet. Bisher ist wohl trotzdem nichts passiert. Also auf den Liegen chillen weiterhin die Urlauber in Albanien und nicht in Italien. So sperrige Sachen klauen, im Wert von übrigens gut 45.000 Euro, ist ja definitiv kein Kavaliersdelikt. Vor allem wie geil, oder, dass einfach dieser Name so fett gebrandet draufsteht. Wie dreist kann man sein? Aber hey, ist halt dann echtes italienisches Flair, nur halt gegenüber in Albanien.
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0: Über was habt ihr schon immer mal wieder nachgedacht und aber doch nie durchgezogen?
1: Bei mir gerade immer so die schöne alte Leier. Ja, ich muss mal wieder ein paar Wochen auf Süßigkeiten verzichten. Und dann, 3 Monate später, wieder nichts passiert und ich sitze mit meinem Eis und der Schoki auf dem Sofa abends um 9.
0: Und dieses Jetzt zieh's durch, ah nee, doch nicht.
1: Darum geht's auch im neuen Song von Mystacy. Das ist ein Songwriter, Sänger und Produzent aus Hamburg und bei Sometimes I Love You. Gerade gehört in Bayern 3, da singt er über eine toxische Beziehung, in der er immer wieder denkt, okay, jetzt gehe ich. Und dann wird doch wieder gekuschelt. Olli Mörs hört ihr jetzt an eurem Dienstagfeierabend hier in Bayern 3. Das ist Hard Skips the Beat.

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4: Und hier ist Claudia Fingererben.
5: In Höchberg bei Würzburg ist ein Mann mit einem Israel-Anstecker angegriffen und schwer verletzt worden. Polizei und Staatsanwaltschaft gehen von einem antisemitischen und islamistischen Hintergrund aus.
6: Der mutmaßliche Täter ist 20 Jahre alt, hat die syrische Staatsbürgerschaft und wurde noch am Tatort festgenommen. Er soll dem 65-Jährigen Schläge und Fußtritte auch im Kopfbereich versetzt haben. Höchbergs Bürgermeister Alexander Knan zeigt sich zutiefst erschüttert und sehr betroffen. Auch der Vorsitzende der Deutsch-Israelischen Gesellschaft Würzburg, Konstantin Mack, ist entsetzt über das Ausmaß der Gewalt. Aus dem BR-Studio Würzburg, Katja Ortlauf, Bayern 1. Aus dem BR-Studio.
5: Weltweit wird weniger Bier getrunken. Die Produktion ist 2025 um 1,4 Milliarden Liter gesunken. Das meldet der weltgrößte Hopfenhändler Bart Haas in Nürnberg. Am stärksten ist der Produktionsrückgang in Australien und Ozeanien. In Deutschland ist der Absatz um knapp 6% gesunken auf 7,9 Milliarden Liter. Macht für Deutschland Platz 6 bei den Bierproduzenten hinter China, den USA, Brasilien, Mexiko und Russland. Ein Kind aus dem Kreis Eichstätt hatte riesengroßes Glück. Die Sechsjährige hatte sich daheim in Ickweil im ersten Stock gegen ein Fliegengitter gelehnt. Das gab nach. Das Mädchen stürzte aus dem ersten Stock 3 Meter in die Tiefe und erlitt nur Schürfwunden. Das Kind musste nicht ins Krankenhaus gebracht werden.
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4: Und das hat für euch Ines Maria Weiß.
7: Hitzewelle ist ja wohl das Letzte, was wir noch brauchen, aber so knapp am unteren Temperatursommerzipfel im Juli, so wie heute mit 19 bis 25 Grad, das muss es jetzt auch nicht ganz sein, oder? Bisschen wärmer wäre ganz schön, zack, ab Freitag wird's das. Morgen mini bisschen wärmer, 20 bis 27 Grad, im Grunde ganz ähnlich, Frischwind als Sonne-Wolken-Durchquirler, meistens trocken. Und heute Nacht so, das ist fast schon so ein Herbstding, 6 bis 12 Grad, aber eventuell vielleicht auch eine Einladung an den Lieblingsmenschen, die kalten Füße sehr liebevoll zu wärmen. Also meine Bestellung, ihr sitzt damit raus.
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4: Hey an euch unterwegs um jetzt 6:58. A3 Würzburg Richtung Frankfurt zwischen Seligenstädter Dreieck und Seligenstadt 5 Kilometer Stau, 20 Minuten, dann seid ihr hier durch. A9 Berlin Richtung Nürnberg zwischen Bayreuth Süd und Trockau kommt es immer mal wieder zu kleinen Sperrungen. A99 Westumfahrung München Richtung Lindau zwischen Fröttmanning Nord und dem Dreieck Allach, 11 Kilometer Stau und stockender Verkehr. Hier braucht ihr eine knappe halbe Stunde länger als sonst. B17 Landsberg Richtung Reutte zwischen Schwangau und Füssen, Stau an der Baustelle, 20 Minuten obendrauf. Und in München Mittlerer Ring zwischen Dachauer Straße und Hansastraße steht ihr im Stau. Und hier dauert es für euch knapp eine halbe Stunde länger in den Feierabend. Kommt gut und sicher an.
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0: mit seinem aktuellen Hit 5 AM für euch hier in Bayern 3 um gleich 6:45. Menschen in welchen Jobs gehen am ehesten fremd? Klischee-Antwort: Piloten, oder? Aber falsch gedacht. Tatsächlich, laut einer aktuellen Studie sind die nur auf Platz 4 der Top-Fremdgeh-Jobs. Deswegen schauen wir mal weiter.
1: Platz 3.
0: Unternehmerinnen und Start-up-Gründer. Ich meine, ja gut, Anzüge und Kohle zieht dann wahrscheinlich doch einfach immer.
1: Platz 2.
0: Krankenschwestern und Arzthelfer. Wir kennen alle Grey's Anatomy, wie sich das Liebeskarussell im Krankenhaus drehen kann, oder? Ja, so nämlich.
1: Platz 1.
0: Geht tatsächlich laut einer neuen Studie am ehesten als der Top-Fremdgeher-Job durch. Bauarbeiter und Handwerker. Ist ein Plot-Twist, oder? Aber ich meine, ja, man ist vielleicht schon daheim beim Kunden und dann vom Badezimmer oder dem Heizungskeller rüber ins Schlafzimmer. Ja, dieses Ich komme zwischen 9 und 18 Uhr kriegt da vielleicht nochmal gleich eine ganz andere Bedeutung.
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4: Gleich nach 7 gibt's Bayern 3 Was geht mit Kader Gerrit und unter anderem diesen neuen Hit. Das ist nämlich Nico Santos' Why Don't You Stay. Den hört ihr mit vielen Hits mehr gleich nach 7 im Bayern 3.
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6: Um 19 Uhr mit Miriam Ernst. Kein Alkohol auf Bahnsteigen und in Bahnhofshallen. Die Deutsche Bahn plant einen radikalen Schritt mit der Hoffnung auf mehr Sicherheit für die Fahrgäste und die Beschäftigten. Innenminister Dobrindt zeigt sich offen für das Vorhaben, sieht aber Probleme bei der Umsetzung. Wer die Einhaltung eines solchen Verbots kontrollieren soll, erklärt Jan Zimmermann.
7: Das sollen die Sicherheitskräfte der Deutschen Bahn und die Bundespolizei übernehmen. Wenn jemand künftig beim Alkoholtrinken im Bahnhof erwischt wird, dann droht erst einmal ein sofortiger Platzverweis. Und wenn jemand mehrmals erwischt wird, ein dauerhaftes Hausverbot. Allerdings, die Gewerkschaft der Polizei hat da große Zweifel, dass das geplante Alkoholverbot überhaupt konsequent kontrolliert werden kann. Dazu habe die Bundespolizei zu wenig Personal, heißt es.
6: Bundesinnenminister Dobrindt nennt die Zahl erschreckend hoch. Laut einer Statistik des Bundeskriminalamts haben die Behörden im vergangenen Jahr mehr als 17.000 Missbrauchsfälle bei Kindern festgestellt. Nach den Worten von BKA-Präsident Münch verlagern sich die Straftaten zunehmend in den digitalen Raum. Als Beispiel führt er das sogenannte Cyber-Grooming an, bei dem Täter übers Internet gezielt Minderjährige ansprechen, sich oft als gleichaltrig ausgeben, um dann einen sexuellen Kontakt anzubahnen. Von Lidl und Kaufland zum großen Cloud-Anbieter. Die Schwarz-Gruppe setzt große Hoffnung in ihre Digitalsparte und hat dafür einen neuen Campus in Bad Friedrichshall bei Heilbronn eröffnet. Mit Milliardeninvestitionen werden rund 5.500 Arbeitsplätze geschaffen in einer Region, die von der kriselnden Autoindustrie geprägt ist.
8: Der Campus erinnert mit seinen sonnendurchfluteten Glasfronten und dem Park mit See in der Mitte an IT-Gebäude aus den USA. Es gibt ein Fußballfeld, ein Restaurant, man kann seine Anzüge in die Reinigung geben und es gibt eine Kita mit über 120 Kindern. Kein Zweifel, wer um IT-Spezialisten aus aller Welt konkurriert und Spitzenleistungen erwartet, der muss als Arbeitgeber was bieten. Am Campus bündelt die Schwarz-Gruppe ihre IT-Aktivitäten, entwickelt und verkauft ihre Alternativen zu US-Tech-Konzernen. Sei es die deutsche Cloud Stackit, Cybersicherheit für Medizin und Militär, andere sensible Bereiche oder Innovationen im Feld der künstlichen Intelligenz. Aus Bad Friedrichshall, Raphael Moos.
6: Die AfD muss damit rechnen, bald nicht mehr die größte Oppositionspartei im Bayerischen Landtag zu sein. Der Grund? Das Landesschiedsgericht der AfD hat beschlossen, den niederbayerischen Abgeordneten Ralf Stadler aus der Partei auszuschließen. Das berichtet die Süddeutsche Zeitung. Stadler soll sich negativ über führende Parteimitglieder geäußert haben, was dieser bestreitet. Er will gegen seinen Ausschluss juristisch vorgehen. Sollte er aber aus der AfD fliegen, hätten die Grünen einen Sitz mehr und wären Oppositionsführer. Relevant ist der Status vor allem bei den Rederechten im Parlament. Zur Tour de France. Zwei Tage nach dem Dänen Jonas Vingegaard ist auch der deutsche Hoffnungsträger Florian Lipowitz ausgeschieden. Sein Sturz überschattete das heutige Einzelzeitfahren. Holger Gersker berichtet.
9: 4 Kilometer vor dem Ziel ereignete sich das sportliche Drama des Vorjahrs Dritten der Tour de France. Florian Lipowitz rutschte in einer Rechtskurve weg, prallte mit der Schulter gegen eine Bordsteinkante, blieb lange auf der Straße liegen und konnte erst Minuten später aufstehen. An ein Weiterfahren war nicht zu denken. Unter Schmerzen wurde er in einen Krankenwagen gebracht. Sein Teamkollege Remco Evenepoel hat diese Etappe gewonnen, aber das war natürlich nur noch eine Randnotiz.
6: Die Zeit, es ist 19.03 Uhr.
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4: Also ich glaube, wettertechnisch kann man es uns auch allen nicht so ganz recht machen, gell? Die krassen, heißen Tage, die haben den meisten von uns nicht so gefallen. Aber jetzt gar kein Badewetter ist auch ein bisschen traurig aktuell. Aber so geht's erstmal wegen weiter. Zwar 18 bis 28 Grad die nächsten Tage, aber morgen starten wir zwar freundlich, dann aber immer mehr Wolken. Es bleibt zwar meistens trocken, aber es ist halt weiter so windig. Am Donnerstag teilweise lecker bewölkt, aber auch locker bewölkt mit Sonne. Teilweise stark bewölkt. Örtlich kann es da auch Regen oder Gewitter geben. Also, wie gesagt, noch nicht wieder so richtig krass. krasses Sommerwetter, aber ist ja umso besser für die Kids, die noch in der Schule sind, weil so kann man sich darauf noch konzentrieren, auf die Schule. Und in den Sommerferien wünschen wir uns dann einfach nur bestes Wetter.
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4: Ein Hallo auf die Straßen um kurz nach 7. Da habe ich gute News für euch von den Straßen, nämlich wirklich nichts aktuell, nichts Herausragendes zu melden. Macht weiter so. Gute, vor allem sichere Fahrt.
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4: Ja, hi, schön, dass ihr dabei seid an diesem Dienstagabend, der die nächsten 2 Stunden uns gemeinsam gehört. Also, wenn ihr denn wollt, ich kann ja nichts machen, falls ihr umschaltet, ausschaltet oder was anderes vorhabt. Aber ich freue mich, dass ihr dabei seid. Und ja, da klären wir, was gerade so geht. Bei den Stars, trendmäßig, musikalisch. Jetzt erstmal Bibi Rexha, New Religion in Bayern 3.

Das ist Nico Santos in Bayern 3. Why don't you stay? Ganz neu in eurem Hitradio Nummer 1. Und im November ist Nico Santos übrigens in München in der Olympiahalle. Falls ihr noch ein Herbstgeschenk für irgendwen braucht oder irgendwas davor und dazwischen. Ja, Nico Santos macht wirklich für jeden eine tolle Show. Präsentiert von Bayern 3 ist es. Und er ist ja zum Glück auch kein One-Hit-Wonder. Hat so viele Songs schon rausgebracht, die durchgestartet sind. Sage ich auch nur mit so einem leichten Side-Eye zu Psy. Psy haben wir alle noch im Kopf mit Gangnam Style, war ein krasses Ding 2012, das allererste Musikvideo, das die Milliardengrenze geschafft hat. Aktuell übrigens das viertmeistgesehenste Musikvideo auf YouTube, also Despacito ist nur davor, See You Again und Shape of You. Und aber immer noch das meistgesehene K-Pop-Video, was ich schon auch krass finde, weil BTS zum Beispiel auch so super krass erfolgreich sind. Und haben jetzt die 6 Milliarden Aufrufe auf YouTube, hat er auch geknackt mit seinem Gangnam Style. Hören wir nochmal wieder rein, versetzen wir uns zu 2012. Psy in Bayern 3.

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Und ich glaube, da haben die bestimmt nie einen Texthänger bei dem Song. Den spielen sie auch viel zu oft. Aber wir alle kennen das, oder? Ob beim Teams-Call, wenn das Handy hängt oder einfach das Wi-Fi ausfällt. Technische Probleme. Und die hatte jetzt auch Ariana Grande auf der Bühne beim Konzert in New York. Und als nichts mehr ging, hat sie halt improvisiert und den Fans einen extra Schmankerl serviert. Sie hat nämlich mal wieder einen Song performt, der eigentlich seit Jahren nicht auf ihrer Setlist stand. Nämlich den hier. Ich lieb's auch, wie sie dann so ein bisschen, weil ich glaube, den Text kann sie halt nicht so gut wie die Fans, aber ist ja klar, wenn sie den halt nie live singt. Ich find's trotzdem sehr süß, dass sie es überhaupt gemacht hat. Und wir hören Ariana Grande jetzt ganz sicher ohne Texthänger. Hate That I Made You Love Me, die aktuelle von ihr, in eurem Hitradio Nummer 1 in Bayern 3.

0: Volbeat mit Lola Montez in eurem Hitradio Nummer 1 in Bayern 3 um 7:30.
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0: Ein Hallo auf die Straßen und das sind mal wieder die besten, famosesten Nachrichten an der Stelle für den Verkehr, nämlich keine Nachrichten. Nichts zu melden, macht weiter so, passt wie immer gescheit auf euch und aufeinander auf. Gute Fahrt.
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Olmada und Max Giesinger haben sich getroffen und haben einen Song gebastelt, der sehr großartig geworden ist. Großstadt, nämlich ganz neu. In eurem Hitradio Nummer 1 in Bayern 3. Und wir alle haben es ja mittlerweile mitgekriegt, gell? Die WM ist rum und trotzdem gibt es noch einiges an Stoff zur Nachbesprechung. Und das mit dem Stoff meine ich wortwörtlich. Im WM-Studio von Magenta TV war nämlich Robbie Williams zu Gast. Und der hat direkt mal für Spekulationen gesorgt. Ihm ist nämlich ein weißer Krümel aus dem Mund gefallen. Erstmal aufs Mikrofon und dann hat er den schnell so weggewischt. Und als er sich dann mit der Hand an den Kopf gefasst hat, ist dieser ganz verdächtige Krümel einfach an der Stirn hängen geblieben. Also schon irgendwie so eine unangenehme Situation. Und jetzt kommen wir aber eben zur Spekulation, weil die Leute auf Social Media haben sich natürlich so gefragt, ob das wohl Koks war oder irgendwie eine Droge. Ja, er selber sagt jetzt in einem Video dazu, dass das natürlich voll unprofessionell war, dass das passiert ist. Also ganz ehrlich, ich finde, es kann einfach passieren. Also jetzt nicht vielleicht unbedingt, wenn es Koks war, aber er hat uns aufgeklärt. Er hat nämlich gesagt in dem Video, dass er zum Glück noch mehr von dem Zeug hat, hat dann seine Zunge rausgestreckt und da lagen zwei Minzpastillen drauf. Also sagt er zumindest. Frech und schlagfertig, dieser Robbie Williams. So haben wir ihn am liebsten. Und natürlich, wenn er uns dann noch ein Lied singt, das machen wir jetzt. Let me entertain you von ihm in Bayern 3.

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in eurem Hitradio Nummer 1 in Bayern 3 oder wie ich zu gut fränkisch Song Dad, wenn's nicht da bist. So heißt der Song quasi übersetzt. Und das erzähle ich euch deswegen, das mit dem Fränkisch, weil es echt ganz witzig ist, weil erst letztens jemand zu mir meinte, dass es irgendwie komisch ist, dass ich im Radio ja eigentlich Hochdeutsch rede, aber dann halt ab und zu mal so ein paar fränkische Wörter mit reinstreue. Ja, aber Obacht, weil dann kommt jetzt einfach eine Studie von der Uni Marburg ums Eck, die nämlich allen von uns, die zwischen Hochdeutsch und ihrem Dialekt ganz gut switchen können, voll gut in die Karten reinspielt. Da hat nämlich in diesem Studiendings hat's gezeigt, dass Gehirn-MRT-Scans von den Studienprobanden, die haben eben bewiesen, wer sicher zwischen Dialekt und Hochdeutsch hin und her wechseln kann, der hat in bestimmten Sprachregionen vom Gehirn mehr graue Substanz und eine dickere Großhirnrinde. Ich nehme an, das ist was Gutes. Für unser Gehirn ist es nämlich so ähnlich, als würden wir zwei verschiedene Sprachen sprechen, also fließend. Und es gibt sogar ein Wort dafür, was wir dann sind, wenn wir eben gut unseren Dialekt sprechen können, gut Deutsch, also Hochdeutsch können und immer wieder dazwischen switchen können. Also ruhig mal ein wenig so ein Dialekt mit reinmischen. Das heißt nämlich Bilektal. Ja? Und ja, dann sollten wir das doch ein wenig machen, oder? Also wenn es auch manche wohl ein wenig komisch finden, ruhig mal ein wenig Dialekt mit reinmischen ins Gespräch mit der Arbeitskollegin.

Kollegin, die vielleicht aus Norddeutschland kommt, für die wir uns dann im Alltag immer zusammenreißen. Weil erstens ist es schee und zweitens macht es unsere Gehirnrinde dicker. Und dicker ist eine Steigerung und Steigerungen sind auch immer besser als gut.

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1: Um 20 Uhr mit Miriam Ernst. Ein Alkoholverbot an Bahnsteigen und in Bahnhofshallen soll für mehr Sicherheit sorgen. Was bereits an vielen Hauptbahnhöfen wie auch in München schon länger gilt, will die Deutsche Bahn ab Mitte Oktober an allen 5400 Bahnhöfen in ganz Deutschland zur Regel machen. Erste Reaktionen auf den Vorstoß fasst Marion Koller zusammen.
2: Aus den Reihen der Bundesregierung gibt es viel Zuspruch. So erklärt beispielsweise Innenminister Dobrindt, das Alkoholverbot könne ein Beitrag sein, die Situation auf Bahnhöfen zu verbessern. Aber wer soll ein solches Verbot durchsetzen? Dobrindt will das nach eigenen Worten noch mit der Vorstandsvorsitzenden der Deutschen Bahn, Paller, besprechen. Andere Unionsvertreter und die SPD fordern Paller dagegen jetzt schon auf, selbst für das notwendige Personal zu sorgen. Ins gleiche Horn stößt auch die Deutsche Polizeigewerkschaft.
1: Gut 3 Wochen nach den tödlichen Schüssen in einer Mutter-Kind-Einrichtung in Stade ist der Hauptverdächtige in Untersuchungshaft gestorben. Der 45-Jährige wurde heute tot in einer Justizvollzugsanstalt entdeckt. Vermutet wird Selbstmord. Dadurch stellen sich viele Fragen, berichtet Torben Hildebrandt.
3: Wie war es möglich, dass sich der Mann umbringen konnte? Welche Anzeichen gab es vorher? Wie wurde die Zelle kontrolliert? Die CDU im Niedersächsischen Landtag nimmt Justizministerin Katrin Wallmann von der SPD ins Visier. Sie müsse jetzt lückenlos darlegen, wann welche Hinweise auf eine mögliche Selbstgefährdung vorlagen oder wie der Mann geschützt und kontrolliert wurde, fordert die CDU. Der 45-Jährige soll vor kurzem 6 Menschen in einer Mutter-Kind-Einrichtung erschossen haben.
1: Der Krieg zwischen den USA und dem Iran legt bereits den Schiffsverkehr in der Straße von Hormus lahm. Jetzt droht eine weitere Eskalation. Die Houthi-Miliz im Jemen, die mit dem Iran verbündet ist, kündigt eine ähnliche Seeblockade im Roten Meer an. 2 saudi-arabische Öltanker mit dem Ziel China und Indien haben bereits umgedreht und den Kurs auf den Suezkanal genommen. Die Sorge vor einem neuen Engpass in der weltweiten Energieversorgung wächst. US-Präsident Trump kündigte eine Reaktion an. In Südeuropa kämpfen derzeit hunderte Einsatzkräfte gegen viele Wald- und Buschbrände. Im Südwesten Frankreichs starben 2 Feuerwehrleute bei Löscharbeiten in der Nähe des Flughafens von Bordeaux. Das hat das Innenministerium in Paris mitgeteilt. In Spanien melden die Behörden einen Erfolg. Hunderte Helfer hätten dafür gesorgt, dass ein Großbrand bei Madrid nahezu gestoppt werden konnte. Deutscher Wein könnte bald zu Desinfektionsmittel werden. Die EU-Kommission in Brüssel hat einem Antrag auf sogenannte Krisendestillation zugestimmt. Dabei wird Wein zu hochprozentigem Alkohol gebrannt, der aber ausschließlich für industrielle Zwecke genutzt werden darf. Das Weinbauministerium in Rheinland-Pfalz erklärte, Ziel sei es, das Überangebot an Rot- und Roséweinen aus Rheinhessen und Württemberg abzubauen. Die Zeit, es ist 20.03 Uhr.
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4: In der Nacht, da lösen sich noch ein paar Wolken auf, dann wird es zunehmend sternenklarer, vereinzelt Nebel und die Temperaturen gehen zurück auf 12 bis 6 Grad. Das heißt, man kann wieder ordentlich durchschnaufen heute Nacht. Aber gut, kann man ja auch aktuell auch tagsüber bei maximal 18 bis 28 Grad die nächsten Tage. Also ja, man sieht schon, es ist eine hohe Diskrepanz, je nachdem, wie es halt so ist. Also morgen starten wir erstmal freundlich rein, dann mehr Wolken. Es bleibt meistens trocken, aber sehr windig. Donnerstag dann teils locker bewölkt mit Sonne, teilweise aber auch stark bewölkt und örtlich auch Regen oder Gewitter möglich. Also gerade wieder ein wenig durchwachsener Sommer, aber wie gesagt, ich finde, durchschnaufen ist ja gerade irgendwie auch mal wieder was Schönes.
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4: Einen schönen guten Abend auf die Straßen. Um 7:45 haben wir's. Und ey, das sind mal wieder gute Nachrichten. Ihr scheint alles richtig zu machen auf den Straßen im Verkehr. Nichts zu melden, macht weiter so. Gute, vor allem sichere Fahrt.
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4: Hi, außerdem gleich mit einer meiner absoluten Lieblingsteile hier im Radio, nämlich wenn ich euch eine neue Band, einen neuen Künstler, eine neue Künstlerin aus Bayern vorstellen darf. Und gleich ist es eine ganze Band. Die erzählen uns auch ein bisschen was, da schnacken wir ein wenig drüber, über die Songs. Jetzt erstmal Empire of the Sun in Bayern 3.
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0: Lady Gaga mit Abracadabra und Bühne frei.
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0: Das fällt mir immer so gescheit, wenn wir dann eine von euch oder eine ganze Band aus der Region ganz neu vorstellen und die ganze Woche über begleiten. Heute machen wir das mit Nilsson. So heißt der Sänger der Band, also Nils, aber das erklärt uns der Ben am besten selber. Ich habe ihn nämlich danach gefragt, ob es da ein paar Diskussionen gab, dass sie sich Nilsson nennen.
3: Ja, es ist schwer zu leugnen. Natürlich haben wir uns irgendwo nach Nils als Frontmann benannt. Er ist ja auch einfach eine richtig geile Rampensau da vorne. Wir haben uns lange schwer getan, aber Nilsson klingt einfach viel, viel besser als Benson oder Stefansson, von Frankson mal ganz zu schweigen. Von daher ist es Nilsson geworden, leicht zu merken. Von dem her, wir sind glücklich damit.
0: Ich liebe schon seinen Humor. Ben übrigens an der Gitarre, Stefan an den Drums, Frank am Bass und Nils eben die Lead Vocals, so nennt man das ja auch. Jetzt die Frage, wer sitzt jetzt vom Radio extra für euch heute?
3: Ja, gute Frage. Ich hoffe mal, die ganze Familie und Freunde müssen ja auch. Aber vielleicht auch ein paar Leute, die uns erst vor kurzem das erste Mal irgendwo gesehen oder gehört haben. Würde mich echt freuen, wenn wir da ein paar neue Fans in letzter Zeit gewonnen hätten.
0: Ja, und die gewinnt ihr hoffentlich jetzt auch gleich mit eurem Song Wir waren hier. Was wird denn dieser Song gleich mit uns anstellen? Was ist das für ein Song?
3: Wir waren hier, ich glaube, das ist ein gute Laune-Song. Er ist zwar ein bisschen nachdenklich, teilweise vom Text her, hat so ein paar interessante Stellen, die man vielleicht zwei, dreimal anhören muss, aber definitiv gute Laune.
0: Also ich würde sagen, wir checken das mal ab. Nilsson hört ihr übrigens am Donnerstag auch nochmal exklusiv, hier am Sonntag auch. Also die Newcomer der Woche stellen wir euch eben immer noch ein bisschen genauer vor. Wir waren hier jetzt von Nilsson in eurem Hitradio Nummer 1 in Bayern 3. Und ich habe noch gar nicht gesagt, ursprünglich kommen die übrigens aus Puchheim in Oberbayern, mittlerweile aber alle in München gemeinsam versammelt.

Wir waren hier und falls euch der Song gerade besonders geschmeckt hat, das war eine Spezialität aus Puchheim in Oberbayern, nämlich von Nilsson, unsere Newcomer der Woche in Bayern 3. Wir waren hier. Das ist Tate McRae.

0: The Killers mit Mr. Brightside. Ein Song, bei dem man immer auf die Tanzfläche rennen muss.
1: Okay, ich weiß, umstrittene Meinung.
0: Ich glaube aber, hier sind wir uns alle einig, da gibt es wirklich niemanden, der ihn nicht leiden kann. Ich rede von Mark Forster. Der ist einfach so cool, der kommt bei Jung und Alt gut an. Der macht schöne Musik, der wirkt so bodenständig und er hat einfach Humor. Hat er jetzt wieder beim Konzert in Kitzingen bewiesen. Und zwar hat er sich einfach das Handy von einem Konzertbesucher ausgeliehen und hat dann dessen Chef angerufen. Und zwar mit, naja, sagen wir mal, mehr schlecht als rechten Dialekt.
2: Ja, servus.
3: Ja, servus, Klaus. Ich bin's, der Jürgen.
2: Ja, hi.
3: Du hast zu mir gesagt, zu Mark Forster brauchst du nicht hingehen, das ist langweilig und das ist ganz schnell vorbei. Und ich sag dir ganz ehrlich, du hast recht behalten.
2: Ist das echt schon aus?
3: Das war so ein Scheiß.
2: Echt?
3: Ja. Und jetzt wollte ich dich fragen, ob wir vielleicht mal das heute mal begießen mit ein paar Bier.
2: Ja klar, kommt man vorbei.
0: Das ist so süß, oder? Ich glaube, so richtig wusste Mark Forster eben doch nicht, wie man dann fränkelt. Er ist auch ein bisschen abgeschweift mit dem Dialekt wieder, aber trotzdem sehr sweet. Er spielt gerade übrigens seine Sommershows, damit ist er bald in Tüßling und auch in Geltendorf und jetzt ganz exklusiv in diesem Moment in Bayern 3 mit seinem Hit Übermorgen.

0: Das ist die aktuelle von Olivia Rodrigo, Drop Dead.
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0: Ein Hallo auf die Straßen um kurz nach 8:30 und ein Schulterklopfen für euch. Ihr scheint nämlich alles richtig zu machen. Es gibt nichts Herausragendes zu melden. Macht weiter so. Gute, vor allem sichere Fahrt.
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Louis Capaldi, Before You Go, in eurem Hitradio Nummer 1 zum Bayern 3. Louis Capaldi kann aber auch Deutsch, so wie gerade ja ungefähr alle. Ihr habt es alle mitbekommen. Ein Song, der gerade einfach absolut durch die Decke geht. Und zwar international. Von Kitschkrieg und Blumengarten und Shirin David. Und bei Louis Capaldi hat er sich so angehört. Voll schön, wie sie dann alle zusammen singen. Und er hat selber gesagt, hey, das ist voll nett, das ist voll die schöne Message. Fanden übrigens BTS.

Das auch, als sie in München gespielt haben. Ja, die Leute sind begeistert. Genauso übrigens aber auch vom Original. Das gibt's jetzt in Bayern 3, Kitschkrieg, zusammen mit Blumengarten, Shirin David und gut genug die Message für uns alle in Bayern 3.

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Black Bear mit Hot Girl Bummer in Bayern 3. Ich darf aber sagen, wir haben auch einen Hot Girl Summer aktuell. Wow. So, jetzt bevor ich mich verabschiede zum Ende dieser Sendung, gewohnt wieder einen unnützes Wissen-Fun-Fact für euch, mit dem ihr glänzen könnt. Denn laut einer Studie gehen fast 4 Tage im Jahr fürs Suchen von der passenden Serie oder dem Film drauf. Und zwar bei uns 30- bis 49-Jährigen. Pro Sitzung brauchen wir nämlich so um die 15 Minuten. Bei unter 29-Jährigen sind es sogar fast 5 Tage pro Jahr. Deswegen lieber Radio hören.

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1: G-Flip, Bed on Fire.

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2: Um 21 Uhr mit Miriam Ernst. Als erstes EU-Land führt Frankreich ein Social-Media-Verbot für Kinder und Jugendliche unter 15 ein. Das Parlament in Paris verabschiedete das Gesetz mit großer Mehrheit. Nach den Sommerferien soll es greifen.
3: Beliebte Plattformen wie YouTube und WhatsApp dürfen nach Angaben der zuständigen Berichterstatterin im Parlament weiter für das reine Anschauen von Videos oder für den privaten Chatverkehr genutzt werden. Doch auch sie müssen eine Altersüberprüfung für den Teil einführen, der einem sozialen Netzwerk gleichgestellt ist, also etwa Kanäle zum Teilen von Inhalten oder Kommentarfunktionen. Kritiker des Gesetzes halten es für nicht durchführbar und deshalb reine Symbolpolitik. Julia Borutta, Paris.
2: Die Deutsche Bahn will das Alkoholverbot, das zum Beispiel an den Hauptbahnhöfen in München und Regensburg bereits gilt, auf alle Bahnhöfe in ganz Deutschland ausweiten. Ab Mitte Oktober soll an Bahnsteigen und in den Bahnhofshallen Bier, Schnaps und Co. tabu sein. Bahnsprecherin Anja Bröker zu den Erwartungen.
4: Wir erhoffen uns davon mehr Sicherheit an den Bahnhöfen, ein sicheres Gefühl für unsere Reisenden. Wir hören immer wieder, dass die Menschen sich das wünschen. Alkohol führt oft zu Konflikten, zu Belästigungen, zu Gewalt und damit machen wir jetzt Schluss.
2: Zustimmung kommt von Thomas Wulff von der Gewerkschaft der Polizei.
5: Wir als Gewerkschaft der Polizei begrüßen das grundsätzlich, weil wir doch in der Vergangenheit immer wieder festgestellt haben, dass Alkohol gerade bei Gewaltdelikten gegenüber unseren Kollegen und Kolleginnen eine ganz große Rolle spielt.
2: Durchsetzen soll das Alkoholverbot das Sicherheitspersonal der Bahn. Nach Unterfranken im Landkreis Würzburg ist ein 20-Jähriger festgenommen worden, der offenbar aus israelfeindlichen Motiven einen Mann zusammengeschlagen haben soll. Das Opfer, ein 65-Jähriger, liegt im Krankenhaus. Attackiert wurde er am Sonntagabend in Höchberg von dem jungen Syrer offenbar deshalb, weil er einen Israel-Anstecker trug. Der Präsident des Zentralrats der Juden in Deutschland, Schuster, zeigte sich entsetzt und erklärte, es gebe eine Verfestigung antisemitischer Vorfälle. Die AfD muss damit rechnen, bald nicht mehr die größte Oppositionspartei im Bayerischen Landtag zu sein. Der Grund: Das Landesschiedsgericht der AfD hat nach BR-Informationen beschlossen, den niederbayerischen Abgeordneten Ralf Stadler aus der Partei auszuschließen. Stadler soll sich negativ über führende Parteimitglieder geäußert haben, was dieser bestreitet. Er will gegen seinen Ausschluss juristisch vorgehen. Sollte er aus der AfD fliegen, hätten die Grünen einen Sitz mehr und wären Oppositionsführer. Relevant ist der Status vor allem bei den Rederechten im Parlament. Zur Tour de France. Zwei Tage nach dem Dänen Jonas Vingegaard ist auch der deutsche Hoffnungsträger Florian Lipowitz ausgeschieden. Sein Sturz überschattete das heutige Einzelzeitfahren. Holger Gersker berichtet.
6: 4 Kilometer vor dem Ziel ereignete sich das sportliche Drama des Vorjahrsdritten der Tour de France. Florian Lipowitz rutschte in einer Rechtskurve weg, prallte mit der Schulter gegen eine Bordsteinkante, blieb lange auf der Straße liegen und konnte erst Minuten später aufstehen. An ein Weiterfahren war nicht zu denken. Unter Schmerzen wurde er in einen Krankenwagen gebracht. Sein Teamkollege Remco Evenepoel hat diese Etappe gewonnen, aber das war natürlich nur noch eine Randnotiz.
2: Die Zeit, es ist 21.03 Uhr.
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7: Im Lauf der Nacht können sich Nebelfelder bilden. Ansonsten bleibt es eine trockene und frische Nacht bei um die 10 Grad. Und morgen wird es neben Sonne auch Wind geben, aber es bleibt trocken im größten Teil. Der Donnerstag, der wird dann wirklich eher ungemütlich bei Regen und Gewittern, gerade wenn ihr in Alpennähe wohnt. Auch am Donnerstag bleibt uns dann dieser Wind erhalten. Der Freitag hält dann wieder mehr Sonne bereit. Temperaturen pendeln sich bei um die 24 Grad ein.
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7: Um 9:04 und ich wünsche euch eine gute Fahrt, denn ihr habt freie Fahrt.
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0: Und hier ist Christine Barlow.
7: Wir sind heute Abend einfach eure kleine musikalische Palme, unter die ihr euch legen könnt und entspannt in den Dienstagabend gleiten könnt. Wir haben alle Hits von heute für euch, bringen euch gut in die Nachtschicht, begleiten euch auf den Straßen oder zu Hause. Schön, dass ihr dabei seid. Linkin Park gibt's gleich für euch vorher. French Montana und Unforgettable.

Bulletproof LaRue hier in eurem Hitradio Nummer 1 in Bayern 3. Urlaub, ja, ist ein schönes Thema und Urlaub ist vor allen Dingen das, was wir draus machen. Und mit dem nächsten Song, da verwandeln wir auch den kleinsten Balkon in eine Ibiza-Lounge. Elderbrook und Rules haben wirklich den perfekten Song, um vielleicht schon ein bisschen Vorfreude, falls ihr in den Urlaub fahrt, zu feiern. Und falls ihr hier bleibt, dann einfach ein paar Zimmerpflanzen auf dem Balkon, den Song an, eine Kokosnuss aus dem Supermarkt in die Hand, Augen zu und ihr spürt förmlich die Meeresbrise um die Nase wedeln. Dafür sind die beiden DJs aus Großbritannien verantwortlich. Und diese Sommerbrise, genau die schicken wir euch jetzt. Elderbrook und Rules und Staring at the Sun, ganz neu hier in Bayern 3.

Mehr entspannte Coolheit geht nicht. Flugmodus Clouseau in eurem Hitradio Nummer 1 in Bayern 3. Madonna, die Queen of Pop, ist zurück. Sie hat gerade ihr neuestes Album rausgebracht, Confessions 2, und feiert darin ganz, wie es einer Königin gebührt, auch sich selbst und vor allen Dingen auch ihre eigene Geschichte. Und das auch mit dem neuen Song, den wir gleich zusammen hören, denn Danceteria war ein Club Anfang der 80er und genau in diesem Club hat sie dem DJ eine Kassette mit ihren Demos übergeben. Ja, eine Kassette, es ist ein bisschen länger her. Und der hat diese Kassette dann gespielt. Im Club sind alle ausgerastet und dieser Moment ist auch für ihren Plattenvertrag, für ihren allerersten, den sie daraufhin bekommen hat, mitverantwortlich. Und was danach passiert ist, das wissen wir. Eine Weltkarriere. Und diese ganze Geschichte hat sie dann auch noch in treibende Disco-Beats verpackt. Und dann gibt es auch noch Madonna-Stimme dazu. Und fertig ist eure glitzernde Disco-Kugel für den Dienstagabend. Und genau die hängen wir jetzt auf. Ganz, ganz neu für euch, Madonna, Danceteria.

0: Danceteria, Madonna, ganz, ganz neu hier für euch in eurem Hitradio Nummer 1.
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0: Um 21.30 Uhr und es herrscht normaler Verkehr auf den Straßen in Bayern. Eine gute Fahrt wünsche ich euch weiterhin.
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Die Gorillas. Und Clint Eastwood in Bayern 3, eurem Hitradio Nummer 1. Es ist eine geniale Frage. Wer ist der berühmteste Harry Englands? Zur Auswahl Harry Kane, Harry Potter, Prinz Harry und Harry Styles. Und in eine für ihn sinnvolle Reihenfolge sollte das Ganze niemand anderes als Prinz Harry selber bringen. Ja, das Ganze fand in einer britischen Talksendung statt. Zugegeben, mir war gar nicht klar, wie viele berühmte Harrys es tatsächlich gibt, aber mit ein bisschen Sticheln und unter Druck setzen hat Prinz Harry das tatsächlich dann am Ende gemacht. Und auf Platz 1 Harry Styles, auf Platz 2 Harry Kane, den Fußballer, auf Platz 3 sieht er sich selbst und Harry Potter, also quasi auf einer Stufe. Ja, er sagt, wenn man sich dann doch irgendwie entscheiden müsste, dann könnte man ja ein Quidditch-Turnier austragen. Ich sag mal so, das brauchen wir nicht. Wir können auf jeden Fall schon mal sicher sagen, er gibt der linken und der rechten Wade von Harry Kane den Vortritt und vor allen Dingen den Stimmbändern von Harry Styles. Und das können wir natürlich absolut nachvollziehen, lieber Prinz Harry. Wir hören ihn jetzt, ihn und seine Stimmbänder. Und laut Prinz Harry, den berühmtesten Harry Englands, American Girls für euren Dienstagabend in Bayern 3.

Das ist so ein Song, in dem man komplett eintauchen kann, finde ich. Giant Vooks und Solan mit The Waves im Bayern 3. Und ich lehne mich jetzt mal sehr weit aus dem Fenster und sage, der Song, der jetzt hier gleich kommt, ist nicht nur immer noch sehr, sehr geil, er hat auch die berühmtesten Oh-Ohs der Musikgeschichte. Ja, selbst wenn ihr den Rest vom Text nicht mehr so richtig könnt, aber an die erinnert ihr euch garantiert. Immer wieder richtig laut aufdrehen, wenn ihr könnt. Und die berühmtesten Oh-Ohs der Musikgeschichte genießen. Lumidi und Never Leave You.

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2: Ein Blick in den Rückspiegel und ich schrecke richtig auf. Wo kommt der Lastwagen plötzlich her? Sitzt mir der nicht schon fast auf der Stoßstange? Bin ich so langsam geworden? Es ist spät, es ist dunkel, ich will heim. Immerhin keine Lichthupe. Und dann sehe ich, hinter dem Fahrer im Führerhaus leuchtet ein großes Kreuz aus gelben LEDs. Ein Jesuskreuz. Seltsam, irgendwie beruhigt mich das nach der ersten Schrecksekunde. Also ein Christ fährt da hinter mir. Dann dürfte er mich jetzt nicht drängeln oder anhupen. Er dürfte mich auch nicht gefährden. Ein bisschen so wie ihr Meister sollten die Christen doch auch sein. Geduldig, freundlich, auch mal Fehler verzeihen. So sind sie nicht immer, die Christen, das habe ich selbst erlebt. Aber immerhin, wir Christen haben jemanden, an dem wir uns messen lassen. Christen zeigen, dass sie Schutz brauchen und Hilfe nötig haben. Eigentlich schön, wenn Menschen das Kreuz als Erkennungszeichen nutzen. Sie erinnern an Jesus Christus, gerade daran, dass er sich nicht mit Gewalt durchgesetzt hat. Wer mit dem Kreuz unterwegs ist, sagt doch, vor mir brauchst du keine Angst haben. Ich pass auf, ich gehe nicht über Leichen, ich bremse auch für Langsame. Der hinter mir hat gebremst und er hält jetzt gut Abstand. Danke, lieber LKW-Fahrer. Und ich bin Gott froh, als ich heil nach Hause komme.
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3: Um 22 Uhr mit Miriam Ernst. Australien hat vor knapp einem Jahr den Anfang gemacht. Jetzt hat mit Frankreich zum ersten Mal ein EU-Land ein Social-Media-Verbot für Kinder und Jugendliche beschlossen. Es soll nach den Sommerferien in Kraft treten. Plattformen wie Instagram, Facebook oder TikTok sind dann erst für Jugendliche ab 15 Jahren zugänglich.
4: Mit großer Mehrheit verabschiedeten die Abgeordneten das Gesetz und damit ein Wahlversprechen von Emmanuel Macron, für das er sich sehr eingesetzt hatte. Frankreich ebne den Weg, sagte er mit Blick auf eine mögliche europaweite Neuregelung. Kritiker des Gesetzes halten es für nicht durchführbar und deshalb reine Symbolpolitik. Es sei völlig unklar, mit welchen Überprüfungs-Apps, öffentlichen oder privaten, europäischen oder amerikanischen, das Alter der Jugendlichen festgestellt werden solle. Julia Borutta, Paris.
3: Der Krieg zwischen den USA und dem Iran legt bereits den Schiffsverkehr in der Straße von Hormus lahm. Jetzt droht eine weitere Eskalation. Die Houthi-Miliz im Jemen, die mit dem Iran verbündet ist, kündigt eine ähnliche Seeblockade im Roten Meer an. Zwei saudi-arabische Öltanker mit den Zielen China und Indien haben bereits umgedreht und Kurs auf den Suezkanal genommen. Die Sorge vor einem neuen Engpass in der weltweiten Energieversorgung wächst. US-Präsident Trump kündigte eine Reaktion an. Von Lidl und Kaufland zum großen Cloud-Anbieter. Die Schwarz-Gruppe setzt große Hoffnung in ihre Digitalsparte und hat dafür einen neuen Campus in Bad Friedrichshall bei Heilbronn eröffnet. Mit Milliardeninvestitionen werden rund 5000 Arbeitsplätze geschaffen in einer Region, die von der kriselnden Autoindustrie geprägt ist.
5: Der Campus erinnert mit seinen sonnendurchfluteten Glasfronten und dem Park mit See in der Mitte an IT-Gebäude aus den USA. Es gibt ein Fußballfeld, ein Restaurant, man kann seine Anzüge in die Reinigung geben und es gibt eine Kita mit über 120 Kindern. Kein Zweifel, wer um IT-Spezialisten aus aller Welt konkurriert und Spitzenleistungen erwartet, der muss als Arbeitgeber was bieten. Am Campus bündelt die Schwarzgruppe ihre IT-Aktivitäten, entwickelt und verkauft ihre Alternativen zu US-Tech-Konzernen. Sei es die deutsche Cloud StackIt, Cybersicherheit für Medizin und Militär, andere sensible Bereiche oder Innovationen im Feld der künstlichen Intelligenz. Aus Bad Friedrichshall, Raphael Moos.
3: Die EU gibt kein Geld mehr für die Kunstbiennale in Venedig. Der Grund dafür ist, dass erstmals seit dem Angriff auf die Ukraine auch Russland wieder einen Pavillon bei der internationalen Ausstellung hat. Unter anderem die Ukraine hatte heftig dagegen protestiert, weil Russland bei seinen Angriffen auch tausende Kulturdenkmäler zerstört habe. Bisher hat die EU einen Zuschuss von rund 2 Millionen Euro gegeben. Im Oberallgäu ist möglicherweise ein Bär unterwegs. Das Landesamt für Umwelt wertet derzeit entsprechende Spuren aus und rät im südlichen Landkreis zur Vorsicht. Christine Kerler.
6: Nutztierhaltern in dem Gebiet wird empfohlen, ihre Tiere nachts einzustallen und Herdenschutzmaßnahmen zu ergreifen. Wer einem Bären begegne, solle ruhig bleiben, Abstand halten, nicht weglaufen und sich langsam zurückziehen, ohne dem Tier den Fluchtweg zu versperren. Eine Bärensichtung in Tirol liegt erst knapp 2 Wochen zurück. Bauern hatten das Tier in der Gemeinde Tiersee unweit der bayerischen Grenze beobachtet.
3: Die Zeit ist es 22.03 Uhr.
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7: Im Lauf der Nacht können sich Nebelfelder bilden. Ansonsten bleibt es trocken und frisch bei um die 10 Grad. Und morgen wird es neben Sonne auch sehr viel Wind geben, aber es bleibt trocken. Der Donnerstag, der wird dann eher ein bisschen ungemütlicher bei Regen und Gewittern, gerade wenn ihr in Alpennähe wohnt. Auch am Donnerstag bleibt uns der Wind erstmal erhalten. Der Freitag, der wird dann wieder wesentlich sonniger. Temperaturen pendeln sich bei um die 24 Grad ein.
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7: Um 9:04 und es herrscht normaler Verkehr auf den Straßen in Bayern. Ich wünsche euch eine gute Fahrt.
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7: mit Tommy. Der hat uns hier geschrieben und das ist wirklich sehr süß. Er sitzt gerade im Auto und wartet auf seine Freundin. Er holt sie von der Verabredung ab. Und während er wartet, begleiten wir ihn bei der Musik, die wir hier für dich bereitgestellt haben. Lieber Tommy, kann ich mir vorstellen, dass du dir wünschst, dass sie sich noch ein bisschen Zeit lässt, deine Freundin. Schön, dass ihr dabei seid.

ordentlicher Energieschub hier in Bayern 3 für euch. Flow Rider und Good Feeling in eurem Hitradio Nummer 1. Bücherwürmer wissen einfach, was gut ist. Und sie haben ihre kleinen Fühler auf jeden Fall in die richtige Richtung gestreckt. Auf TikTok werden ja immer wieder Bücher, gerade sehr romantische, total gehypt. Und das Ganze nennt sich BookTok. Und wenn ihr auf der Suche nach romantischen Büchern seid, ist das auf jeden Fall euer Platz für Empfehlungen. Aber dafür brauchen sie auch immer wieder Songs, um diese romantischen Bücher auch zu unterlegen. Oder auch die Spannung, Zwinky Zwonky, die zwischen den Charakteren liegt, um die richtig zu untermalen. Und dafür hat sich die BookTok-Gemeinde den Song, den wir gleich zusammen hören, rausgesucht. Electrified von David Kushner ist düster, sexy und schon allein durch die Stimme von David absolut besonders. Und wenn wir ihn gleich hören, werdet ihr verstehen, warum sie gerade diesen Song für ihre düster-romantischen Geschichten rausgesucht haben. Ganz, ganz neu.

auch ein bisschen zu mitschunkeln. Grace und G-Eazy, You Don't Own Me in Bayern 3. Kennt ihr diese perfekten Sommermomente, in denen ihr einfach kurz die Augen zumacht, euch wünscht, dass die Zeit stehen bleibt, um euch rum hört ihr das Lachen eurer Freunde oder Familie, die Sonne scheint euch ins Gesicht und alles ist gerade einfach wirklich perfekt. Und genau dieses Gefühl in Noten gegossen hat Chris de Serendi jetzt rausgebracht. Auf all die schönen Sommererinnerungen, die ihr hoffentlich auch dieses Jahr mit euren Liebsten zusammen sammelt.

0: Das ist wirklich sonnige Stimmung in Noten gegossen. Das ist das, was ich sagen wollte. Christus Randy und Good Old Days in eurem Hitradio Nummer 1.
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0: Um 22.28 Uhr und es herrscht normaler Verkehr auf den Straßen in Bayern. Ich wünsche euch eine gute Fahrt.
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0: Es wird cool, es wird lässig. The Roots on the Seat gibt's jetzt hier für euch um 22.29 Uhr.

0: Ich sag's euch, wie es ist. Der Song ist jetzt seit über einem Jahr draußen und ich finde, der läuft immer noch sehr gut gelaunt in den Gehörgang rein. Huntricks und Golden in eurem Hitradio Nummer 1 in Bayern 3. Und ein bisschen Geduld, die bekommen wir jetzt.
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0: Denn genau um Geduld, darum geht's in Minas Song mit der Zeit. Mina oder Jasmina, wie sie eigentlich heißt, kommt aus Nürnberg und ist eine der Künstlerinnen auf unserem Popradar, auf dem wir euch bayerische Nachwuchskünstlerinnen vorstellen. Und Künstler natürlich auch. Und Bands. Wir nehmen alles mit. Weil man das hier immer ganz gut mit kleinen Macken machen kann, vorstellen, hat Mina uns auch einen Funfact über sich verraten.
3: Wenn ich gestresst bin, dann gehe ich immer duschen. Ich weiß nicht, ist wahrscheinlich gar nicht mal so gut für die Haut, wenn man so oft duschen geht, aber irgendwie bringt mich das jedes Mal runter, wenn ich dann so dieses Wasser plätschern höre. Und oft kommen mir dann auch Songideen. Also, wenn ihr gestresst seid, dann nehmt euch eine Dusche.
0: Nee, super. Also eine Dusche, das ist doch schon mal ein sehr, sehr guter Lifehack, finde ich. Ihre Musik selbst beschreibt sie uns in drei Worten.
3: Fluffig, cool und vibey.
0: Ja, ganz fluffig schenkt sie uns jetzt mit der Zeit einen Song, mit dem sie uns ein bisschen mehr Geduld für uns selbst schenken will. Und genau den hören wir jetzt. Mina und mit der Zeit auf unserem Popradar.
4: Ja.

Die Frau mit der ganz besonders tiefen Stimme, Miley Cyrus und End of the World im Bayern 3, euer Hitradio Nummer 1. Wer ist eigentlich diese Ruby? Das habt ihr euch vielleicht auch schon mal gefragt, bei dem immer noch geil Hit Ruby von den Kaiser Chiefs. Und ich habe die Antwort für euch, weil die Band hat natürlich auch eine sehr lyrische Antwort auf diese Frage gegeben, dass damit jede Person gemeint ist, die irgendwann mal von uns vermisst wurde. Ja. Aber die richtige Antwort ist, es ist ein Hund. Ja, denn als der Song geschrieben wurde, kam der Familienhund namens Ruby rein. Der Sänger hat dann einfach Ruby, Ruby, Ruby gesungen und daraus ist der Song entstanden. Ob Hund oder nicht, der Song ist auf jeden Fall immer noch sehr, sehr geil. Und wir hören ihn jetzt, die Kaiser Chiefs und Ruby.

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1: Um 23 Uhr mit Miriam Ernst. Als erstes EU-Land führt Frankreich ein Social-Media-Verbot für Kinder und Jugendliche unter 15 ein. Das Parlament in Paris verabschiedete das Gesetz am Abend mit großer Mehrheit. Nach den Sommerferien soll es greifen.
2: Beliebte Plattformen wie YouTube und WhatsApp dürfen nach Angaben der zuständigen Berichterstatterin im Parlament weiter für das reine Anschauen von Videos oder für den privaten Chatverkehr genutzt werden. Doch auch sie müssen eine Altersüberprüfung für den Teil einführen, der einem sozialen Netzwerk gleichgestellt ist, also etwa Kanäle zum Teilen von Inhalten oder Kommentarfunktionen. Kritiker des Gesetzes halten es für nicht durchführbar und deshalb reine Symbolpolitik. Julia Borutta, Paris.
1: Mitten im Krieg in der Ukraine hat Präsident Selenskyj nach tagelangen Protesten den Oberbefehlshaber der Armee, Oleksandr Syrskyj, entlassen. Hintergrund sind Unstimmigkeiten mit dem beliebten Verteidigungsminister Fedorow, der vergangene Woche gehen musste.
3: Neuer Armeechef wird Mykhailo Drapaty.

0: Zudem kündigte Selenskyj eine Neubesetzung des Generalstabs an. Mit diesem Schritt erfüllt der Präsident eine zentrale Forderung der Proteste, die seit der Entlassung von Verteidigungsminister Michailo Fedorow in Kiew und in anderen ukrainischen Städten stattfinden. Fedorow gilt bei seinen Unterstützern als moderner Reformer. Ihm werden wichtige Neuerungen im Drohnenkrieg sowie mehr Transparenz im Beschaffungswesen des Militärs zugeschrieben. Kritiker warfen Sirski vor, diese Reformen ausgebremst zu haben. Aus Kiew Stefan Lark.
1: Ein Alkoholverbot an Bahnsteigen und in Bahnhofshallen soll für mehr Sicherheit sorgen. Was bereits an vielen Hauptbahnhöfen wie auch in München schon länger gilt, will die Deutsche Bahn ab Mitte Oktober an allen 5400 Bahnhöfen in ganz Deutschland zur Regel machen. Erste Reaktionen auf den Vorstoß fasst Marion Koller zusammen.
2: Aus den Reihen der Bundesregierung gibt es viel Zuspruch. So erklärt beispielsweise Innenminister Dobrindt, das Alkoholverbot könne ein Beitrag sein, die Situation auf Bahnhöfen zu verbessern. Aber wer soll ein solches Verbot durchsetzen? Dobrindt will das nach eigenen Worten noch mit der Vorstandsvorsitzenden der Deutschen Bahn, Palla, besprechen. Andere Unionsvertreter und die SPD fordern Palla dagegen jetzt schon auf, selbst für das notwendige Personal zu sorgen. Ins gleiche Horn stößt auch die Deutsche Polizeigewerkschaft.
1: In Südeuropa kämpfen derzeit hunderte Einsatzkräfte gegen viele Wald- und Buschbrände. Im Südwesten Frankreichs starben zwei Feuerwehrleute bei Löscharbeiten in der Nähe des Flughafens von Bordeaux. In Spanien melden die Behörden einen Erfolg. Hunderte Helfer hätten dafür gesorgt, dass ein Großbrand bei Madrid nahezu gestoppt werden konnte. Deutscher Wein könnte bald zu Desinfektionsmittel werden. Die EU-Kommission in Brüssel hat einen Antrag auf sogenannte Krisendestillation zugestimmt. Dabei wird Wein zu hochprozentigem Alkohol gebrannt, der aber ausschließlich für industrielle Zwecke genutzt werden darf. Das Weinbauministerium in Rheinland-Pfalz erklärte, Ziel sei es, das Überangebot an Rot- und Roséweinen aus Rheinhessen und Württemberg abzubauen. Die Zeit, es ist 23.03 Uhr.
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4: Im Lauf der Nacht können sich Nebelfelder bilden. Ansonsten bleibt es trocken und frisch bei um die 10 Grad heute Nacht. Morgen wird es neben Sonne auch sehr viel Wind geben, aber es bleibt trocken. Der Donnerstag, der wird dann wirklich eher ungemütlich bei Regen und Gewittern, gerade wenn ihr in Alpnähe wohnt. Und auch da wird es ordentlich Wind geben. Der Freitag hält dann wieder mehr Sonne für uns bereit. Temperaturen pendeln sich bei um die 24 Grad ein.
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4: Um 11:03 und es herrscht normaler Verkehr auf den Straßen in Bayern. Ich wünsche euch eine gute Fahrt.
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4: Wir sind euer weiches Kissen, in das ihr euch jetzt fallen lassen könnt. Egal, ob ihr auf den Straßen unterwegs seid oder in der Nachtschicht. Wir haben alles, was ihr braucht für eine entspannte Nachtgestaltung. Schön, dass ihr dabei seid und wir euch begleiten dürfen. Teddy Swims.

Ein Piece of Your Heart gibt's von Medusa zusammen mit den Good Boys in Bayern 3, OMR Radio Nummer 1. Dieser eine Moment, wenn ihr nicht mehr von Liebesblüte zu Liebesblüte hüpfen wollt, sondern an dieser einen Blüte kleben bleiben wollt, weil ihr euch dort zu Hause fühlt und euch einfach denkt, ich will, dass das und dieses Gefühl vor allen Dingen auch nie mehr aufhört. Das ist nicht nur ein wahnsinnig schöner Moment, sondern ja auch ganz schön aufregend, weil man ja auch der anderen Person sagen will, wie man empfindet. Nicht, dass man jetzt die eine große Liebesblüte gefunden hat und dass sie dann natürlich auch genauso reagiert, die andere Person, wie man sich das eben so erhofft. Und jemand, der genau dieses Gefühl feiert, weil es so schön ist und weil es so leicht ist und weil es doch so nett ist, wenn man die Blüte findet, das ist Feiern. So, zusammen mit Dalton. Er schenkt euch dieses Gefühl, diese Leichtigkeit und diese Verliebtheit in einem Song. Und ist vor allen Dingen auch mutig, weil er eben sagt, bitte bleib bei mir, versprich mir. Feiern und Dalton ganz, ganz neu hier für euch in Bayern 3.

Der Mann, der einfach die schönsten Liebeserklärungen an seine Frau schreibt, das ist auch eine davon. Fever Dream, Alex Warren in eurem Hitradio Nummer 1 in Bayern 3. Was haben Dua Lipa, Billie Eilish und Avril Lavigne gemeinsam? Ja, gut, sie sind Sängerin, aber ich verrat's euch, sie alle hatten unter anderem auch ein gemeinsames Vorbild. Und zwar Gwen Stefani, die Frontfrau von den No Doubt. Nicht nur, weil sie eine mega geile Stimme hat natürlich, auch diesen ikonischen roten Lippenstift, den sie ja immer trägt. Also ich weiß nicht, ich glaube, wenn man sie um 4 Uhr in der Nacht weckt, hat die diesen roten Lippenstift drauf. Aber vor allen Dingen auch für ihre Frauenpower, die sie ausgestrahlt hat. Und diese Coolheit, die haben alle drei Musikerinnen auf die eine oder andere Art mit beeinflusst und die haben sie auch in ihre Musik mit einfließen lassen. Ich habe mich auch inspirieren lassen. Gwen Stefani war auf jeden Fall für meinen ersten Versuch mit rotem Lippenstift verantwortlich. Der ist allerdings anders als bei den drei Frauen nicht in einem großen Erfolg geendet. Auf jeden Fall werden wir uns jetzt von dieser Frauenpower ein ordentliches Stückchen abschneiden, weil der Song auch immer noch richtig, richtig geil ist. No Doubt und Just a Girl in Bayern 3.

Ein Achtung in die Autos, denn es werden Gegenstände auf die Fahrbahn geworfen. Achtung Autofahrer, auf der B17 Landsberg-Augsburg in Höhe Lagerlechfeld werfen Personen Gegenstände auf die Fahrbahn. Ich wiederhole nochmal, auf der B17 Landsberg-Augsburg in Höhe Lagerlechfeld werfen Personen Gegenstände auf die Fahrbahn. Dort bitte besonders vorsichtig fahren. Wir melden euch, sobald die Gefahr vorüber ist.

0: Kado und John, Turn the Lights Off in eurem Hitradio Nummer 1.
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0: Um 23.30 Uhr und ich wiederhole nochmal die Steinewerfermeldung. Achtung Autofahrer, auf der B17 Landsberg Augsburg in Höhe Lagerlechfeld werfen Personen Gegenstände auf die Fahrbahn. Dort bitte besonders vorsichtig fahren und bleibt gerne bei Bayern 3. Wir melden euch, sobald die Gefahr vorüber ist. Ansonsten eine gute und vor allen Dingen sichere Fahrt wünsche ich euch.
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Die heilige Party-Dreifaltigkeit hat sich hier zusammengefunden. Fergie, Q-Tip und Goon Rock mit A Little Party Never Killed Nobody in eurem Hitradio Nummer 1 in Bayern 3. Der nächste Song, der hier auf euch wartet, der hat einfach eine ganz besondere Mischung. Ein bisschen 80er-Jahre-Einflüsse, er hat was Mystisches, Düsteres und trotzdem sage ich euch, den Song wollt ihr unbedingt direkt nochmal hören. Q ist für diesen Song verantwortlich, er kommt aus Amerika, hat auch Einflüsse aus dem Reggae, also wirklich eine ganz spannende Mischung, die ich hier für euch habe und vor allen Dingen ist er ganz, ganz neu für euch und für die Musiknerds unter euch. Ja, er hat auch einen 70er-Jahre-Hit von Lobo, I'd Love You To Want Me, darin verarbeitet. Ich sag ja, spannende Mischung und vor allen Dingen richtig, richtig gut geworden. Hey There, Q, ganz neu hier für euch in Bayern 3.

diese Stimme, Friar Ridings und Lost Without You in Bayern 3, eurem Radio Nummer 1. Übrigens, kleiner Funfact, der Papa von Friar Ridings spricht im englischen Original Papa Wutz. Ja, also dieses kleine süße Schweinchen, den Papa davon, den spricht der Papa von Friar Ridings. Mit diesem kleinen Funfact, nein, verabschiede ich mich noch nicht. Ich habe noch mehr gute Nachrichten für euch, denn es werden keine Gegenstände mehr auf die Fahrbahn geworfen. Und zwar auf die B17 Landsberg-Augsburg in Höhe Lagerlechfeld gibt es die Entwarnung. Es werden keine Gegenstände mehr auf die Fahrbahn geworfen. Und damit wünsche ich euch eine wundervolle Nacht. Wenn ihr mögt, dann hören wir uns morgen wieder. Kommt gut durch die Nacht durch. Tame Impala und Jenny mit Dracula gibt's jetzt hier noch für euch.

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1: Um 0 Uhr mit Marc Geißler. In Frankreich dürfen Kinder und Jugendliche unter 15 Jahren in Zukunft kein Social Media mehr benutzen. Das französische Parlament hat den Gesetzentwurf dafür verabschiedet. Damit ist Frankreich das erste Land in Europa mit so einem Verbot. Aus Paris, Julia Borutta.
2: Das Verbot für unter 15-Jährige betrifft alle sozialen Plattformen, sieht aber Ausnahmen für Online-Enzyklopädien oder digitale Projekte mit Bildungszwecken vor. Beliebte Plattformen wie YouTube und WhatsApp dürfen nach Angaben der zuständigen Berichterstatterin im Parlament weiter für das reine Anschauen von Videos oder für den privaten Chatverkehr genutzt werden. Doch auch sie müssen eine Altersüberprüfung für den Teil einführen, der einem sozialen Netzwerk gleichgestellt ist, also etwa Kanäle zum Teilen von Inhalten oder Kommentarfunktionen. Kritiker des Gesetzes halten es für nicht durchführbar und deshalb reine Symbolpolitik.
1: Nach tagelangem Druck aus der Bevölkerung hat der ukrainische Präsident Zelensky Armeechef Syrsky entlassen. Neuer Oberbefehlshaber der Streitkräfte soll der 43-jährige General Drapaty werden. Auslöser für die Proteste war unter anderem die Entlassung des beliebten Verteidigungsministers Fedorow. Dieser hatte zuvor öffentlich Kritik an Syrsky geäußert. Dabei ging es um unterschiedliche Vorstellungen zur Kriegsführung, vor allem beim Einsatz von Drohnen. Deutschland will in Zukunft mehr Gas und Öl aus Aserbaidschan importieren. Kanzler Merz hat nach einem Treffen mit dem aserbaidschanischen Präsidenten Aliyev gesagt, dass Deutschland nach Bezugsquellen suche, seit die Gaslieferungen aus Russland gestoppt worden sind. Aus Berlin berichtet Christina Nagel.
3: Die Bundesregierung will die Beziehung zu Aserbaidschan vertiefen, setzt auf mehr wirtschaftliche Zusammenarbeit, auch und vor allem im Energiesektor, bei Öl und Gas. Seit Anfang des Jahres bezieht Deutschland aserbaidschanisches Gas, die Liefermengen könnten noch steigen. Dazu macht der aserbaidschanische Präsident klar, brauche es neue Verträge, politischen Willen und Investoren, um die vorhandene Pipeline-Infrastruktur auszubauen. Kanzler Merz sieht durchaus Perspektiven, auch für deutsche Unternehmen. Aserbaidschan betont er sei ein interessantes Partnerland.
1: Nach seinem Viertelfinaleinzug in Wimbledon bleibt Tennisprofi Jan-Lennard Struff weiter auf Erfolgskurs. Der 36-Jährige hat in Kitzbühel das Achtelfinale erreicht. Gegen den Kasachen Alexander Schewtschenko gewann Struff mit 2:1. Ebenfalls im Achtelfinale steht Daniel Altmaier. Er setzte sich gegen den Belgier Raphael Cornignon in 2 Sätzen durch. Und das Wetter für Deutschland heute Nacht ist es mal klar, mal bewölkt. An den Küsten kann es etwas regnen. Dazu liegen die Temperaturen zwischen 16 und 6 Grad. Tagsüber in der Nordhälfte weiter viele Wolken und noch einzelne Regenschauer. Gegen Abend kann es an der Ostsee gewittern. Im Süden erst viel Sonne, später dann Wolken bei 18 bis 28 Grad. Und die Zeit, es ist gleich 0:03 Uhr.
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4: Normaler Verkehr auf den bayerischen Straßen. Wir wünschen weiterhin gute Fahrt.
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1: Normaler Verkehr auf den bayerischen Straßen. Wir wünschen weiterhin gute Fahrt.
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2: Was haben Oasis, The Beach Boys und die Kelly Family gemeinsam? Alle sind Geschwisterbands. Auch Jakob und Matti Bruckner aus dem Chiemgau sind Brüder und auf der Bühne ein eingeschworenes Team. Ihr Vater, ein Musiklehrer, weckte ihr Interesse, Instrumente zu lernen. 2017 legten sie los mit folkiger Lagerfeuermusik und unter dem Familiennamen

0: Ich habe ja vorher als Jakob Bruckner Musik gemacht, aber da war der Matti auch schon immer der Gitarrist. Also wir hatten das erste Konzert zusammen und dann habe ich auch nie ohne ihn gespielt. Und dann war es irgendwie, haben wir dann glaube ich schon so an die 100 Konzerte runtergerissen gehabt und wir haben dann ganz oft auch nur zu zweit gespielt ohne Band. Und dann war auf der Bühne, habe ich immer gesagt, hey, ich bin Jakob Bruckner und das ist meine fantastische Band, mein Bruder Matti. Und es war irgendwie so lang, wir können einfach so sagen, hey, wir sind Bruckner. So.
1: Und Bruckner kommen an. 2 Jahre später spielen sie bereits beim Reeperbahn-Festival in Hamburg. Und eine große Plattenfirma klopft an. Im Sommer 2020 erscheint ihr erstes Album hier und landet prompt im oberen Drittel der Albumcharts. Und das mit einem völlig neuen, poppigen Sound.
2: Da standen ein paar Synthies rum und wir haben einfach mal drauf losgetippt. Und
3: es war schon auch so ein bisschen eine bewusste Überlegung. Ne? Also wir wollten schon mehr weiter weg von diesem Singer-Songwriter-Sound und wollten auch ein bisschen anders wahrgenommen werden und ein bisschen dreckiger werden. Und so. Und ich glaube, es hat ziemlich gut funktioniert mit der Platte.
4: Wir sind auf alle Fälle dreckiger geworden.
3: Genau. Auf jeden Fall weniger. 3 Männer, 2 Monate in einem Raum, wir sind definitiv dreckiger.
4: Oh Gott, mal das.
1: Album Nummer 2, Zerrissen, geht in die Charts. Mit Songs, in denen sie ihre Bandkrise während Corona verarbeiten. Keine Konzerte, nur Musik auf Social Media.

0: für inneren Frieden und mentale Gesundheit.
1: Im Herbst gehen Bruckner wieder auf Tour. In der Zwischenzeit können wir ihre neue Single in Dauerschleife hören. Gute Dinge ist ein positiver Song mit ordentlich Tempo und ein Mutmacher in schwierigen Zeiten. Bruckner, ein Tipp von Dagmar Golle.
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1: Bruckner aus München. Gute Dinge.
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1: Um 1 Uhr mit Marc Geißler. Frankreich führt als erstes Land in Europa eine Altersgrenze für Social Media ein. Ab dem neuen Schuljahr sollen Kinder und Jugendliche unter 15 Jahren Plattformen wie Instagram, Facebook oder TikTok nicht mehr nutzen dürfen. Das Parlament hat dem Gesetz am Abend mit deutlicher Mehrheit zugestimmt. Präsident Macron spricht von einem wichtigen Schritt zum Schutz von Kindern und Jugendlichen und sieht Frankreich damit als Vorreiter in Europa. Außerdem sind ab September auch Mobiltelefone an den französischen Oberstufen grundsätzlich verboten. Der ukrainische Präsident Zelensky hat den Oberkommandierenden der Armee Syrski entlassen. Das hat Zelensky am Abend bei Telegram.

0: Zudem kündigte Selenskyj eine Neubesetzung des Generalstabs an. Mit diesem Schritt erfüllt der Präsident eine zentrale Forderung der Proteste, die seit der Entlassung von Verteidigungsminister Michailo Fedorov in Kiew und in anderen ukrainischen Städten stattfinden. Die Demonstrierenden verlangten neben der Rückkehr Fedorovs auch die Ablösung Sirskijs. Fedorov gilt bei seinen Unterstützern als moderner Reformer. Ihm werden wichtige Neuerungen im Drohnenkrieg sowie mehr Transparenz im Beschaffungswesen des Militärs zugeschrieben. Kritiker warfen Sirskijs vor, diese Reformen ausgebremst zu haben.
1: Das geplante Alkoholverbot an Bahnhöfen sorgt für Diskussionen. Nachdem Bahnchefin Palla ein generelles Verbot angekündigt hat, fordern Union und SPD von der Deutschen Bahn mehr Personal, damit die Regeln auch durchgesetzt werden können. Unterstützung kommt von der Gewerkschaft der Polizei. Vorsitzende des Bereichs Bundespolizei, Rostkopf, sagte den Funke-Zeitungen, Bahnhöfe seien inzwischen Kriminalitätsschwerpunkte und ein flächendeckendes Alkoholverbot sei nur mit ausreichend Personal umsetzbar. An rund 30 großen deutschen Bahnhöfen, wie zum Beispiel in Köln, Hamburg oder München, gibt es bereits ein solches Alkoholverbot. Bis Mitte Oktober sollen dann schrittweise alle 5.400 Bahnhöfe in Deutschland mitziehen. Im südlichen Oberallgäu ist möglicherweise ein Bär unterwegs. Das Bayerische Landesamt für Umwelt warnt deshalb aktuell Wanderer in der Region. Gefunden wurde Kot, der möglicherweise von einem Bären stammt. Die Proben sollen nun untersucht werden. Gleichzeitig suchen Experten nach weiteren Spuren. Landwirte werden gebeten, ihre Tiere nachts vorsichtshalber in den Ställen unterzubringen. Und Wanderer sollen vorsichtshalber keine Lebensmittel oder Müll in der Natur zurücklassen. Das Wetter für Deutschland in der Nacht, mal klar, mal bewölkt, es bleibt meist trocken. Bei 16 bis 6 Grad tagsüber am Norden, weiter viele Wolken, einzelne Regenschauer bei 18 bis 28 Grad. Und noch die Zeit, es ist gleich 1:03 Uhr.

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2: Wir schreiben das Jahr 2017. Der Franke Benedikt Köstler ist damals gerade mal 17 Jahre alt. Und plötzlich kennt ihn ganz Deutschland durch seinen gigantischen Auftritt bei The Voice of Germany.

0: Mit seiner tiefen, mächtigen Stimme und Mark Forster als Coach sang sich Benedikt bis ins Finale. Auch wenn er nicht gewonnen hat, war schnell klar, vor diesem jungen Talent liegt eine spannende Zukunft. Ein Talent, das seine Eltern schon früh erkannten. Als Kind bekam Benedikt eine E-Gitarre geschenkt, mit der er bei Familienfesten seine ersten Gigs spielte. Auch Singen machte ihm einen Mordsspaß.
1: Da gab es in der Nähe von unserem Haus so einen großen Baum und da konnte man relativ gut draufklettern. Da habe ich immer zwei Stöcke genommen und habe auf dem Baum rumgetrommelt und gesungen. Und immer wenn irgendwelche Leute vorbeigekommen sind, habe ich die gefragt, kann ich dir was vorsingen? Und dann habe ich ein bisschen was vorgesungen. Also es war irgendwie schon immer Begleiter in meinem Leben, die Musik.
0: Doch Popstar wollte er damals noch nicht werden. Der jugendliche Benedikt hatte eine andere Leidenschaft.
1: Ich war tatsächlich in Nürnberg in einer Eliteschule des Fußballs, in der Bertolt-Brecht-Schule. Genau, ich habe tatsächlich damals bei Wendelstein gespielt. Das ist vielleicht nicht so bekannt. Wir waren tatsächlich aber zu dem Zeitpunkt eine sehr starke Mannschaft und haben auch bayerisches Finale gegen Augsburg gespielt, haben Bayern München geschlagen da bei dem ein oder anderen Turnier. Aber wie das dann im Jugendfußball ist, das geht dann so ein, zwei Saisons und dann zerschlägt sich das so ein bisschen wieder.
0: Mit 18 zog er vom beschaulichen Burg Tann in Mittelfranken nach Berlin. Um das Musikbusiness zu verstehen, machte er eine Ausbildung beim Management von Mark Forster. Er sang für Fernsehserien, tauchte ein in die Welt der Musikproduktion und komponierte für den Kinofilm Leben ist jetzt, die Real Life Guys. Voriges Jahr beschloss Benedikt, die Zeit ist reif für seinen ersten eigenen Song, Love Me Right. Oh.

0: Man hört es sofort. Benedikt liebt opulente Arrangements und große Gefühle.
1: In unserer Zeit, in der alles immer mehr Fast Food ist, sage ich mal, auch Kunst ist Fast Food immer mehr. Also man kann das ganz schnell produzieren. Jetzt haben wir KI-Song-Generatoren. Also es ist unfassbar viel, was rauskommt und was generisch ist und irgendwie gleich ist und an den Algorithmus angepasst ist. Und Kunst bedeutet doch, eine Emotion und eine Regung auszulösen bei den Leuten. Und deshalb ist sowas wichtiger, glaube ich, als je zuvor.
0: Mit seiner neuen Single zeigt sich der junge Franke von einer anderen Seite. Open Water ist ein positiver Abtempo-Song mit der Botschaft, spezielle Momente einfach zu genießen. Benedikt, ein Musiktipp von Dagmar Golle.
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1: Normaler Verkehr auf den bayerischen Straßen. Wir wünschen weiterhin gute Fahrt.
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2: Es gibt so viele, verdammt viele Dinge in unserem Alltag, die uns eigentlich nie irgendjemand so richtig erklärt hat. Zum Beispiel Steuererklärung. Wie mache ich die so richtig? Haben sich eure Eltern mit euch da mal hingesetzt und das alles gezeigt? Oder die Lehrer in der Schule? Nee. Irgendwie ist das alles so ein bisschen Learning by Doing. Vielleicht hilft mir da noch eine App oder keine Ahnung, irgendeine Software. Aber es gibt so viele Dinge. Welche Versicherungen sind wichtig in meinem Leben? Wie genau funktioniert das nochmal mit ETFs, wenn ich so ein bisschen was anlegen möchte? All die Dinge, die für unseren Alltag so wichtig sind, die stehen bei den meisten auch überhaupt nicht auf dem Lehrplan. Und wir sollten doch eigentlich auch was lernen in der Schule fürs Leben. Und genau da setzt ein neues, bisher bundesweit einzigartiges Projekt an. Die Fürther Denkfabrik, die hat ein Kompetenzzentrum ins Leben gerufen und da kriegen Schülerinnen und Schüler ganz konkrete Alltagsskills erklärt. Zum Beispiel auch, wie das genau mit diesem Zinseszins funktioniert.
3: Das sieht erstmal aus wie ein Spiel. Türkisfarbene Murmeln an verschieden langen Schnüren veranschaulichen, warum der Zinseszinseffekt nach 5 Jahren noch klein und nach 25 Jahren auf einmal immens ist. Erklärt wird auch, wie man eine Gehaltsabrechnung liest und eine Steuererklärung macht. Gibt es am Ende Geld zurück? Fragen, die auf einmal greifbar werden, obwohl das Thema Steuern, wie die Wirtschaftslehrerin der Klasse Sabine Pfahl sagt, ja auch schon im Unterricht vorkam. Aber
4: da geht es um Steuerarten, da geht es um Steuerzweck und was verdient der Staat mit Steuern? Aber das packt die Kinder ja noch nicht. Und wenn ich dann sehe, dass die hier die Möglichkeit haben, auch zu sehen, ja, Steuer, das geht mich auch persönlich an und das hat auch was mit mir zu tun. Das ist Lerneffekt.
3: Obwohl das Thema Alltagskompetenzen auf dem Lehrplan steht, Evi Kurz, die Leiterin des Ludwig-Erhard-Zentrums, meint, das reicht nicht. Der Umgang mit Geld und Finanzen hängt noch viel zu oft vom Elternhaus ab.
5: In den einen Familien sind sehr viele Kenntnisse da. In anderen Elternhäusern möglicherweise eine Familie, die verschuldet ist, die von Krediten lebt. Und da können wir mithelfen mit all diesem Angebot, um den Kindern Hilfestellung zu geben.
3: Wie wirken sich Zinssatz und Laufzeit aus? Bei den Fragen geht es nicht nur immer um den eigenen Geldbeutel, sondern auch um die Demokratie.
5: Wer nicht versteht, wie Steuern funktionieren, wie Inflation funktioniert, Staatsverschuldung, Sozialabgaben, das gesamte Sozialsystem, der wird auch anfällig für politische Versprechen und deshalb ist ökonomische Bildung Voraussetzung für politisches Wählen.
2: Mehr Alltagswissen für später. Bayern 3 Reporter Andreas Schuster hat für uns eine Schulklasse ins neue Kompetenzzentrum in Fürth begleitet. Und jetzt sind wir natürlich mal gespannt, was sagen eigentlich die, um die es geht, die Schülerinnen und Schüler, zu diesem Angebot.
6: Es hat ein bisschen den Druck genommen mit den Steuern, alles, Zinsen, wie man das später alles veranlagen kann.
7: Mir hat es richtig, richtig gut gefallen, weil man hier einfach spielerisch Sachen lernen konnte, die man so in der Schule meist gar nicht richtig verstehen kann, so wenn das an der Tafel erklärt wird.
2: Tja, und das bringt einem Leben im Zweifel mehr, als wenn man genau und auswendig weiß, wie so ein Froschenkel von innen aussieht.
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2: Sportfreunde Stiller. Ohne dich geh ich kaputt. 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
1: Um 2 Uhr mit Marc Geisler. Verzeihung, ich habe mich gerade doppelt gehört. Frankreich hat als erstes EU-Land ein Social-Media-Verbot für Kinder unter 15 Jahren beschlossen. Nach dem französischen Senat hat jetzt auch die Nationalversammlung in Paris einem entsprechenden Gesetz zugestimmt. Mit großer Mehrheit. Mit dem neuen Gesetz wird auch das Handyverbot an Schulen erweitert. Bisher galt das nur für Grund- und Mittelstufe. In Zukunft, ab dem neuen Schuljahr im September, dann auch in der Oberstufe. Die Bundesregierung ist generell für ein Alkoholverbot an deutschen Bahnhöfen, wie es die Deutsche Bahn plant. Bundesinnenminister Dobrindt sieht allerdings Probleme bei der Umsetzung. Aus Berlin berichtet Jan Zimmermann.
2: Die Bahn hat sich für ein Alkoholverbot an allen 5.400 Bahnhöfen entschieden. Was wohl noch nicht entschieden ist und jetzt für Diskussionen sorgt, ist, wer dieses Verbot kontrolliert. Neben den Sicherheitskräften der Deutschen Bahn ist das eine Aufgabe für die Bundespolizei. Der zuständige Bundesinnenminister Dobrindt hat jedoch Bedenken. Auch wenn er die Pläne der Bahn grundsätzlich begrüße, sei die Frage der Durchsetzung eine problematische, sagte der CSU-Politiker. Er verstehe das Anliegen, würde aber gerne mit der Bahnchefin darüber sprechen, welche Grundlage, welche Informationen oder welche Studien sie dazu hat. Auch die Gewerkschaft der Polizei äußert Zweifel.
1: Wegen eines brennenden Batteriespeichers müssen alle knapp 38.000 Einwohner von Bautzen in Ostsachsen auch in der Nacht Fenster und Türen weiterhin geschlossen halten. Dazu hat die Stadtverwaltung aufgerufen. Wegen der möglichen giftigen Rauchentwicklung wurden auch Warnmeldungen ausgelöst. Die KI-Firma Anthropic soll insgesamt 1,5 Milliarden Euro an Autoren und Verleger zahlen. Eine US-Bundesrichterin hat einem entsprechenden Vergleich im Streit um den unrechtmäßigen Download literarischer Werke zu KI-Trainingszwecken zugestimmt. Betroffene sollen durchschnittlich rund $3.000 pro Buch bekommen, das Anthropic als Raubkopie genutzt hat, um seinen Chatbot zu trainieren. Für den deutschen Radprofi Florian Lippowitz ist die Tour de France vorzeitig beendet. Beim Einzelfahren stürzte der 25-Jährige und zog sich dabei einen Schlüsselbeinbruch zu. Der Vorjahresdritte lag in der Gesamtwertung vor dem Sturz auf Rang 5. Der frühere Bundesliga-Profi Lewis Holtby beendet seine Fußballkarriere. Der dreimalige deutsche Nationalspieler hat seinen Abschied auf Instagram bekannt gegeben. Holtby absolvierte in der Bundesliga insgesamt 225 Spiele, unter anderem für Schalke, den HSV, Mainz, Kiel und Bochum. Und das Wetter für Deutschland heute Nacht mal klar, mal bewölkt bei 16 bis 6 Grad. Tagsüber im Norden weiter viele Wolken, gegen Abend Gewitter an der Ostsee. Im Süden viel Sonne, später kommen auch da Wolken dazu. Das Ganze bei 18 bis 28 Grad. Und die Zeit, es ist